0: Das hat Bundestagspräsidentin Klöckner in einer Rede zum 65. Jahrestag des Mauerbaus beklagt. Ost und West spielten im Selbstverständnis vieler weiterhin eine Rolle. Es sei Mut gefragt, aufeinander zuzugehen. Die abschlagsfreie Rente nach 45 Beitragsjahren soll Plänen der Bundesregierung zufolge ja gestrichen werden. Laut der Rentenexpertin der SPD Klose sollte es für die Abschaffung aber eine Übergangsfrist von 5 Jahren geben. Das hat sie den Funke-Zeitungen gesagt. Klose war selbst mit in der Rentenkommission, deren Empfehlungen die Bundesregierung jetzt umsetzen will. Sowohl aus der SPD als auch aus der CDU gibt es Kritik an den Plänen. Zehnkampf-Weltmeister Leo Neugebauer ist jetzt auch Europameister. Bei der Leichtathletik-EM in Birmingham hat der Deutsche Gold geholt. Silber ging an seinen Teamkollegen Niklas Kaul. Nochmal Gold für die deutsche Mannschaft gab es im 3000 Meter Hindernislauf. Und zwar für Gesa Krause. Olivia Gürth schaffte es auf Platz 3. Und eine weitere Bronzemedaille ging an den Diskuswerfer Henrik Janssen.
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1: Gleich geht's los.
2: Diesmal heißt es, willkommen auf dem Götakanal in Schweden. Wir genießen die Ruhe und die Gemächlichkeit auf dem ältesten registrierten Kreuzfahrtschiff der Welt, nämlich auf der Juno. Auf ihr schiffern wir von Göteborg nach Stockholm entlang von Seen, Kanälen, Schärengärten und durch 58 Schleusen auf dem Kanal. Wir erleben wahre Nostalgie und treffen auf Komfort und ausgezeichnete Küche an Bord der Juno. Also großartige Menschen mit tollen Geschichten. Das sind ein paar Gäste, die wir hier in Schweden treffen werden.
3: Hey, lyssnare på Radio Reise. Välkomna till att höra det här från Juno och jag hoppas att ni verkligen vill komma och åka med oss någon gång.
4: This is Eva and you're very welcome to Radio Race.
5: Ich heiße Anne und ich bin Kapitän an Bord.
6: Hello, this is Malte Jonlund speaking. Welcome to the Canal Museum in Trollhättan, Sweden.
7: Mein Name ist Christine.
8: Välkomna allihopa, jag heter Elina och ni lyssnar till Radio Race.
2: Na denn, leinen los für die Radioreise. Wir starten gleich.

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1: Ich bin Florian Klaus. Bei Inklusion geht es nicht um Wohltätigkeit, sondern um Grundrechte. Das hat der Bundesbeauftragte für die Belange von Menschen mit Behinderungen Dusel betont. Im Stern hat er davor gewarnt, dass Menschen mit Behinderungen in aktuellen Debatten zunehmend vor allem als Kostenfaktoren betrachtet würden. Während es früher darum gegangen sei, Barrieren abzubauen, müsse er derzeit darum kämpfen, dass Standards nicht zurückgefahren werden. Wegen Hitze und Trockenheit fehlt Landwirten im Süden Deutschlands Futter für ihre Tiere, die deshalb teils früher als geplant geschlachtet werden müssen. Jan-Henne Reitze berichtet.
2: Auf vertrockneten Wiesen finden Rinder nichts mehr zu fressen und es kann kein Heu gemacht werden. Beim Futtermais, der auch als Vorrat für den Winter gedacht ist, sieht es nicht besser aus. Bei Schlachthöfen gibt es schon Wartelisten. Landwirte sehen sich gezwungen, ihre Bestände zu verkleinern. Auch die Getreide- und Rapsernte hat unter der Trockenheit gelitten. Der Raiffeisenverband sagt, dass die Landwirtschaft dadurch 600 Millionen Euro an Einnahmen verloren hat.
1: Bei einem Waldbrand im Sauerland ist inzwischen eine Fläche von rund 8 Hektar verbrannt. Das Feuer ist inzwischen laut Feuerwehr unter Kontrolle, aber noch nicht gelöscht. Rund 100 Einsatzkräfte sind weiter vor Ort. Die Polizei hat Ermittlungen zur Brandursache aufgenommen. Bisher ist die noch unklar. Gleich 2 deutsche Medaillen hat es bei der Leichtathletik-EM im Hindernislauf der Frauen über 3000 Meter gegeben. Gesa Krause konnte sich in Birmingham über Gold freuen. Es ist ihr 3. EM-Triumph. Olivia Gürth schaffte es auf Platz 3. Und auch im Zehnkampf gab es gleich doppelt Edelmetall. Der amtierende Weltmeister Leo Neugebauer hat gewonnen. Dahinter landete Niklas Kaul auf Platz 2.
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5: Das ist die Radioreise, die neue Horizonte öffnet und damit Reiselust wecken will. Im Studio Alexander Tauscher, herzlich willkommen hier bei uns in dieser Show. Wir verbringen unseren Urlaub diesmal auf dem Götakanal in Schweden. Das Land der Wälder, der Schären und Seen, alles erleben wir auf dieser nostalgischen Schiffsreise. Zusammen mit dem Trollhättakanal, dem Fluss Göta auf und den 5 Seen, bildet der Götakanal eine fast 400 Kilometer lange Wasserstraße quer durch das Land. Genau passend für die 30 Meter langen Schleusen wurde im Jahr 1874 die Juno gebaut, das Kreuzfahrtschiff, das uns heute durch die schwedische Naturidylle führen wird. Also das absolute Gegenteil eines Riesendampfers auf dem Weltmeer erwartet uns. Die Juno, die passt haargenau in diese engen Kammern und verlangt der Schiffsbesatzung jedes Mal ganz viel Geschick und auch Können ab. Im Hafen von Göteborg begrüßen uns Kapitänin Annette, die Gästeführerin Maria und Hampus, einer der Matrosen an der Gangway. Hampus hilft uns beim Gepäck und zeigt uns das Schiff und die Kabine und wir legen ab mit Kurs auf Trollhättan.
6: Willkommen an Bord Juno. Jetzt verlassen wir Göteborg und fahren Richtung Stockholm. Göta älv, Göta kanal und Stockholm. Herzlich willkommen.
5: Die Juno gleitet entlang der Hafenpromenade und verlässt langsam das Zentrum von Göteborg. Noch prägen Stadt und Industrie das Ufer. Neben diesen großen Frachtschiffen wirkt die Juno sehr klein. Mit der Einfahrt in den Götakanal aber da dreht sich später das Bild, denn die Juno und ihre Schwesternschiffe, die sind hier die größten, wie uns Maria erzählt.
7: Kom goss hast du's gar nicht vor Hora, en liten trall, wo gammal und skrall, Göteborg står det till höra, die kopplat uns stark zum Envol.
8: So alt, so schön und so weiß kommt sie da ganz alleine und segelt so sehr stolz, muss ich sagen. Und deswegen sind ja auch alle Leute, die rundherum gehen. Also es reicht ja, wenn jemand mit seinem Hund hier geht. Die müssen alle knipsen. Und ich denke, das ist das majestätische Schiff, das kommt von einer anderen Jahrhundert. Sie ist ja so alt und heute gibt es ja keine Schiffe. Juno ist das älteste Schiff, das immer noch Passagiere nimmt, mit auch Schlafmöglichkeiten. Und wenn man die dann sieht, dann wird man so, oh, das ist von früher und das sieht so schön aus, wie es damals war. Ich denke, das ist auch ein Grund. Es gibt ja Leute, die das Schiff nur gesehen haben und deswegen haben sie gebucht.
9: Gut auf mir. Hatten Silber, Drömmen, der Gormutland.
8: Die meisten Gäste sind auch sehr an Kanäle interessiert, weil die kennen den Canal du Midi. Viele Gäste waren auch schon in England und haben Kanal gefahren und auch in den Niederländern und auch Frankreich. Die haben sehr hohe Verhoffnungen und die kriegen sie aber auch bestätigt, die Verhoffnungen. Weil was wir bieten, ich denke, das ist, was sie möchten. Und dann auch die schwedische Natur, ganz viel Wald, ganz viel Wiese, die Tiere gehen hier und dann den Kanal. Man kann sich gut ausruhen, man kann nur sitzen, man wird verwöhnt. Man kriegt Mittag 2 Gerichte, Abendessen 3 Gerichte, dazwischen kriegt man Kuchen. Wir machen kleine Spaziergänge, wir machen so kleine Ausflüge zu einem Kloster oder zu einer Ruine. Wir gucken Sachen an, Kleinigkeiten. What shall we do with the drunken sailor? What shall we do with the drunken sailor? What shall we do with the drunken sailor? Early in the morning. Die lustigste Situation war einmal, wo ich mit am Tisch saß. Es war Captain's Dinner. Ich saß mit ein paar Dänen. Ich habe überhaupt nichts verstanden. Und plötzlich, da hat der eine gefragt, haben Sie keine Gitarre an Bord? Ja, wir haben eine Gitarre, weil früher waren auch ein bisschen so, dass manche von unserer Besatzung konnten singen und auch Gitarre spielen. Und dann kam die Gitarre jedenfalls hoch. Und dann war die Gitarre den ganzen Abend hoch. Und alle haben mitgesungen. Und alle Gäste haben sich auch gemeinsam zusammengesetzt. Also das waren Finnen, das waren Schweden, das waren Deutschen. Alle haben oben auf Brückendeck gesungen. Das war eins von den Tagen, wo es so sehr schön heiß war. Und die Leute haben sich sehr gut da oben amüsiert, ganz alleine. Wir hatten die Bar auf. Alle hatten sehr viel Energie.
5: Maria hat schon Lust auf mehr gemacht. Auch Annette und Hampus werden wir später an Bord treffen, wenn sie von ihrem Schiff erzählen werden. Wir haben ja nicht sehr viel Luxus an Bord, aber eines haben wir: Zeit und Ruhe. Frauenpower ist auf der Juno definitiv angesagt, denn die Kapitänin Annette hat als Steuerfrau noch Maya an Bord. Beide wechseln

0: arbeiten sich stetig ab, um das Boot in 4 Tagen von Göteborg nach Stockholm zu fahren. Es ist daher nicht einfach, Annette in einem ruhigen Moment zu erwischen. Dafür aber steht die Brücke für jeden fast immer offen. Nur wenn es mal gerade eng zugehen sollte oder geschleust wird, dann wünschen sich die beiden etwas Ruhe. Wir treffen Annette auf ihrer kleinen Brücke, auf die maximal 4 Menschen passen. Sie sitzt gerade an einem hölzernen Steuerrad und blickt stetig nach vorne sowie auf diese modernen digitalen Helfer links und rechts von ihr. Die Brücke, sie ist nämlich voll mit Funkgeräten, mit Papierkarten, mit Lampen und auch Hebeln. Eine kleine Welt, in der alte Technik auf moderne trifft und ganz viel Leidenschaft fürs Fahren.
1: I started in 2017 as a student the first season and then I was young man when the
0: Ich begann im Jahr 2017 als Praktikant in meiner ersten Saison. Später wurde ich Decksjunge, als welche gebraucht wurden, und im Jahr darauf schon Matrose. 2019, also nur ein Jahr später, war ich erstmals als erster Offizier im Einsatz. Als dann Corona kam, fuhr ich auf anderen Schiffen im Gebiet der Stockholmer Schären. 22, also nach Corona, kehrte ich als erster Offizier zurück und 2023 begann ich als Kapitän auf der Diana und auf der Juno. Und seitdem bin ich eigentlich nur noch auf der Juno unterwegs. Es ist einfach großartig, hier mit dieser Crew zu arbeiten. Es gibt vieles, was ich an diesem Job liebe. Das alte Schiff, den einzigartigen Goethe-Kanal und das Stück schwedischer Kultur, mit dem wir hier täglich zu tun haben. Nun, die Herausforderungen im Kanal und auch in den Schären ähneln sich von Reise zu Reise und sind doch immer wieder ein wenig anders. Es passieren witzige Dinge. Manchmal muss man spontan umplanen und genau diese Abwechslung, die gefällt mir. Ich liebe die alten Schiffe, weil man sie noch nach der alten Schule steuern muss. Das heißt, ganz ohne Bugstrahler, nur mit einem Propeller. Ich mag die Teamarbeit an Bord. Jede Person ist wichtig. Ich könnte ohne die Crew auf dem Deck nichts machen und sie könnten ohne uns auf der Brücke nichts machen. Es ist eine fantastische Zusammenarbeit und die braucht man auf diesen Schiffen. Wir müssen einander vertrauen. Die ganze Saison über haben wir eine großartige Zeit zusammen. Wir sind ein eingespieltes Team. Wir sagen den Gästen gleich am ersten Tag, dass sie jederzeit herzlich auf der Brücke willkommen sind. Nur wenn wir gerade eben durch eine enge Passage fahren oder uns stark konzentrieren müssen, dann bitten wir um Verständnis, dass die Brücke kurzzeitig geschlossen ist für die Besucher. Ansonsten aber sind alle Fragen gerne willkommen. Also wir freuen uns, wenn sich die Gäste für uns interessieren. Ich glaube, die offene Brücke, die kommt bei den Gästen richtig gut an. Am letzten Tag können sie außerdem den Maschinenraum und auch die Küche besichtigen. Dabei hören wir oft: Wow, habt ihr saubere und moderne Maschinen. Und das stimmt, die haben wir wirklich. Die Höchstgeschwindigkeit liegt bei etwa 8,5 Knoten, manchmal sogar bei 9. Das hängt eben vom Wind und auch vom Wetter ab. Im Kanal fahren wir im Durchschnitt so rund 3 Knoten, manchmal auch langsamer, nur selten schneller. Mehr ist da einfach nicht möglich, da wir ja mit unserer Breite von 6,75 Metern eine große Wassermenge verdrängen. Ich weiß gar nicht genau, wie breit der Kanal ist, aber wir erzeugen sehr schnell einen Sog, der uns in Richtung Ufer zieht. Die Juno, die hat einen Tiefgang von 2,80 Metern und der Kanal selbst ist nur etwa 3 Meter tief. Da bleibt also nicht sehr viel Wasser unter dem Kiel. Manchmal spürt man sogar ein wenig den Boden, dann werden wir so richtig angesaugt, aber die Juno, die ist das gewohnt.
1: At a speed. It's not

0: I like the stairs in Berg.
1: Also ich mag die Schleusentreppe in Berg. Wir machen daraus einen Teamwettbewerb. Die einen brauchen 2 Stunden zum Schleusen, die anderen unter 2 Stunden.
0: So it's like a competition with a team.
1: Das Manöver, von dem Annette gerade sprach, ist besonders, denn ein Bootsmann geht dabei an Land und läuft neben dem Schiff auf einem Steinwall mit. Um die Kurve zu meistern, wird das Boot kurzzeitig an einer Stelle bei niedriger Geschwindigkeit festgemacht und so regelrecht um die Kurve gezogen. Moderne Schiffe, die würden hier wohl einen Bugstrahlruder verwenden, aber auf der Juno gibt es nur eine Schraube und ein Ruder hinten. Man muss sich eben hier in der Enge zu helfen wissen. Bevor wir mit der Juno den Götakanal erreichen, sind wir auf dem Trollhättakanal unterwegs. Er ist Teil dieser Wasserverbindung quer durch Schweden. Während wir darauf warten, durch diese riesigen in den Felsen gehauenen Schleusen buxiert zu werden, gehen wir von Bord und laufen parallel zum Kanal den Berg hinauf. 44 Meter überwinden die 6 Schleusen und wir somit auch. Oben angekommen sehen wir noch ein knapp 80 Meter langes Frachtschiff ausfahren, was den Weg für die Juno freimacht. Uns bleibt trotzdem noch ein wenig Zeit, um in das kleine Kanalmuseum zu gehen. In einem weit über 100 Jahre alten Lagerhaus aus rotem Backstein erzählt uns Malte die Geschichte der Schleusen und auch des Kanals.
2: The museum is located in an old building that used to be a bit of a storage unit for...
1: Das Museum befindet sich in einem alten Lagerhaus, nur wenige 100 Meter von den Schleusen entfernt, in der Umgebung von Trollhättan. Ganz in der Nähe liegen auch die beeindruckenden Wasserfälle. Im Museum sind viele verschiedene Exponate zu sehen, zur Geschichte und der Entstehung der Schleusen, zu den Wasserfällen, sowie auch zu den Ingenieuren und auch Persönlichkeiten, die hinter ihrer Konstruktion standen. Das Museum hatte im Jahr 1984 seine Türen geöffnet. Ein engagiertes Ehepaar hatte damals viele Nachbarn kontaktiert und auch gemeinsam die Ausstellung zusammengestellt. Besonders faszinierend sind diese alten Aufzeichnungen von Schiffen und auch von Schleusenwärtern. Sie sind erstaunlich gut erhalten geblieben und können heute noch besichtigt werden.
2: It's very well preserved and still able to be seen today in a good, well preserved manner.

0: Outside of the museum is a little booth that's
1: Außen vor dem Museum ist ein kleiner Verschlag mit den ersten Schalltafeln zur Schleusenkontrolle. Die Knöpfe selbst, sie funktionieren
0: noch. Once you walk into the museum, we start on the left side of the museum. You walk in and you take a straight left and then you'll see models of the area of the locks and how.
1: Beim Betreten des Museums beginnt man auf der linken Seite, da wo die Modelle der Umgebung und auch der Schleusen ausgestellt sind. Von hier aus erhält man aus der Vogelperspektive einen sehr guten Eindruck von dieser Region. Weiter geht es dann zu einer alten Werkstatt mit den damaligen Werkzeugen. Rechts davon folgen Modelle von Schiffen und Werkzeugen, die beim Bau des Kanals verwendet wurden. Hier sind auch die Aufzeichnungen von Kapitänen und Arbeitern aus der Zeit des Schleusenbaus zu sehen. Und am Ende des Museums steht ein Modell eines Schiffes, das von Schweden aus nach Amerika
0: einsetzte.
1: Oft besuchen schwedische Touristen dieses Museum und berichten von einer persönlichen Verbindung zu den Booten. Zum Beispiel davon, dass ihr Großvater einst Teil dieser Crew war. Besonders interessant ist auch ein historischer Tauchanzug, und zwar mit zugehöriger Pumpe. Denn man muss wissen, früher gab es keine Druckluftflaschen. Stattdessen versorgte eine Person über Wasser den mutigen Taucher mit Luft. Also ein enormes Risiko zu dieser Zeit damals.
0: It's quite a risk, so to say. A few hundred meters from the museum, you'll find the locks. You'll find the one who's that is active right now. It was built in 1916.
1: Nur wenige hundert Meter vom Museum entfernt liegen die alten Schleusen. Zum einen die aktive Schleuse von 1916, und wenn man Glück hat, kann man gerade vorbeifahrende Schiffe beobachten. Im Sommer sind dort außerdem viele Freizeitboote unterwegs. Auf der rechten Seite befinden sich die beiden früheren Schleusen. Die älteste stammt aus dem Jahr 1800. Und wer genau hinschaut, der erkennt vielleicht den großen technologischen Unterschied. Denn damals wurde noch ganz anders gebaut und die Schleuse wirkt daher recht wüst. Auf einem kleineren Vorsprung kann man entlanglaufen und daneben liegt dann die Schleuse aus dem Jahr 1844, die deutlich besser erhalten ist. Über die Schleusentore kann man heute noch wie früher über eine Art Brücke laufen.
0: You can see the one from 1844 that is beside that one, which that one's better preserved, and you can still walk on the gates of it. They're being used as bridges now.
1: Es ist schon beeindruckend zu sehen, was die Ingenieurskunst des 18. und 19. Jahrhunderts alles hervorgebracht hat. Die Juno nimmt nun mit uns an Bord Kurs auf den Vänernsee in Richtung Stjørdalen. Während es auf dem Fernernsee etwas windig sein kann, beginnt in Stjørdal die für die Passagiere ruhige Fahrt durch den Götakanal, die mit dem Sonnenaufgang beginnt. Für die Besatzung wird es hier selten ruhig, denn die 58 Schleusen, sie fordern regelmäßig Geschick, Konzentration und Kraft. Links und rechts der Juno hängen lange dünne Hölzer, die das Schiff bei Schleusenkontakt schützen sollen. Das typische Knarzen und diese Splittergeräusche begleiten die Fahrt. Mit viel Geschick werden diese Hölzer regelmäßig getauscht. Für Freizeitkapitäne bedeuten die Schleusen mitunter Stress, und man hört ja auch von Beziehungskrach bei Paaren an der Schleuse. Im Sommer geht es hier eng zu, wenn vor allem dann auch viele kleine Schiffe unterwegs sind, zusätzlich auch zu den Kanalschiffen, wie eben die Juno, die Diana oder auch die Wilhelm Tam. Denn diese drei, sie passen gerade so in diese Schleusenkammern hinein. Der Kanal erträgt deshalb auch den Spitznamen der Scheidungskanal. Ja, die Crew der Juno hat keine Angst vor der Scheidung, sie arbeitet ruhig und gelassen in jeder Situation. Wir sitzen mit Maria auf dem Achterdeck und sie erzählt uns die Geschichte des Kanals. Währenddessen tuckert der Motor und das Wasser rauscht im Hintergrund. Und das Wasser, was jetzt hier gerade rauscht, das kommt aus dem schwedischen Film Götakanal. Ein Film aus dem Jahr 1981, eben über diesen wunderbaren Götakanal.
2: Der Götakanal, das ist ja eine Erfindung von dem Mann, der Balzer von Platen heißt, ist auf Rügen geboren. Damals war es Pommern und es war schwedisch. Und der Balzer, der hatte eine Karriere in der Marine. Er war ein Seeoffizier. Die haben den Trollhättekanal im 18. Jahrhundert gebaut. Und da hat nämlich der Balzer seine Idee bekommen, weil Öresund in Dänemark war dänisch. Und wir müssten immer bezahlen, wenn wir da durch wollten. Manchmal war es sogar zu. Also es war kein guter Weg. Und da hat der Balzer gesagt, wir müssen einen Weg durch ganz Schweden haben. Von der Westküste bis der Ostküste. Und er hat hoch gefragt, wir müssen das haben und wollte das ja machen. Aber die Regierungen haben dann Nein gesagt. Er war immer stur und hat immer gesagt, wir müssen das haben. Und in 1810 hat er wieder gefragt und dann hat die Regierung Ja gesagt. Sie haben in Forsvik angefangen. Und Forsvik liegt auf der linken Seite vom Vättern ganz oben. Auf der rechten Seite liegt Motala. Also man hat angefangen von Forsvik im Westen nach Göteborg und in Motala auf der östlichen Seite. Die westliche Seite hat 10 Jahre gedauert zu bauen. Und die östliche Seite noch 12 Jahre dazu. Der Balzer, der war kein Ingenieur. Er musste Hilfe haben. Und da hat er den Schotten Thomas Telford kontaktiert mit Briefe und so. Und der Thomas Telford, der hat schon ganz viele Brücken, Aquädukte und auch Schleusen in England schon gebaut. Er war Autodidakt. Und er kam hierhin. Er hat dann alles prospektiert, wie es sein sollte. Und die beiden, die bekamen Freunde. Auch bis ganz Lebensende. Aber leider, der Balzer konnte nicht mehr mitmachen. Der Kanal war in 1832 fertig, aber der Balzer ist in 1829 gestorben.
1: So, Maria geht ganz kurz zum Steuer, kommt gleich zurück und währenddessen spielen hier auf dem Vorderdeck die Cool Candies aus Schweden auf mit ihrem Lied über den, wie man hier sagt, Götakanal. Wir sagen Götakanal. Viel Vergnügen an Bord.

0: Es gibt also 58 Schleuse in den Kanal. Und der Kanal fängt von Sjötorp an bis Mem. Wenn man die ganze Reise macht, von Göteborg bis Stockholm, sind es 66 Schleusen. Und alle die Schleusen waren früher handmanövriert. Und alle die gelben kleinen Häuser, die man sieht am Kanal, sind also Häuser, wo die Leute wohnten, die Schleusewächter waren. Und man musste ja die ganze Familie mit in diesem Projekt haben, weil die Schleusen waren manuell. Der Verkehr mit Güterverkehr war ganz, ganz groß geworden. Ganz viele Schiffe kamen Tag und Nacht. Also die Frau musste mithelfen, die Kinder mussten mithelfen. Der Mann hatte manchmal zwei Berufe. Er war Bauer teilweise und Schleusewacht teilweise. Es war ein ganz hartes Leben, aber ein gutes Leben. Weil die Firma, die hat die Menschen gut behandelt und hat auch gutes Geld gegeben. Aber ein hartes Leben war es damals. Und es brauchten 60.000 Leute, diesen Kanal zu bauen. Es gibt ein Museum in Sjötorp, wo man das alles zeigt, wie die Leute da gebaut haben, welche Werkzeuge sie hatten, welche Hilfsmittel sie hatten. Sie haben also sehr viel mit der Hand gemacht. Und 60.000 Leute, davon waren russische Kriegsfangene, Bauern, Militär, alles. Und davon sind ungefähr 2.000, 3.000 auch gestorben. Es war eine sehr harte Arbeit. Aber der Kanal ging mit Güter ganz, ganz gut bis Ende des 19. Jahrhunderts, weil da kam die Eisenbahn und es ging viel, viel schneller, alle die Güter auf der Eisenbahn zu bringen.
1: Was macht man eigentlich auf dem Schiff, wenn man nichts zu tun hat? Ja, dann wartet man auf die nächste Mahlzeit. Tun wir auch, bevor wir uns die Küche der Juno anschauen werden. Und dann laufen wir durch die Festung Karlsborg. Wir tauchen in die Technik dieser alten Schiffe ein, bis uns das Ziel Stockholm erwartet. Also ein tolles, ein volles Programm, du alter Schwede. Wie immer an dieser Stelle, auf Weiterhören.

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2: Richtet auf eure Lauscher, denn hier spricht der Tauscher. Der Alexander grüßt Sie alle miteinander und wünscht auf diese Weise eine schöne Radioreise. Heute fahren wir auf der historischen Juno über den Götakanal in Schweden. Die Juno ist das älteste noch fahrende Kreuzfahrtschiff der Welt. Der Charme an Bord versetzt einen zurück in die Zeit um 1900. Das Schiff hat seinen Stil von damals beibehalten und fasziniert mit Holz und Messing, mit stilvollen Details und auch mit Textilien. Die Kabinen sind klein und bei der Buchung muss man seine Körpergröße angeben, damit man ein Bett in seiner Länge bekommt, denn man würde sonst anstoßen mit den Füßen und das will man ja nicht bei so einer schönen, teuren Kreuzfahrt. Ja, und das WC muss man auch mit anderen Passagieren teilen, aber so war es eben um 1900 gewesen. Von der Küche an Bord bekommen die Gäste fast nichts mit. In der kleinen Anrichte neben dem Speisesaal gibt es einen handbetriebenen Aufzug, der mit seinem typischen Klacken verrät, dass Köstlichkeiten aus der Küche im Anmarsch sind. Dahinter stehen die beiden Köche Christian und Eva. Und das Ganze funktioniert so: über eine kleine Treppe geht es hinab in ihr Reich, an dem sich auch gleich die ganzen Kabinen der Crew anschließen. Also wirklich sehr, sehr eng leben und arbeiten die da unten. Aber sie mögen es. Hören wir auch gleich im Gespräch.
3: I am Eva. I work here on the cold side. Well, sometimes on the hot side too, but...
2: Ich bin Eva und arbeite vor allem an den kalten Gerichten, aber auch an den warmen. Das ist hier das erste Jahr für mich auf diesem Boot. Ich war aber auch schon auf der Diana und den größeren Kreuzfahrtschiffen in Stockholm.
3: But this is much more fun.
2: Ja, hier macht mir die Arbeit viel mehr Spaß, weil die Crew einfach großartig zusammenhält. Man lernt auch die Gäste persönlich kennen, statt wie auf einem großen Schiff, da wo man 170 Menschen betreut. Bei uns sind es maximal 40 Gäste. Außerdem sehe ich hier etwas von Schweden. Ich komme ja aus Stockholm, wusste daher kaum etwas über mein eigenes Land. Selbst durch das kleine Bullauge hier in der Küche bekommt man doch einen tollen Eindruck von Schweden.
3: I've come to know quite a bit of,
2: also ich arbeite schon seit Ewigkeiten als Köchin. Ich bin auch gefühlt schon fast 100 Jahre alt. Naja, die Boote, die haben ein tolles Konzept. Man weiß genau, wie viele Gäste an Bord sind, was sie essen und kann auch gleichzeitig den Gerichten seine eigene Note verleihen. Wir kochen hier unten natürlich nicht nur für die Gäste, sondern auch für die Crew. Dabei kann man auch mal etwas abwechslungsreicher kochen, zum Beispiel mexikanisch. Denn schwedisches Essen ist zwar großartig, aber wenn man es den ganzen Sommer essen würde, würde man wahrscheinlich platzen. Es ist schön deftig und fett und das können wir uns hier nicht leisten. Denn wir müssen schlank bleiben, ständig die Treppen rauf und runter laufen, weil sich unser Lagerraum ganz unten im Schiff befindet.
3: So you have to be a little bit agile, actually.
2: Für die Gäste bereiten wir eine große Bandbreite schwedischer Gerichte zu. Viele Klassiker sind dabei, aber wir versuchen auch andere Gerichte mit einem schönen schwedischen Touch zu versehen. In Schweden sagt man, Essen muss mit Liebe und Butter gekocht sein. Ja, außerdem spielt vieles hier mit unseren Traditionen zusammen. Früher wurde Essen oft aufbewahrt, deshalb arbeiten wir auch viel mit mariniertem oder auch mit geräuchertem Fisch.
3: But also our traditions are a lot about that in the past we used to keep food a lot, so it's marinated, smoked.
2: Also ich glaube, unsere Gäste können in den wenigen Tagen an Bord ein sehr gutes Gefühl dafür bekommen, wie schwedisches Essen schmeckt.
3: Quite a good feel for how Swedish food is over these few days.
2: Da wir hier auf dem Schiff sind und schwedisches Essen sehr viel mit Fisch zu tun hat, servieren wir natürlich auch marinierten Hering auf einem Teller in verschiedenen Variationen, von Matjes bis hin zu anderen Geschmacksrichtungen. Auch bei den warmen Gerichten spielen Garnelen oder auch Langusten eine große Rolle. Viele der Hauptgerichte haben einfach mit Fisch zu tun.
3: Also the main course is about fish. Prepared.
2: Die Zubereitung, sie ist einfach und nicht scharf. Dafür mit Liebe und mit Butter.
3: Yeah, love and butter, right? We don't do very elaborate desserts, but we do.
2: Nun ja, wir machen keine sehr aufwendigen Desserts, aber wir konzentrieren uns auf besondere Geschmacksrichtungen, wie zum Beispiel den Weißdorn, der hier auf den Inseln wächst. Den kombinieren wir gerne mit unserem weißen Schokoladendessert. Und außerdem backen wir alle Kuchen und alle Semmeln, alle Brötchen selbst.
3: Big cake with the strawberries and the cream.
2: Zum Beispiel bereiten wir auch eine große Erdbeersahnetorte oder auch einen Apfelkuchen mit Vanillesahnesoße zu. Es soll sich einfach nach Sommer anfühlen und vielleicht ja auch Erinnerungen an das Haus deiner Großmutter wecken.
3: In your grandma's house. type of thing. Good, we're only two of us.
2: Gut, dass wir hier nur zwei Köche unten sind. Es wird nämlich hier richtig hektisch, wenn das Essen auf den Tisch kommen muss. Denn es muss alles schnell vorbereitet und über den Aufzug zu den Gästen gebracht werden. Das ist wohl die hektischste Zeit des Tages. Aber auch, wenn wir unsere Vorräte erhalten, dann öffnen wir die große Türe und mehr als eine Tonne Essen und Getränke wird hier eingeladen. Christian war, wie man vielleicht im Hintergrund ein wenig hörte, mit dem nächsten Gericht bereits beschäftigt gewesen. Hier unten zählt wirklich jede Minute, denn die Gäste haben schon ihren nächsten Halt in Karlsborg in Sicht. Und heute ist das Drei-Gänge-Menü bereits ausnahmsweise mal vor der Tour geplant. Und da muss es schnell gehen. Gong, die Glocke hat zweimal geschlagen, also wenn die Radioeise zum Essen gerufen wird, dann lässt sie nicht lange auf sich warten. Also hauen wir rein, smakelijk maaltijd, guten Appetit auf Schwedisch. Bevor die Juno an der Festung Karlsborg anlegt, passiert sie die älteste Schleuse des Kanals in Forsvik. Hier ist nun auch der Scheitelpunkt dieser Reise, es geht jetzt wieder abwärts in den Schleusen. Bei jeder Durchfahrt wird die Juno von der religiösen Familie Kindborg mit Blumen und Gesang empfangen. Das klingt dann so. Hey.

0: Ist das nicht persönlich, so ein Empfang für die Juno? Kurz darauf erreicht sie die Festung Karlsburg, durch die uns jetzt Christine führen wird.
1: Diese Festung war seinerzeit etwas mehr als 60 Jahre Schwedens Reservehauptstadt, sollte ursprünglich in 10 Jahren errichtet worden sein. Letztendlich hat man für diesen Bau der Festung 90 Jahre gebraucht. Genauer gesagt von 1819 bis 1909. Grund dafür war einfach die schnelle Weiterentwicklung des Militärs und Ausbau des Straßen- und Schienennetzverkehrs. Das führte dazu, dass man immer weiter an dieser Festung seinerzeit gebaut hat. Einer der großen Bauherren, das war Leutnant Johann Kleen. Er wurde seinerzeit erst einmal durch Europa geschickt, um die neuesten Bautechniken zu studieren. Und viele Einflüsse aus Deutschland und Frankreich ließ er in diesen Bau der Festung mit einfließen. Das gotische Tor. Der damalige König Karl Johann XIV. Hat 1832 den Grundstein für dieses Tor gelegt. Und Karl Johann XIV. War es auch, der den Namen Karlsburg seinerzeit der Festung gab und somit auch den Ort gegründet hatte. Karlsburg aus dem Grund, weil Karl Johann XIV. Mit der Namensgebung seinen Adoptivvater Karl XIII. Ehren wollte. Karl Johann XIV. Wurde 1763 unter dem Namen Jean-Baptiste Bernadotte in Frankreich geboren. Er war der allererste Bernadotte hier in Schweden. Und Jean-Baptiste Bernadotte wurde 1810 von dem schwedischen König Karl XIII. Adoptiert, weil Karl XIII. Keine eigenen Erben hatte und keine eigenen Kinder hatte. Daher diese Adoption 1810. Man sieht auch sehr schön, das links neben dem Tor wurde begonnen mit einer großen Mauer. Diese Mauer sollte um die gesamte Halbinsel 2 Kilometer führen, um die Gesellschaft und das Militär vor Angriffen zu schützen. Den Gedanken hat man aber sehr schnell aufgegeben, weil schon der ganze Spaß sehr viel Zeit gefressen hatte. Das Motiv für diesen Bau der Festung liegt 100 Jahre früher. Während des großen Nordischen Krieges 1719 war es so, dass die Russen über die Ostsee kamen und südlich von Stockholm viele Städte plünderten und niederbrannten. Bis nach Stockholm drangen die Russen 1719. Zunächst konnten die Schweden die Russen noch zurückdrängen. Das eingenommene Land Finnland und die vorgelagerte Insel konnten die Schweden 1720 für viel Reichstaler und viel politischen Geschick von den Russen zurückkaufen. 90 Jahre hatten die Schweden Ruhe vor den Russen und 1809 ging das ganze Theater wieder los. Die Russen kamen wieder über die Ostsee, wollten so im Februar 1809 über das Eis gehen, um auf kürzestem Weg nach Stockholm zu kommen. Hätten sie die Stadt eingenommen, hätten sie somit gleich das ganze Land eingenommen. Das ging schief, weil die Russen ein bisschen lange gewartet haben, das Eis brach. Um das etwas abzukürzen, es war so, letztendlich haben die Schweden den Krieg gegen die Russen 1809 verloren. Und genau das war der Punkt für die Schweden 1809, dass sie gesagt haben, wir müssen eine Strategie entwickeln, die es uns ermöglicht, uns mindestens 24 bis 36 Stunden vor einem erneuten Angriff seitens der Feinde besser vorbereiten zu können, besser zu mobilisieren. Und genau da kommt Karlsburg ins Spiel, das heißt der Götakanal. Und somit war es möglich, auf dem Wasserweg von der ältesten Schleuse, heute ältesten Schleuse von Forsvik nach Stockholm, in 36 Stunden auf dem Wasserweg zu gelangen. Das heißt, das gesamte militärische Equipment konnte von Stockholm hierher auf dem Wasserweg transportiert werden, genauso auch die Soldaten. Das war der Grund, warum diese Festung hier auf dieser Halbinsel gebaut wurde.
0: Von der Halbinsel mit der Festung legt die Juno nun ganz vorsichtig ab. Viel Platz zu manövrieren hat sie oft nicht. Die Fahrkünste der Besatzung sind wirklich beachtlich, kann man immer wieder als Passagier beobachten und staunt wirklich darüber. Wieder auf offenem Wasser geht der Tag zu Ende und wird mit einem Glas Sekt besiegelt. Und da sagt der Schwede einfach Skål. Die nostalgische Schiffsreise führt uns weiter entlang des Goethe-Kanals in Richtung der Schleusentreppen von Berg, dem Highlight der Kapitänin Annette. Während wir mit der alten Dame Juno durch den Kanal gleiten, haben wir genügend Zeit, die Landschaft zu betrachten. An uns gleiten offene Felder mit großen Bauernhöfen im typischen Falunrot vorbei. Wir passieren Wälder, kleine Siedlungen und viele Wasserflächen. In Richtung Stockholm wird es nochmal spannend werden, wenn die Juno mit etwas Glück dann die Route auch durch die Scherengärten nehmen wird. Denn dann nähert man sich der schwedischen Hauptstadt von der östlichen Seite aus. Sehr, sehr schön. Auf dem Weg dahin treffen wir auf dem Vordeck einen der beiden Bootsmänner an Bord, nämlich Hampus.
2: I'm an able seaman on board.
0: Ich arbeite als Matrose hier an Bord. Das ist derzeit mein Sommerjob. Normalerweise bin ich auf größeren Schiffen als Matrose tätig. Erst vor kurzem habe ich außerdem eine Ausbildung zum Dampfschiffingenieur begonnen.
2: I have just recently started to become a steamship engineer. Both Juno and Wilhelm Tamm was built in Motala. Juno in 1874 and Wilhelm Tamm in 1912. And Wilhelm Tamm, I think, was built.
0: Sowohl die Juno als auch die Wilhelm Tamm wurden in Motala gebaut. Die Juno im Jahr 1874 und die Wilhelm Tamm im Jahr 1912. Die Wilhelm Tamm wurde bereits näher an der heutigen Form der beiden Schiffe gebaut, sodass sie sich heute sehr ähnlich sehen. Das führt manchmal nämlich dazu, dass es Verwirrungen gibt, besonders für diejenigen, die auf beiden Schiffen gearbeitet haben. Man erwartet zum Beispiel etwas an einer bestimmten Stelle, aber es ist ganz anders und so verwechselt man die beiden Schiffe sehr schnell.
2: Sometimes confusing because you expect something to be at one point place on the ship and then it is somewhere else because they're that similar.
0: Dann gibt es noch die Diana, die im Jahr 1931 in Finnboda bei Stockholm gebaut wurde, also deutlich später. Sie ist moderner und sieht ganz anders aus. In den 1950er und 1960er Jahren wurde entschieden, ihr ein neues Gesicht zu geben.
2: Give her a very big nose lift, so they actually rebuilt her. So her bridge on Juno and Wilhelm Tamm, you have an open bridge.
0: Auf der Juno und der Wilhelm Tamm gibt es eine offene Brücke, man kann also einmal außen um die Brücke herumlaufen. Auf der Diana wurde der Raum umbaut. Das gibt dem Kapitän zwar mehr Platz, aber wirkt nicht so harmonisch wie bei diesen älteren Schiffen.
2: So when she was built, she was the building, the superstructure was a lot smaller. That was true for all of the three boats.
0: Als die Juno gebaut wurde, war der Aufbau viel kleiner. Das betraf zwar alle drei Boote, aber für die Juno war der Unterschied am größten. Sie hatte nur ein kleines Steuerhaus auf dem dritten Deck und etwas rundlicher war sie gewesen. Als sie neu war, war sie sogar schwarz mit einem weißen Streifen und einem dünnen Schornstein. Mit jeder Revision wurde sie immer weiter umgebaut.
2: And then during later revisions, they have always rebuilt her.
0: Ich hatte einmal ein Bild von ihrem Originalzustand gesehen. Sie sah so anders aus. Dann haben sie wahrscheinlich die Juno eher an die Wilhelm Tamm angeglichen. Alle Schiffe hatten kürzere Aufbauten und ein längeres Vordeck mit einer Frachtklappe und einem Kran, um die Fracht ein- und auszuladen. Auf dem Steuerstand haben wir heute einen Mast und dieser stand damals an gleicher Stelle, aber er ging bis hinter das Vordeck mit einem Kranausleger. Als die Schiffe später mehr Passagiere befördern sollten, wurde die Brücke nach vorne verschoben, um mehr Platz für die Kabinen zu schaffen. Ich hatte gelesen, dass die ursprüngliche Juno eine Kabine für Passagiere und dann noch Kabinen für die Crew hatte. Die anderen Schiffe waren ähnlich mit Platz für die Besatzung und Fracht.
2: But the rest of the ship below were mostly just crew spaces and cargo areas. I worked on a steamship, probably.
0: Ich hatte einmal auf einem Dampfschiff gearbeitet, daher vermute ich, dass die Schiffe an ihren Endstationen Kohle bunkerten. Die Kessel mussten ja durchgehend befeuert werden, um das Wasser zum Kochen zu bringen und der Kohleverbrauch, der war enorm gewesen. Die Schiffe, sie transportierten ihre Ladung nicht nur zwischen Göteborg und Stockholm, sondern auch zum Beispiel von Göteborg nach Töreboda, damals ebenfalls große Städte mit Eisenbahnanschlüssen.
2: Göteborg to Töreboda or to Söderköping, which were back in the days quite big cities or larger because of the canal and usually the canal meeting the railway.
0: An der Juno, und das gilt auch für die Wilhelm Tamm, gefällt mir besonders der Maschinenraum. Man kann dort immer noch sehen, wo früher die Dampfmaschinen standen. Der Maschinenraum ist so riesig, weil natürlich die Dampfmaschinen und Schornsteine untergebracht werden mussten. Es ist einer der wenigen Orte an Bord, an dem man wirklich vernünftig stehen kann. Der Motorraum, der ist zwar nichts für unsere Radioohren, also ich will es dem Hörer nicht zumuten, es ist extrem laut da, doch am letzten Tag, da dürfen die Gäste einen Blick hinter die Kulissen werfen und hinabsteigen in dieses Getöse. Und wer dieses Getöse mag und im Prinzip wer auf diesem Schiff fährt, der mag eben dieses Getöse, der hat es da unten richtig schön im Motorraum. Davon hört man aber auf dem Salondeck zum Glück nicht mehr sehr viel und so können wir jetzt den letzten Abend an Bord genießen. Nochmal mit einem schönen Schlöckchen Wein oder Bier. Skål! Wir nähern uns der Schleusentreppe von Berg. In der Hochsaison ist hier ordentlich was los, aber zu Nebenzeiten wird es angenehmer und ruhiger. Die kleinen Wettkampfzeiten zwischen den verschiedenen Crews der Juno, Diana und Wilhelm Tann werden besser. Dennoch dauert es trotzdem gerne fast 2 Stunden, bis die 15 Schleusen und 40 Höhenmeter überwunden sind. Das ist dann für alle wirklich ein großes Spektakel, dieser Wettkampf. Die Passagiere der Juno laufen derweil zum Kloster Vreta. Es ist nämlich das erste Nonnenkloster Schwedens aus dem Jahr 1100. Maria nimmt uns mit auf einen kleinen Spaziergang durch das Kloster.
3: An dieser Stelle hier befand sich das älteste Nonnenkloster Schwedens. Heute ist nur das, was Sie sehen hier, also die Ruine noch da. Das war der König Inge und seiner Frau Helena, die ließen Vreta im 11. Jahrhundert gründen. Es folgte den benediktinischen Regeln, weil schon im Jahr 529 nach Christus errichtete Benediktus von Nursia ein Kloster in Monte Cassino in Italien. Und die Geboten waren damals Armut, Keuschheit und Gehorsam. Diese Lehre mit den Benediktus, die hat sich ja ganz Europa verbreitet, auch zu uns. Und in 1162 richtete König Karl Sverkesson ein Kloster mit den Zisterzienserorden ein. Und die Regeln waren wie die Benediktiner sehr ähnlich. Aber diesmal waren die Boote bete und arbeite. Das war das Allerwichtigste für die Zisterzienser. Und mit den ersten Klostern und dem Durchbruch des Christentums kamen auch erweiterte Kenntnis des Gartenbaus nach Schweden. Das Gärtnern war sehr wichtig für die Zisterzienser. Man erntete Gemüse, Frucht, Kräuter und Heilpflanzen. Man stellte Salben her, wo man die Heilpflanzen mit Bienenwachs und Schweinefleisch mischte. Man machte Pflastern, die man auf Wunden wickelte, weil Schweden damals war sehr kriegerisch. Die machten immer Krieg und deswegen hatten sie ganz viele Soldaten, die verwundet waren. Und deswegen waren die Zisterzienser mit ihren Kenntnissen von Verbandumwicklung sehr, sehr wichtig. Und der Garten war auch ein wichtiger Platz für Abgeschiedenheit, Rekreation, Studien und bediente auch als Friedhof. Und hier lag damals das Haus der Laienschwestern. Das war das Residenz für zukünftige Nonnen und Mädchen, die von den Nonnen ausgebildet wurden. Ein Lavatorium gab es hier, wo man sich wusch. Eine Zisterne, darunter lag eine Wasserleitung, die älteste Schwedens. Ein Kaldarium, hier brannte ein Feuer, um das Kloster zu heizen. Und die Äbtissin hatte ein eigenes Haus, wo sie wohnte und schönen, wichtigen Besuch empfangen. Vreta ist die älteste Steinkirche Schwedens. Im 5. und 16. Jahrhundert ging die Bedeutung Vretas zurück,

0: weil man in Vadstena ein Kloster gebaut. Als Gustav Vasa die Reformation einführte, gelang es Vreta, seine Besitzung zu behalten und das Kloster konnte weiter bestehen. Aber 1549 fiel es jedoch an die Krone, wurde teilweise abgerissen und die Steine wurden für den Bau des Doms in Linköping verwendet. Und 1580 starb die letzte Nonne des Klosters. 1914 bis 17 wurde die Kirche umfassend renoviert. Einen neuen Glockenturm, einen neuen Eingang und ein Tor kamen hier hinzu.
1: Der kurze Fußmarsch tat mal ganz gut, denn auf der kleinen Juno hat man wirklich nicht sehr viel Auslauf. Also wer hier seine Joggingschuhe, seine Running Shorts mitnehmen will und auf dem Deck große Runden drehen will, ich glaube, der ist nicht richtig auf der Juno. Aber die, die auf der Juno fahren, die sind ja auch nicht zum Joggen da. Die wollen einfach sitzen, viel sitzen auch den ganzen Tag und genießen einfach dieses Panorama, was da an einem vorbeigleitet. Und auch wir genießen diesen Abend. Der letzte Abend steht an Bord an. Einerseits ein wenig wehmütig, andererseits auch die Vorfreude, und zwar auf Stockholm. Der Götakanal endet im Mälm und der Weg in die Ostsee ist frei. Davon bekommen die Gäste fast nichts mit, denn es ist spät am Abend. Mit den ersten Sonnenstrahlen aber erwacht das Schiff wieder und dann sehen wir sie. Die Schärengärten vor Stockholm sind für mich wirklich das Schönste, was Schweden am Wasser zu bieten hat. Durch diese Landschaft zu fahren ist für Elina von der Crew ein Traumjob. Ich beneide sie drum. Sie erzählt uns auch, mit welchem Glück sie auf die Juno einst kam.
2: I went to high school with one of the technicians on Ströma.
1: Ich ging seinerzeit mit einem Techniker der Ströma-Reederei, zu der die Juno gehört, aufs Gymnasium. Er arbeitet in Göteborg und ist manchmal auch auf der Juno im Einsatz. Zusammen segelten wir während der Schulzeit mit einem Großsegler um die Welt und daher habe ich schon ein wenig Erfahrung mit dem Leben auf einem Boot gesammelt. Ich hatte ihn dann gefragt, ob sie jemanden für den Goethe-Kanal in diesem Sommer benötigen, denn mir gefiel einfach die Vorstellung, hier zu arbeiten. Ich war etwas zu spät dran damals und zu dem Zeitpunkt hatten sie keine offenen Stellen mehr. Aber ich sollte trotzdem meinen Lebenslauf mal einreichen und als dann spontan eine Stelle frei wurde, habe ich schnell Ja gesagt. Somit bin ich nun hier und arbeite als Stewardess auf der Juno.
2: So then she asked me if I wanted to join as a stewardess and here I am. So now I'm working as a stewardess on Juno.
1: Zwei wichtige Städte haben wir bisher auf dieser Reise ausgelassen, Göteborg und Stockholm. Die beiden größten Städte Schwedens liegen nicht nur an zwei verschiedenen Küsten, sondern sind auch so recht unterschiedlich.
3: Göteborg, der wunderbare Platz.
2: I'm from Gothenburg. You know, between Gothenburg and Stockholm there is like a little beef.
1: Ich komme aus Göteborg. Was man über Stockholm und Göteborg wissen muss, ist, dass die beiden Städte im Clinch liegen. Die Menschen aus Göteborg denken oft, dass die Leute in Stockholm verklemmt und angespannt sind. Ich stehe zu meiner Stadt, denn die Menschen hier sind meiner Meinung nach viel glücklicher.
2: I would say I prefer Gothenburg because people are so much happier there. No.
1: Stockholm ist natürlich auch schön. Es ist eben nur dieser kleine Clinch, der schon seit Ewigkeiten besteht. Göteborg hat zudem die perfekte Mischung. Eine große Stadt mit dem Gefühl einer Kleinstadt. Sie ist zwar die zweitgrößte Stadt in Schweden, aber trotzdem klein genug, um die ganze Stadt im Blick zu behalten. Wenn man hier aufwächst, kennt man natürlich nicht jeden in seinem Alter, aber man fühlt sich irgendwie verbunden, denn jeder kennt jemanden, den man auch kennt. Man kommt also schneller zusammen. In einer Großstadt bleibt man eher anonym. Also ich würde sagen, dass Göteborg eine schöne Seele hat.
2: I would say that Gothenburg has a beautiful soul.
1: Na, abgesehen von diesem kleinen Zwist zwischen den Städten gibt es hier einiges zu sehen. Für uns hat Elina noch ein paar Tipps für einen kurzen und erlebnisreichen Start in die Reise und einen ruhigen Ausklang in Stockholm.
4: Stockholm, ja, lot mig bekunga dig nu.
2: I would say Liseberg, because it's a theme park.
1: Also ich würde auf jeden Fall Liseberg empfehlen. Liseberg ist einer der größten Freizeitparks in Europa und ist einfach richtig cool.
2: Theme parks, the little islands.
1: Wenn man älter ist oder Freizeitparks nicht so mag, würde ich die kleinen Inseln der Schären vor Göteborg empfehlen. Im Sommer besucht man ja die Juno und da lohnt sich wirklich ein Abstecher auf die Inseln. Die Natur ist da einfach wunderschön, aber eben ganz anders als die Landschaft am Goethe-Kanal.
2: Gamla Stan ist
1: die Altstadt Gamla Stan, sehr schön und auch gemütlich. Auch die Umgebung rund um unseren Anleger mit diesen älteren Häusern ist bei Besuchern sehr beliebt.
2: It's also very beautiful with the old houses and stuff.
1: So, die Juno, sie gleitet pünktlich in den Hafen von Stockholm auf ihren Liegeplatz am Kai von Gamla Stan. So eine Pünktlichkeit, also da könnte sich die Deutsche Bahn

0: überall da, wo man in Schweden gute Podcasts hören kann. Ich grüße von Bord den Radioreisekosmos. Goodbye, ciao, au revoir, adios, до свидания und топа печенья, тотчинс, хайда, фарвел, аншо, вистат, euer Wurbam, Gülügür, Ilakwa und Shalom. Und in Schweden einfach nur Heida.
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0: Na denn, bleiben Sie schön reisefreudig, meine Damen und Herren, denn es gibt noch mindestens 1000 Orte in dieser Welt zu entdecken. In diesem Sinn, wie immer, bis bald.

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1: Ich bin Florian Klaus. Weil auf den vertrockneten Wiesen kaum etwas nachwächst, fehlt Landwirten in Süddeutschland Futter für ihre Tiere. Sie müssen sie darum zum Teil früher als geplant schlachten lassen. Wenn es in den kommenden Wochen regnet, könnte das Entspannung bringen, heißt es etwa vom Bauernverband in Bayern. Sollte die Trockenheit aber anhalten, würden Schlachtungen im Herbst sicher ein Thema. Schon jetzt gäbe es mehr Schlachtrinder als im Vorjahr. Die Grünen-Politikerin Schneider hat ein Spitzentreffen im Kanzleramt gefordert, um über Schutz vor der Hitze zu sprechen. Deutschland habe bei der Hitze ein Zuständigkeitsproblem, sagte die Bundestagsabgeordnete. Der Bundesumweltminister Schneider von der SPD will eine Grundgesetzänderung, damit der Bund mehr für den Hitzeschutz machen kann. Die Union ist da aber skeptisch. In der Auseinandersetzung zwischen der US-Regierung und amerikanischen Elite-Unis hat die Universität Harvard einen Erfolg verbuchen können. Ein Gericht hat die Klage der Regierung wegen Antisemitismusvorwürfen abgewiesen. Das Justizministerium hatte der Uni vorgeworfen, nach den Angriffen der Hamas auf Israel Antisemitismus geduldet zu haben. Unabhängig von der Klage wirft die Regierung Teilen der Hochschullandschaft auch eine angeblich zu linke Ausrichtung vor. Zweimal Gold für die deutsche Mannschaft gab es am Abend bei der Leichtathletik-EM in Birmingham. Im 3000 Meter Hindernislauf war Gesa Krause die schnellste. Olivia Gürtz holte außerdem Bronze. Und im Zehnkampf gab es einen deutschen Doppelsieg. Weltmeister Leo Neugebauer hat gewonnen vor seinem Teamkollegen Niklas Kaul.
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1: Ich bin Florian Klaus. Guten Morgen. Der Deutsche Bauernverband rechnet wegen der anhaltenden Trockenheit mit schlechten Ernten in diesem Jahr. Bauernpräsident Ruckwied hat dem Redaktionsnetzwerk Deutschland gesagt, dass eine unterdurchschnittliche Ernte bei Getreide erwartet wird. Und auch für die Herbstkulturen sei mit erheblichen Einbußen zu rechnen. Im Süden Deutschlands teils bis hin zum Totalausfall. Im Norden, wo es immer wieder etwas geregnet hat, sehe es besser aus. Der Bundesbeauftragte für die Belange von Menschen mit Behinderungen, Dussel, hat vor Rückschritten bei der Inklusion gewarnt. Im Stern hat der SPD-Politiker kritisiert, dass Menschen mit Behinderungen zunehmend vor allem als Kostenfaktor betrachtet werden würden. In früheren Jahren seiner Amtszeit sei es darum gegangen, Barrieren abzubauen. Derzeit müsse er darum kämpfen, dass die Standards nicht zurückgefahren werden. Er betonte, dass es dabei um Grundrechte gehe. Nach dem Vorfall mit einer mit Sprengstoff bestückten Drohne am Flughafen Leipzig-Halle sind sich die Innenminister von Bund und Ländern einig. Es muss schnell etwas passieren, um bei der Drohnenabwehr voranzukommen. Sie haben in einer Telefonkonferenz darüber gesprochen. Die Bremer Innensenatorin Högel hat im ZDF gesagt:
2: Wir brauchen dringend eine moderne Technik, die uns in die Lage versetzt, Drohnen zu identifizieren und dann auch abzuwehren. Das ist der Auftrag.
1: Zu den konkreten Inhalten der Sonderschalte im Einzelnen sei Vertraulichkeit vereinbart worden, hat Hamburgs Innensenator Grote gesagt. Zehnkampf-Weltmeister Leo Neugebauer ist jetzt auch Europameister. Bei der Leichtathletik-EM in Birmingham hat der Deutsche Gold geholt. Silber ging an seinen Teamkollegen Niklas Kaul. Nochmal Gold für die deutsche Mannschaft gab es im 3000-Meter-Hindernislauf. Und zwar für Gesa Krause. Olivia Gürt schaffte es auf Platz 3. Und eine weitere Bronzemedaille ging an den Diskuswerfer Henrik Janssen.
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3: Heute und morgen wird es nochmal heiß bis sehr heiß in einigen Teilen von Deutschland, bis zu 38 Grad im Südwesten. An der Ostsee bei Seewind um die 27 Grad. Dazu viel Sonne, nur in der Nordhälfte und im Westen ein paar Wolken möglich. Am Sonntag sind dann aber Gewitter am Start, die bringen Regen und auch etwas Abkühlung zu uns, dann wieder unter 30 Grad. Und im Moment haben wir 16 Grad. Es wird ein wunderschöner Tag, keine Wolke am Himmel, schreibt Detlef aus Warendorf in NRW. In Straßenhaus in Rheinland-Pfalz haben wir 15 Grad bei Katja und das Wetter in Weiden in Bayern schon 23 Grad und Martin freut sich auf viel Sonnenschein an diesem Freitag.
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4: Ich bin Helen Martin, guten Morgen. Zu wenig Regen stellt die Landwirte in Deutschland vor Probleme. Bauernpräsident Ruckwied rechnet mit schlechten Ernten in diesem Jahr, etwa beim Getreide. Auch beispielsweise für Kartoffeln, Gemüse und Zuckerrüben sieht die Tendenz nicht gut aus. Dem Redaktionsnetzwerk Deutschland hat Ruckwied gesagt, dass es im Süden des Landes teils bis zum totalen Ernteausfall gehen könnte. Weil sich ein Waldbrand bei Hürtgenwald im Kreis Düren in NRW in Richtung eines Wohngebiets ausbreitet, wird der Ortsteil Gai evakuiert. Dort leben gut 1.800 Menschen. Seit dem vergangenen Nachmittag kämpfen zahlreiche Feuerwehrleute gegen die Flammen. Auch ein Hubschrauber hat Löschwasser abgeworfen. In der Dunkelheit konnte er aber nicht mehr fliegen. Die Brandursache ist unklar. Die abschlagsfreie Rente nach 45 Beitragsjahren soll Plänen der Bundesregierung zufolge gestrichen werden. Laut der Rentenexpertin der SPD, Klose, sollte es für die Abschaffung aber eine Übergangsfrist von 5 Jahren geben. Das hat sie den Funke-Zeitungen gesagt. Klose war selbst mit in der Rentenkommission, deren Empfehlungen die Bundesregierung umsetzen will. Sowohl aus der SPD als auch aus der CDU gibt es Kritik an dem Plan. Es war ein erfolgreicher Abend für die deutschen Leichtathleten. Bei der EM in Birmingham hat Zehnkampfweltmeister Leo Neugebauer Gold geholt. Dabei lief es beim Stabhochsprung recht chaotisch. Weil die Latte erst zu niedrig lag, mussten mehrere Sprünge wiederholt werden. Neugebauer im ZDF.
5: Durch das Chaos, wo man dann, oh, man muss nochmal springen, dann stimmt das nicht gestimmt, muss man trotzdem noch fokussiert bleiben, um die Höhe zu schaffen. Das war, sowas habe ich noch nie erlebt. Das war echt verrückt, aber ja, da haben wir es dann auch irgendwie drüber geschafft.
4: Auch Silber ging an einen Deutschen, nämlich an Niklas Kaul. Und über 3000 Meter Hürden hat Gesa Krause Gold geholt und Bronze ging an Olivia Gürt. Und nochmal Bronze gab's für den Diskuswerfer Henrik Janssen.
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3: Guten Morgen und die wichtigste Nachricht direkt vorweg. Es ist Freitag. Und deshalb begrüße ich hier die Kollegen vom Schwarzwaldradio Werkskorb. Bitte nicht so laut. Die traditionell am Freitag immer extra früh um kurz nach 6 hier ins Studio kommen und für uns das Wochenende einläuten. Immer verbunden mit einem herzlichen Dankeschön an alle, die für uns am Wochenende arbeiten. In der Gastro, in den Kliniken oder an den Tankstellen deutschlandweit. Jetzt mal ein bisschen ruhiger. Seid ihr bereit, Männers? Wir stimmen mal schnell ein. Ja, zum Schluss klingt's immer bei euch wie beim Zahnarzt. Wir zählen ein. 3, 4.

0: Dr. My Eyes. Ich hoffe, das muss aktuell niemand von euch seinem Doktor sagen nach der Sonnenfinsternis.
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0: Was ist die wichtigste Kombi an so einem Freitagmorgen um diese Uhrzeit um 10.06 Uhr? Natürlich gute Musik und ein Kaffee dazu. Die gute Musik bekommt er von uns und den Kaffee jetzt sogar auch.
2: Hallo Tobi, hier ist der Olli aus Siegburg. Ich sitze hier mit meiner schönen Tasse Kaffee im Schwarzwaldradio-Becher. Und was würde besser dazu passen als The Coffee Song von Frank Sinatra?
0: Mhm.
2: Liebe Grüße, Olli aus Siegburg.
0: Und da hast du mich natürlich direkt, Olli, denn der ist mit richtig schön viel Bläsersatz, so wie ich das liebe.

eure vielen Glückwunschnachrichten, die seit gestern reinkommen hier ins Studio. Schwarzwaldradio ist hier um 16 nach 6. 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

0: Die Beatles machen Deutschland wach um 6.19 Uhr bei Schwarzwaldradio mit Paperback Writer. Und jetzt gehen wir genau 37 Jahre zurück in der Musikgeschichte.
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2: 14. August 1989. Rufus und Chaka Khan steigen mit Ain't Nobody in die Charts ein. Es ist Anfang der 70er Jahre. Die Funkband Rufus ist gerade eines der heißesten Eisen der Funkszene in Amerika. Sie spielen viel live, haben aber noch keinen Plattendeal. Die Bosse der Labels sind ihnen aber auf den Fersen. Nach jedem Konzert werden Visitenkarten ausgetauscht, Essenseinladungen ausgesprochen und es wird sich verabredet. Aber ein Besucher ist besonders. Ike Turner. Er schaut sich die Band vor allem wegen der Sängerin an, Chaka Khan. Er will sie als Background-Sängerin bei keiner geringeren als Tina Turner gewinnen. Und damit hätte sie ausgesorgt. Chaka Khan lässt sich das lange durch den Kopf gehen und beschließt dann aber abzulehnen. So gut ist das mit Rufus gerade. Sie setzt also auf das richtige Pferd. Mehrere Top-10-Alben und Singles später schaut sie auf eine super Karriere zurück. Sowohl solo als auch mit ihrer Band Rufus. Und einer ihrer größten Hits bleibt bis heute Ain't Nobody.

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11: Heute gibt es nochmal im ganzen Land viel Sonnenschein und oft einen wolkenlosen Himmel. In der Nordhälfte, da können ein paar dünne Schleierwolken durchziehen. Am Nachmittag bilden sich im Westen von Deutschland, vor allem im Bergland, hier und da ein paar Quellwolken. Es bleibt aber weiterhin überall trocken. Und momentan haben wir 17 Grad bei Wetterwächter Wolfgang in Walbach in Thüringen. Wolkenlos und die Sonne geht auf. Und in Berlin-Johannisthal hört uns René bei 15 Grad. Die Sonne ist auch schon am Start. Und ein Moin aus Ostfriesland schickt der Michael. Der hört uns in Mormerland. Jetzt 12 Grad und blauer Himmel. Es ist gleich 6.30 Uhr, 6:30, 6:30. Schönen guten Morgen.
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0: 6.38 Uhr. Wir putzen heute alle gemeinsam die Zähne in Gedanken für Bad Nauheim in Hessen. Mhm.
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0: Das beschauliche Bad Nauheim mit seinen rund 30.000 Einwohnern verwandelt sich ab heute nämlich zur Rock'n'Roll-Metropole Europas. Da ist ab sofort wieder das European Elvis Festival. Eine echte Kultveranstaltung. Jedes Jahr rund um den Todestag von Elvis. Der ist ja jetzt wieder am Sonntag. Und das ist immer in Bad Nauheim, weil Elvis da Ende der 50er gewohnt hat, als er für seinen Militärdienst 1,5 Jahre bei uns in Deutschland war. Und Bad Nauheim wurde ziemlich wichtig, auch für sein Privatleben. Denn da lernte er 1959 die damals erst 14-jährige Priscilla kennen. Seine spätere Ehefrau, Priscilla Presley. Und deshalb gibt's heute als 2 Minuten Oldie zum Zähneputzen natürlich einen Song von Elvis, damit er auch mit schön glänzend weißen Zähnen da auf dem Festival auftauchen könnt. Ist klar, ne? Hier ist Elvis Presley mit All Shook Up. 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

0: Mann, Sarah, was ist denn los?
1: Bin ein bisschen blass um die Nase.
0: Ja!
1: Meinst du das?
0: Ja!
1: Ich komme gerade aus Rottweil. Puh, was macht man nicht alles für eine gute Folge bei Visit Black Forest Podcast?
0: Wo Rottweil, älteste Stadt Baden-Württembergs?
1: Genau.
0: Warum wird einem da so bleich?
1: Ich war nicht wegen der Hunde. Vor denen habe ich ja, keine Angst.
0: Die kommen ja von da. Ja.
1: Genau. Aber es gibt ja diese neue, brandneue, 606 Meter lange Hängebrücke, die Neckarline. Eine von drei richtig geilen Hängebrücken, die es im Schwarzwald und bei uns in der Gegend gibt. Und das ist die längste und die ist 60 Meter über dem Boden und über den Neckar und sozusagen von dem Besucherzentrum dann über diese Brücke, und die ist so geformt wie so eine Wirbelsäule, aber keine gute. Die eine mit Skoliose. Weißt du?
0: Okay.
1: Die macht so ein S.
0: Ja.
1: Und dann war so Wind und ich sag's dir ganz ehrlich, ich dachte, ich bin aus einem anderen Holz geschnitzt, aber es ist anscheinend ein Weichholz. Mir ist schlecht gewesen danach.
0: Okay.
1: Aber es ist toll. Also die Seniorengrüppchen sind links an mir vorbeigezogen, haben mich gefragt, ist alles in Ordnung mit dir? Oh Mann.
0: Die habe ich noch nicht gemacht, die ist ja ganz neu. Mhm. Die Wildline in Bad Wildbad, also in meiner Hut im Nordschwarzwald.
1: Ja, deine Hut. Genau.
0: Die fand ich entspannt.
1: 380 Meter hat die, und aber auch
0: Hälfte.
1: 60 Meter.
0: Okay.
1: An der höchsten Stelle ist sie auch 60 Meter über dem Boden.
0: Aber die in Rottweil, die geht ja jetzt von der Innenstadt bis rüber zu diesem Aufzugstestturm von ThyssenKrupp.
1: Genau, bis zum Testturm. Und da kann man wirklich einen wunderschönen Tag draus machen. Mhm. Erstens mal muss man nicht in diese super enge Innenstadt nach Rottweil mit dem Auto fahren, sondern kann jetzt auf dem Parkplatz vom Besucherzentrum sein Auto abstellen. Mhm. Das wäre mein Tipp. Dann rein über die Brücke und dann wunderschönen Bummel durch die Altstadt machen, alles da abklappern und entweder den Testturm vor dem Gang über die Brücke machen oder auf dem Rückweg nochmal als Abschlusshöhepunkt, also wie man will.
0: Und wer sich anhören will, wie es dir so ergangen ist auf dieser wackeligen Brücke, das gibt's jetzt in der neuen Podcast-Folge Visit Black Forest von uns und der Schwarzwald Tourismus GmbH bei uns auf der Homepage und überall, wo es Podcasts gibt.
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0: Andi verschläft die Sonnenfinsternis. Klaus verschläft das legendäre 7:1 Spiel Deutschland gegen Brasilien bei der WM 2014. Und was habt ihr für tolle Momente im Leben verpasst? Darüber haben wir gestern gesprochen hier bei Schwarzwaldradio. Stefan aus Jockrim in der Pfalz, du hast da aber auch für heute noch eine Story dazu.
1: Ich hatte damals, als Queen noch auf Tour war, die Möglichkeit, ins Wembley-Stadion mitzugehen. Die Karten relativ teuer, für mein Dafürempfinden, war noch in der Ausbildung. Heute könnte ich mir wirklich in den Allerwertesten beißen. Traurig als Queen-Fan.

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7: Buongiorno nach Bozen in Italia. Genau gesagt in Südtirol. Wobei, das sagt man, glaube ich, eher Grisenk. Da hört uns der Olli im Urlaub bei 22 Grad. Du hast uns per App mitgenommen. Das freut uns natürlich sehr. Und natürlich könnt ihr immer auch aus dem Urlaub uns das Wetter schicken. Gibt genauso 5 Orbits und Schwarzwaldtaler, egal wo ihr uns hört. Stefan hört uns in Bremerhaven. Da hat 17 Grad. Die Sonne scheint. Genauso bei Harald in Haidt in NRW bei ebenfalls 17 Grad. Das Wetter heute an diesem Freitag in Deutschland. Heute und morgen wird es nochmal heiß. Bis sehr heiß in einigen Teilen des Landes. Bis zu 38 Grad bekommen wir heute im Südwesten. An der Ostsee bei Seewind etwas entspannter um die 27 Grad. Dazu viel Sonne, nur in der Nordhälfte und im Westen ein paar Wolken möglich. Am Sonntag sind dann aber Gewitter am Start. Die bringen Regen und etwas Abkühlung mit. Dann wieder unter 30 Grad.
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8: Ich bin Helen Martin. Guten Morgen. Aus mehreren Teilen in Deutschland melden die Behörden wieder Waldbrände. Im Kreis Düren in NRW stehen ungefähr 25 Hektar in Flammen. Dort musste jetzt der Ortsteil Hürtgenwald-Gai evakuiert werden, weil sich die Flammen darauf zubewegen. Betroffen sind rund 1.800 Menschen. Auch bei Ottweiler im Saarland brennt es. Hunderte Feuerwehrleute sind im Einsatz. 4 von ihnen wurden verletzt. In Sachsen-Anhalt ist ein Feuer im Landkreis Harz mittlerweile unter Kontrolle. Die Spritpreise sind nach wie vor hoch und die Grünen wollen, dass die Bundesregierung die Mineralölkonzerne in die Pflicht nimmt. Fraktionschefin Dröge hat in der Bild eine Übergewinnsteuer für die Konzerne gefordert. Sie sagt, dass die Bundesregierung dabei zusehen würde, wie die Menschen abgezockt werden. Wer gute Freundinnen und Freunde hat und diese Verbindungen pflegt, dem geht's besser. Und zwar körperlich und auch psychisch. Das ist bei einer Studie einer türkischen Universität rausgekommen. Mehr dazu von David Riemer.
9: Positive Beziehungen zu den Eltern in der Kindheit haben ebenfalls einen Einfluss, allerdings schwächer. Die Forscher betonen, das soziale Umfeld verändert sich im Laufe des Lebens. Freundschaften, Partnerschaften und andere Beziehungen können deshalb frühere Erfahrungen verstärken, aber auch abmildern. Gute soziale Beziehungen seien eine universelle Säule des Wohlbefindens, heißt es in der Studie.
8: Bei der Leichtathletik-EM in Birmingham gab's eine Medaillenflut fürs deutsche Team. Zehnkampfweltmeister Leo Neugebauer hat sich zum ersten Mal auch den Titel des Europameisters gesichert. Niklas Kaul hat Silber gewonnen. Und auch über 3000 Meter Hindernis gab's Edelmetall. Gold ging an Gesa Krause und Bronze an Olivia Gürth. Und zum Abschluss des Abends konnte der Diskuswerfer Henrik Janssen über Bronze jubeln.
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7: Darf ich um eine schnelle Fanfare für diesen Freitag bitten? Dankeschön, Hot Chocolate. Sehr aufmerksam. Danach noch entspannter Sommersound von Chris Rea. Und dann habe ich was für alle Winnetou-Fans unter euch.

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0: Den Song hat er für seine jüngste Tochter geschrieben, die genauso heißt. Julia von Chris Rea bei Schwarzwaldradio. Kurze Frage um 6:11. Sind die Winnetou-Fans unter euch schon wach? Ah ja, sehr gut. Ich hab dann nämlich jetzt was für euch.
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3: Staubige Prärie. Ein edler Indianer mit kaum Sprechtext. Winnetou brach in den 60ern alle Rekorde. Keiner war so häufig Bravo-Starschnitt wie Peer Briess. Mit seinem Pferd galoppiert, pure Nostalgie.
4: Ein Erlebnisbericht aus der Zeit, als der weiße Mann den Weg für das Feuerross durch die Jagdgründe des roten Mannes baute.
5: Darf ich euch um ein kleines Tänzchen bitten?
6: Ein Tänzchen möchtest du. Das kannst du haben, aber nicht mit der Dame.
7: Apachen schon immer unsere Feinde gewesen. Aber Winnetou, dieser räudige Kojote, ist Todfeind von uns.
3: Tränengetränkte Kinosäle nach seinem Tod in Teil 3 und diese amerikanischen Landschaften, allerdings mitten in Kroatien. Umso amerikanischer Old Shatterhand, Lex Barker, charmant und stark. Karl May kennt sich halt aus im Wilden Westen. Nix da. Er war nie in den USA. Er hat sich in 8 Jahren Gefängnis alles angelesen und danach seiner Fantasie für besondere Leistungen an Eis spendiert.
8: So im Halbkreis ist die Strecke vermessen worden. Quer durch das Gebiet der Apachen wird sie gebaut.
9: Was geschieht, wenn
10: eine Kontrolle kommt und feststellt, dass ihr den Vertrag mit den Apachen eigenmächtig gebrochen habt?
3: Dieser Karl May hat sich sogar einen Doktortitel erschwindelt. Auf seine Visitenkarte druckte er Dr. Karl May, genannt Old Shatterhand. In den ewigen Jagdgründen wird das Geheimnis bleiben, ob die Dialoge damals auch real so holprig und geschwollen waren. Wir denken drüber nach, während Martin Böttcher jetzt sein ganzes Orchester in unser kleines Studio quetscht.

0: Oh, da haben sich einige gefreut, sehr über die Winnetou-Melodie eben.
1: Guten Morgen, Tobi. Mein Mann ist einer der größten Fans von Karl May. Die Winnetou-Filme 1, 2 und 3 kennt er in- und auswendig. Und jedes Mal, wenn sie im Fernsehen kommen, werden sie wieder angeschaut.
0: Sehr gut.
1: Und das seit Jahrzehnten. Schön, dass ihr die Titelmelodie im Radio spielt und macht einfach weiter so. Ihr seid ein toller Sender. Liebe Grüße in den Schwarzwald aus dem Hegau und allen einen wunderschönen Freitag. Tschüss.
0: Dankeschön, Anja.
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3: Guten Morgen, lieber Tobi. Mit Henk der fliegende Holländer hier wieder. Ja, ich bin heute wieder im Schwarzwald unterwegs. Du weißt, ich bin nicht alleine unterwegs. Hier sind jetzt auch viele Holländer unterwegs im Schwarzwald, sowieso im gesamten deutschen Gebiet. Und die möchte ich eigentlich einen schönen Gruß bestellen, dass ihr nicht alleine seid. Ja. Wenn es möglich wäre, dann hätte ich gerne eine Nummer von John Farnan, die Age of Season. Ist das möglich?
0: Na klar ist das möglich. Hier kommt dein Lieblingssong. Und gestern hatte ich es erst mit Freunden, die gerade zu Besuch sind hier im Schwarzwald. Und die gesagt haben, also wenn du hier als Urlauber unterwegs bist, sehr viele Holländer am Start. Also jetzt für alle holländischen Hörer, lecker Musik von John Farnan.

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6: Wetterwächter Paul aus Herne in NRW hat noch ganz kleine Äuglein heute früh. Der war nämlich gestern Abend etwas länger in Herne auf der Kranger Kirmes. Das ist ja das größte Volksfest in NRW. Geht noch bis Sonntag und ja, kann man sagen, ist quasi dort die fünfte Jahreszeit. Also dann, Paul, heute durchhalten. Ich hoffe, die Sonne macht dich einigermaßen wach. Bei aktuell jetzt schon 18 Grad bei dir. Heute gibt es im ganzen Land viel Sonnenschein und oft einen wolkenlosen Himmel. In der Nordhälfte können ein paar dünne Schleierwolken durchziehen. Am Nachmittag bilden sich im Westen Deutschlands, vor allem im Bergland, hier und da ein paar Quellwolken. Es bleibt aber überall weiter trocken. Bei 27 Grad in Schwerin, 32 werden es in Hamburg, 36 bekommt ihr in Stuttgart, bis 37 in Düsseldorf und 38 entlang des Oberrheins. Und wir gucken mal kurz aufs Wochenende. Morgen auch nochmal schön, am Sonntag sind dann aber Gewitter möglich. Die bringen Regen und etwas Abkühlung mit, dann wieder unter 30 Grad.
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0: Made in Germany. Musiker und Weltstars mit deutschen Wurzeln und Beziehungen. Darum geht es diese Woche immer um 7.40 Uhr. Mehr dazu übrigens auch im Oldies-Blog auf schwarzwaldradio.com. Und um wen geht's heute, Fabi?
1: Stevie Nicks. Die Fleetwood Mac-Ikone gehört zweifellos zu den größten US-Stars mit deutschen Wurzeln. In einem Interview erzählte Stevie, dass Vorfahren ihrer Familie aus Köln in die Staaten auswanderten. Sie ließen sich schließlich in Colorado nieder, wo Nicks bis heute familiäre Connections hat. Pikantes Detail oder doch nur Rumors? Eine ihrer Großtanten betrieb anscheinend im Goldgräberstädtchen Cripple Creek ein Bordell. Und dann ist da noch Stevies unbändige Liebe zur deutschen Künstlerin Sulamit Wülfing aus Wuppertal, deren märchenhafte, mystische Bilder mit Engeln, Feen und traumartigen Figuren faszinierten Stevie Nicks bereits in den 70ern. Auch bei ihren Bühnenshows tauchte Wülfings Kunst auf. Während der Gold Dust Tour 2005 gab es Bilder der deutschen Illustratorin auf großen Leinwänden zu bestaunen. Die mehrfache Grammy-Preisträgerin Stevie Nicks benannte sogar ihren kleinen Hund, einen Yorkshire Terrier Mix, nach Wülfing.
0: Und jetzt einer der größten Hits von Fleetwood Mac mit Stevie Nicks am Gesang. Hier ist Seven Wonders bei Schwarzwaldradio.

0: Seit gestern läuft da bei uns in den Kinos der neue Eberhofer-Film Steckerlfisch-Fiasko. Und passend zum Filmstart war Schwarzwald-Radiohörer Michael diese Woche genau in dem Ort, in dem die ganzen Filme gedreht werden. Im Film heißt es Niederkaltenkirchen. In echt ist es wo, Michael?
1: In echt ist es Frontenhausen.
0: Und das ist irgendwo im Nirgendwo in Niederbayern.
1: Das ist irgendwo in Niederbayern, tatsächlich mittendrin. Ich habe es nachgelesen. Man hat also versucht, einen möglichst durchschnittlichen Ort zu finden. Und das hat man mit Niederkaltenkirchen, also mit Frontenhausen, anscheinend geschafft. Wobei, so durchschnittlich finde ich ihn gar nicht. Ich fand es wunderschön.
0: Und da gibt es auch wirklich diesen Kreisverkehr, den man aus ganz vielen Filmen kennt.
1: Ja, diesen Eberhofer Kreisel, der heißt inzwischen auch tatsächlich so. Ich weiß nicht, was einen da treibt. Man fährt irgendwie automatisch einmal den ganzen Kreisel im Kreis rum, bevor man weiterfährt. Und als ich dann fertig war mit meiner Veranstaltung, die ich dort gemacht habe, das war dann mittags, kam ich dann wieder durch den Kreisel und da war er schon relativ voll. Also es kommen jede Menge Leute, die nichts Besseres zu tun haben, als in diesen Kreisel reinzufahren und ich weiß nicht, wie viele Runden da zu drehen und dann weiterzufahren, auszusteigen, Fotos zu machen von einem Kreisel.
0: Na gut. Ja, ich habe eben mal geschaut, hier auf Google Maps ist es als offizielle Sehenswürdigkeit eingetragen mit einer Bewertung von 4,7 Sterne von 5. Das ist so schlecht nicht.
1: Für einen Kringel.
0: Und da wird ja noch mehr gedreht in diesem Ort, also zum Beispiel die Metzgerei Simmer, die immer wieder eine Rolle spielt in den Filmen, die gibt's ja auch in echt. Und ich weiß, dass die dort Schwarzwaldradio hören. Die haben uns mal nämlich diesen Gruß hier ins Radio reingeschickt.
2: Hallo, hier ist die Eberhofer Metzgerei aus Niederkaltenkirchen. Unsere Mädels sind immer fleißig, lustig drauf und es gibt eine gute Leberkassemi.
1: Die haben ja sogar einen Flyer aufgelegt mit den Originalschauplätzen. Also das ist ja schon fast wie Warner Brothers, die man sich da jetzt eben auch anschauen kann. Der Marktplatz übrigens, wirklich schön.
0: Vielen Dank dir, Michael, für die schönen Eindrücke aus dem wahren Niederkaltenkirchen aus Frontenhausen in Niederbayern.
1: Wenn man sonst nichts in der Welt gesehen hat, da muss man hin.

0: Hey Tobi, hast du den neuen Eberhofer Film jetzt eigentlich schon gesehen? Fragt Michael aus Dienstlagen. Steckerlfisch-Fiasko seit gestern im Kino?
1: Nee, noch nicht.
0: Ich hab's vor, aber hier, Schwarzwald-Radio-Hörerin Silvia ist uns auch schon was voraus.
2: Servus, ihr Lieben. Ich schon wieder die Silvia aus Orbling. Ich habe gestern den Eberhofer, den Nein, schon gesehen, der ist einfach spitze. Und wenn ich schon da dabei bin, kann ich mir auch gleich was von Middle of the Road wünschen. Eine gute Zeit, servus.
0: Na denn, sagen wir mal Bonjour, ça va, mit Middle of the Road für dich bei Schwarzwaldradio.

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1: Eben hatten wir es über den neuen Eberhofer Film, also diese bayerische Comedy-Reihe, ab sofort im Kino. Wetterwächterin Melanie aus Selbitz in Oberfranken denkt, wenn sie aktuell aus dem Fenster schaut, aber eher an einen anderen Film. Nämlich die Vögel von Hitchcock. Denn die Vögel sammeln sich so langsam zum Abflug. Gerade war noch die Hälfte davon in der Luft. War leicht unheimlich, schreibt sie. Jetzt sitzen sie alle versammelt auf der Stromleitung beim Nachbar. Dabei 17 Grad und Sonnenschein. Ja gut, wir haben halt jetzt auch schon wieder Mitte August. Es geht so langsam Richtung Herbst und Richtung Vogelzug. Auch wenn man es bei den Temperaturen heute noch nicht denkt. Bis zu 38 Grad bekommen wir im Südwesten, an der Ostsee bei Seewind entspannter um die 27 Grad. Heute und morgen wird es noch mal heiß in einigen Teilen von Deutschland. Am Sonntag sind dann aber Gewitter möglich. Die bringen Regen und etwas Abkühlung.
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2: Ich bin Helen Martin. Guten Morgen. Deutschland ächzt unter der Hitze und Trockenheit. Die Landwirte machen sich große Sorgen. Der Bauernverband rechnet damit, dass es dieses Jahr große Einbußen bei der Ernte geben wird. Verbandspräsident Ruckwied hat im Redaktionsnetzwerk Deutschland gesagt, dass es vor allem beim Weizen eine unterdurchschnittliche Ernte geben könnte. Auch bei Kartoffeln, Gemüse und Zuckerrüben schaut es schlecht aus. In Süddeutschland könnte die Ernte laut Ruckwied sogar teilweise komplett ausfallen. In NRW wurde wegen eines Waldbrandes ein Ortsteil der Gemeinde Hürtgenwald in der Eifel evakuiert. Auch im Saarland kämpft die Feuerwehr gegen einen Waldbrand. Claudia Wächter berichtet.
3: Raus aus den Häusern sofort, hieß es für rund 1800 Bewohner in der Eifel. Die Warnung extreme Gefahr blinkt auf den Handys. Es waren dramatische Augenblicke, doch die Flammen rückten immer näher an die Gebäude heran. Die Feuerwehr ist im Großeinsatz, genauso wie im Saarland. Auch dort mussten wegen eines Waldbrandes eine Gaststätte und ein Wohnmobilstellplatz evakuiert werden. Einige Feuerwehrleute sind verletzt.
2: Sollte die AfD nach der Landtagswahl in Sachsen-Anhalt den Ministerpräsidenten stellen, fühlt sich der Bundesrat gut gerüstet. Bundesratspräsident Bovenschulte hält Störmanöver wie verzögerte Entscheidungen für unwahrscheinlich. Außerdem habe der Bundesrat seine Geschäftsordnung letztes Jahr angepasst. Die AfD in Sachsen-Anhalt war 2023 vom Verfassungsschutz als gesichert rechtsextremistische Bestrebung eingestuft worden. Für die deutschen Leichtathletinnen und Leichtathleten war es ein erfolgreicher Abend bei der EM in Birmingham. 5 Medaillen gab es. Zehnkampfweltmeister Leo Neugebauer hat Gold geholt, Silber ging an Niklas Kaul. Über 3000 Meter Hindernis hat Gesa Krause Gold gewonnen und Olivia Gürt Bronze. Und auch Diskuswerfer Hendrik Janssen durfte über Bronze jubeln.
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1: Schönen guten Morgen.

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1: Ende November fahren wir mit euch auf dem Rhein von Köln über Bonn durchs wunderschöne Mittelrheintal nach Rüdesheim bei der Rheinklang 2026. Unserer Hörerkreuzfahrt könnt ihr euch natürlich noch anmelden auf schwarzwaldradio.com. Und in Rüdesheim, da besuchen wir dann gemeinsam den Weihnachtsmarkt der Nationen. Und die Stadt ist ja vor allem bekannt für eine Spezialität. Der wird es da auch auf dem Weihnachtsmarkt geben. Den Asbach. Asbach uralt. Hier, diesen deutschen Weinbrand. Wir haben vor 6 Wochen einen Vereinsausflug dahin gemacht nach Rüdesheim. Natürlich, wie sich das gehört bei so Veranstaltungen mit der Führung bei Asbach. Und ich habe mir was gemerkt, obwohl es danach noch eine Probe gab. Und das habe ich mir gemerkt. 2 Geschichten jetzt. Eine stimmt, die andere habe ich erfunden nach zu viel Asbach. Deshalb jetzt die Frage, welche Geschichte stimmt über den Weinbrand? Erstens, als Hugo Asbach, der Erfinder dieser Spezialität, in den 20er Jahren die Weinbrandbohne auf den Markt brachte, war das nicht nur eine Süßigkeit. Sie sollte auch Frauen für dieses Getränk begeistern, weil Cognac trinken damals eher unpassend für Frauen galt. Oder zweitens, der berühmte Rüdesheimer Kaffee ist ja ein Getränk mit Kaffeesahne und viel Stoff, der dann angezündet wird. Und der wurde ursprünglich nicht mit Asbach, sondern mit Kirschwasser zubereitet. Erst später setzte sich dann Asbach uralt als typische Zutat durch. Was tippt ihr? Was ist Fakt? Was ist Fake? 0800 504 33 33. Oder eine WhatsApp reinschicken mit der 1 oder 2 an die 0173 104 33 33. Zu gewinnen gibt's wie immer 100 Schwarzwaldtaler für euch aufs Konto drauf.

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1: Das spiele ich heute gemeinsam mit dem Frank. Grüß dich.
2: Grüß dich, Tobi. Hallo.
1: Du machst das erste Mal mit, hast das erste Mal uns ins Studio geschrieben per WhatsApp. Deshalb muss ich fragen, bist noch nicht eingespeichert, woher kommst du?
2: Ja, ich komme aus Dombühl, ist eine kleine Gemeinde in Mittelfranken. Mhm. Ursprünglich aber aus Berlin, hörst du wahrscheinlich am Dialekt.
1: Ja, das klingt nicht fränkisch.
2: Und bin jetzt mit dem LKW unterwegs.
1: Und da wäre es doch optimal, nebenbei jetzt noch auf der LKW-Fahrt 100 Schwarzwaldtaler zu gewinnen.
2: Na, das wäre ja super. Da würde ich mich sehr, sehr freuen.
1: Wir fahren ja mit dem Schiff bei unserer Rheinklang 2026 im November von Köln über Bonn bis nach Rüdesheim. Und aus Rüdesheim kommt ja der Asbach-Uralt her. Und deshalb die Frage, welche Geschichte stimmt über den Weinbrand? Erstens, diese Weinbrandbohne, die es da gibt, also den Asbach und Schokolade drumherum, den hat Hugo Asbach in den 20ern rausgebracht, damit er auch Frauen für den Weinbrand begeistern kann, weil Cognac trinken damals als eher unpassend für Frauen galt. Oder zweitens, der berühmte Rüdesheimer Kaffee wurde am Anfang nicht mit Asbach, sondern mit Kirschwasser zubereitet. Was tippst du?
2: Also ich tippe auf dir eins, das erscheint mir als richtig.
1: Und das ist vollkommen richtig. 100 Schwarzwaldtaler für dich.
2: Vielen, vielen Dank. Hurra. Super. Super, Tobi. Wunderbar.
1: Und der Plan vom Erfinder des Asbach, Hugo Asbach, ging auf. Er hat damit wirklich neue Zielgruppen erschlossen.
2: Ja.
1: Kennst du meinen Lieblingsspruch zum Thema Asbach?
2: Nein.
1: Kommt deine Schwiegermutter zu dir nach Haus und rutscht sie dann im Hausgang aus, macht sie dann sogleich wieder kehrt, dann, ja dann, ist das einen Asbach-Uralt wert?
2: Ja, genau.

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13: Wir werden aktuell gehört, zum Beispiel in Hof in Bayern bei Wetterwächter Günther 15 Grad, 18 Grad haben wir bei Dirk in Berlin und 23 Grad sogar schon in Flörsheim am Main in Hessen. Da hört uns Ute. Überall scheint die Sonne und das macht es auch weiterhin an diesem Freitag. Heute gibt es noch mal im ganzen Land viel Sonnenschein, oft einen wolkenlosen Himmel. In der Nordhälfte ja, können ein paar dünne Schleierwolken durchziehen und am Nachmittag bilden sich im Westen von Deutschland, vor allem im Bergland, ein paar Quellwolken. Es bleibt aber überall weiter trocken. Bei bis zu 27 Grad auf der Insel Usedom, 32 werden es in Bremen, 36 in Heilbronn, bis 37 sind in Köln drin und maximal 38 Grad entlang des Oberrheins. Am Sonntag sind dann aber Gewitter möglich, die bringen Regen und etwas Abkühlung mit, dann wieder unter 30 Grad.
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3: Wie immer reisen wir am Freitagmorgen zwischen 8:30 und 9:00 durch die Chartgeschichte. Und heute landen wir im Sommer 1977. Und das waren am 14. August 1977 die Top 10 hier bei uns in Deutschland. Auf Platz 10. Oh, das wäre was für meinen Kollegen Patrick Fuchs und den Country Club. Der läuft ja wieder am Sonntag um 19 Uhr hier bei uns.
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3: Kenny Rogers.
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3: Und seine Geschichte über die Lucille. Auf der 9, die damals sehr geliebten, aber auch von einigen sehr gehassten Bay City Rollers. Mit It's a Game. Auf der 8 was Deutsches. Im Original von Eddie Rabbit. Rocky Mountain Music hieß das im Original. Jürgen Drews hat daraus Barfuß im Sommer gemacht. Und das kam gut an im Sommer 77 bei uns in Deutschland. Und dann der Platz 7. Bis heute der größte Hit für die Eagles.
4: Welcome to the Hotel California.
3: Hotel California. Platz 6 geht an John Paul Young. Ja, damals hat es wohl noch geregnet im Sommer. Standing in the Rain. Auf Platz 5 der Soundtrack zur neuen Abenteuerserie im ZDF damals. Odd Survive von den Oliver Onions. Ja, die können tatsächlich noch mehr als Soundtracks für Bud Spencer Filme schreiben. Dann die 4, tolles Instrumental, lief damals in vielen Discos. Space mit Magic Fly.
5: Der dritte Platz.
3: Das sind Smokey mit It's Your Life. Und direkt danach auf der 2, Boney M. mit My Baker. Jetzt bei Schwarzwaldradio in den Retro-Charts.

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3: Wir sind mittendrin im Sommer 1977. Damals am 14. August auf der 3 bei uns in Deutschland. Smokey mit It's Your Life. Auf der 2 eben gehört Boney M. mit My Baker.
4: Und das ist unser Platz Nummer 1.
3: Zwei Frauen, glitzernde Kleider, etwas Gestöhne. Und plötzlich konnte gefühlt die halbe Welt Boogie. Ein Welthit 1977 aus Spanien von Baccarat. Yes, Sir, I Can Boogie. Damals Platz 1 in Deutschland. Jetzt für euch hier bei Schwarzwaldradio.

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6: Ja, heute und morgen wird es noch mal heiß, bis sehr heiß in einigen Teilen von Deutschland. Bis zu 38 Grad im Südwesten an der Ostsee, bei Seewind um die 27. Dazu viel Sonne, nur in der Nordhälfte und im Westen ein paar Wolken möglich. Am Sonntag sind dann aber Gewitter am Start, die bringen Regen und etwas Abkühlung, dann wieder unter 30 Grad hier in Deutschland. Und momentan haben wir schon 24. Bei Jochen in Niederkassel in NRW die Sonne scheint, genauso bei Gustav und Nina in Karlsruhe am Rand des Schwarzwalds. Hat es 22 Grad und 15,3 in Garzau in Brandenburg. Da hört uns Carsten. Es ist jetzt 9 Uhr.
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7: Ich bin Helen Martin. Guten Morgen. Die Menschen im Örtchen Hürtgenwald in NRW haben sich ihren Morgen bestimmt anders vorgestellt. Wegen eines Waldbrandes musste ein Teil der Gemeinde am Morgen evakuiert werden. Für 1.800 Menschen hieß es, raus aus den Häusern, denn die Flammen kommen immer näher. Auch in anderen Teilen Deutschlands wüten weiter Waldbrände. Im Saarland zum Beispiel musste eine Gaststätte und ein Wohnmobilstellplatz evakuiert werden. Mehrere Feuerwehrleute wurden verletzt. Es ist heiß und trocken und das macht auch den Landwirten zu schaffen. Bauernpräsident Ruckwied rechnet damit, dass in Süddeutschland teilweise die Ernte ausfallen könnte. Das hatte dem Redaktionsnetzwerk Deutschland gesagt. Die Einzelheiten von Jan-Henner Reitze.
8: Kartoffeln, Gemüse, Mais oder Rüben. Felder damit in Süddeutschland seien so stark vertrocknet, dass überhaupt kein Ertrag mehr übrig bleibe, sagt Ruckwied, der auch bei Getreide von einer unterdurchschnittlichen Ernte ausgeht. Ein großes Problem sei auch, dass Futter für Rinder oder andere Tiere fehlt. Weil kein Gras nachwächst, kann kein Heu gemacht werden.
7: In der EU gelten seit Mittwoch neue Verpackungsregeln. Die schreiben zum Beispiel vor, dass Unternehmen sich in jedem EU-Land einzeln registrieren und einen Bevollmächtigten benennen müssen. Der Handel befürchtet,

0: befürchtet, dass es deshalb Verwirrung geben könnte. Unterschiedliche Vorgaben in den einzelnen Mitgliedstaaten könnten die Unternehmen belasten, heißt es vom Handelsverband Deutschland. Der will, dass die EU-Kommission nachbessert. Bei der Leichtathletik-EM in Birmingham gab es eine Medaillenflut fürs deutsche Team. Zehnkampfweltmeister Leo Neugebauer hat sich zum ersten Mal auch den Titel des Europameisters gesichert. Niklas Kaul hat Silber gewonnen. Und auch über 3000 Meter Hindernis gab es Edelmetall. Gold ging an Gesa Krause und Bronze an Olivia Gürth. Und zum Abschluss des Abends konnte der Diskuswerfer Henrik Janssen über Bronze jubeln.
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3: Schönen guten Morgen, kommt gut rein in diesen Freitag. Jetzt mit Bachmann, Turner, Overdrive und You Ain't Seen Nothing Yet.

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1: Kunst muss nicht immer an einer Museumswand hängen. Manchmal begegnet sie uns ganz plötzlich auf einem Platz, an einer Hausfassade oder mitten auf dem Weg zur Arbeit. Genau das ist die Idee hinter Media Art ist hier. Parallel zu den Schlosslichtspielen wird ganz Karlsruhe wieder zur Ausstellungsfläche für Medienkunst aus aller Welt. Und genau darüber spreche ich jetzt mit Daniela Burkhardt. Der Titel Media Art ist hier ist eigentlich schon eine kleine Botschaft. Ja, und wer das Projekt jetzt nicht kennt, wie muss man sich das dann vorstellen? Wie ist ein Media Art ist hier eigentlich?
2: Wir spielen 15 verschiedene Orte, vom Marktplatz über den alten Flugplatz bis an die Alp. Unsere großen Themen dieses Jahr, Natur, Umwelt und vor allem auch gesellschaftliches Zusammenleben, eignen sich besonders für den öffentlichen Raum, weil diese Themen uns einfach alle betreffen.
1: Ja, bei Media Art ist ja eigentlich auch das Schöne, dass man nicht irgendwie einen Tag nach Karlsruhe gehen muss und sich das Ganze anschauen kann, sondern einfach über mehrere Tage, wenn man eben in Karlsruhe ist und vielleicht dann auch Sachen entdeckt, mit denen man vielleicht in dem Augenblick gar nicht gerechnet hat.
2: Es sind 15 verschiedene Orte. Viele davon sind auf jeden Fall unerwartet, aber am meisten werden die Menschen vermutlich überrascht sein, dass eine zweite Pyramide auf dem Marktplatz steht, nämlich die Pyramide von morgen, die im Gegensatz zu der bereits vorhandenen begehbar sein wird und nicht zurück, sondern in die Zukunft blickt.
1: Ja, und vor allem in Zeiten, wo alles noch mehr Geld kostet, da habt ihr jetzt so zwei große Geschichten, Media Art ist hier und natürlich die Schlosslichtspiele, die man einfach umsonst angucken kann. Und das ist ja auch was wahnsinnig Tolles und was echt Besonderes, eben genau in der heutigen Zeit.
2: Ja, absolut. Also es ist einfach ein wirklich demokratisches Format. Es sind zwei demokratische Formate, die versuchen, ohne Barrieren, ohne Hürden, den Menschen Kunst näher zu bringen, einen schönen Abend zu bescheren und sie irgendwie in einer positiven Art und Weise ihnen was mitzugeben.
1: Media Art ist hier, läuft vom 13. August bis zum 13. September in ganz Karlsruhe. Weitere Informationen gibt's unter cityofmediaarts.de.
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0: So ein schöner, entspannter Song von Moby aus dem Jahr 99. Hier ist euer Urlaubsradio, hier Schwarzwaldradio. Wir begleiten euch gerne auf den Weg in den Urlaub, egal wo es hingeht.
1: Guten Morgen, gutes Schwarzwaldradio. Und zwar würde ich mir gerne, ja, was ganz, ganz Souliges, Seltenes von euch wünschen. Tobi, ich denke, du bist am Mikrofon. Such dir was aus und schick mich damit in den Norden. Wir fahren jetzt los Richtung Dänemark auf die Insel Röm. Ich freue mich riesig, der Hund auch. Und jetzt geht's los. Und ihr seid mit dabei. Von aufstehen bis heute Abend ins Bett gehen. Das DAB-Radio ist dabei. Vielen, vielen Dank und alles Gute. Eure Beate aus Oberreichenbach.
0: Ja, wunderbar. Schönen Urlaub dir. Und noch als kleiner Tipp, falls in Dänemark irgendwann das DAB Plus Signal von uns weg ist, kein Problem. Uns gibt's auch weltweit kostenlos per Web und App. Und ich habe mir gedacht, Dänemark, da hat's ja zwei Meere. Viele Hafen dadurch. Da passt doch dieser Soul-Song hier wunderbar, in dem ein Mann am Hafen sitzt, aufs Wasser schaut und über sein Leben nachdenkt. Otis Redding, Sitting on the Dock of the Bay. Jetzt hier für dich, Beate, bei Schwarzwaldradio.
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0: Sitting on the Dock of the Bay. Für Schwarzwaldradio-Hörerin Beate, gerade auf dem Weg in den Urlaub nach Dänemark. Und dazu schreibt der liebe Thomas: Grüße aus Gedsker in Dänemark. Ich bin quasi schon dort. Und wer ist schon auf dem Rückweg vom Urlaub?
1: Hallo, hier ist Noah. Ich fahre gerade mit meinem Vater im Auto und ich würde mir gerne ein Lied wünschen.
0: Oh, wo seid ihr denn unterwegs?
1: Wir sind gerade auf der A5. Wir sind gerade von der Schweiz nach Offenburg gefahren.
0: Oh, war denn Urlaub?
1: Ja, Zentralschweiz.
0: Ah, und hat dein Papa jetzt noch Geld nach dem Urlaub in der Schweiz oder muss er Privatinsolvenz anmelden?
1: Nee, der hat noch Geld.
0: Sehr gut. Und du hast einen Musikwunsch für uns?
1: Von AC/DC Back in Black.
0: Ui, Mensch, wie alt bist du?
1: 12.
0: So jung und schon so einen guten Musikgeschmack. Sehr gut.
1: Ja, mein Vater ist AC/DC-Fan, deswegen.
0: Ah, dann hat er von der musikalischen Früherziehung her alles richtig gemacht.
1: Ja,
2: danke.
0: Gerne. Wisst ihr was? Dann gibt's das jetzt für euch für den Rückweg aus dem Urlaub. Back in Black von AC/DC.
2: Danke.
0: Gerne. Ciao.

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1: Supertramp sind ja Experten für spezielle Instrumente in Rocksongs. Hier Roger Hudson hat zum Beispiel Cello und Flöte gespielt, Richard Palmer die Balalaika oder Rick Davies Mundharmonika. Ihr kennt ja auch alle das Klarinetten- und Tuba-Solo in Breakfast in America hier. Ich habe aber jetzt einen Song gefunden bei uns im Musikarchiv. Leck o mio, hey. Wie gut ist der denn? Da haben sich Supertramp Verstärkung geholt von einem ganzen Bläsersatz. 1974 kam das Teil raus. Bloody Well Right. Läuft viel zu wenig im Radio. Das ändern wir jetzt aber. Mein Bläser des Tages für euch heute von Supertramp bei Schwarzwaldradio. Und achtet bitte mal auf diese messerscharfen Einsätze meiner Bläserkollegen hier am Anfang. Ist ein bisschen Klaviergeplimper und plötzlich kommt das hier. Bam. Dieses Oh, was war das Moment in dem Song. Ich feier's. Und die lassen sich auch schön Zeit. Dauert 1,5 Minuten, bis da mal jemand singt. Viel Spaß damit.

0: Er ist angekommen am Ziel hier im Schwarzwald. Unser Radler Georg aus Duisburg im Ruhrpott. Von dort bist du 450 Kilometer gefahren bis hier jetzt nach Offenburg. Gestern Mittag bist du angekommen. Und die wichtigste Frage am Anfang, wie sehr tut der Popes weh?
1: Ja, trotz Radlerhose tut der Popes schon ein bisschen weh. Unterwegs verlagert man sein Gewicht und auf die linke oder auf die rechte Pobacke. Und dann geht's weiter.
0: Wie kamst du überhaupt auf die Idee?
1: Ich habe mir letztes Jahr das E-Bike namens Fiete gekauft.
0: Den hast du so genannt dann? Oder hieß der schon?
1: Nein, das gab es eine Findungskommission zwischen meiner Tochter, meiner Nachbarin und mir.
0: Okay.
1: Und wir sind dann auf Fiete gekommen. Und seitdem ich das Fahrrad habe, bin ich jetzt mit der Tour jetzt 4000 Kilometer entfernt gefahren in einem Jahr.
0: Nicht schlecht.
1: Und dann habe ich mir gedacht, ja, ich wollte mal wieder ins Schwarzwald fahren zu den Freunden in Nesselried. Mhm. Und dann habe ich das so geplant.
0: Wie lange bleibst du jetzt hier im Schwarzwald bei deinen Freunden in Nesselried?
1: Bis Sonntag.
0: Okay.
1: Und Sonntag ist die Rückfahrt gebucht. Per Deutscher Bundesbahn.
0: Ah, nicht mit dem Rad wieder zurück.
1: Nein, erstmal nicht.
0: Dann genieß das Wochenende hier bei uns im Schwarzwald.
1: Das werde ich machen.
0: Gab es so einen Ohrwurm, den du beim Fahrradfahren immer wieder im Kopf hattest die letzten Tage?
1: Vielleicht on the road again.
0: Ja, komm, dann spielen wir den jetzt hier. 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

0: Musik aus dem Jahr 83 von Catch a Goo Goo, Too Shy. Ja, die 80er waren am Dienstagabend dran bei der 80er-Show. Heute Abend geht's bei dir, Ralf Hohn, wieder um die 90er. Moin!
1: Tobi, ich grüße dich. Schönen guten Morgen. Ja, 90er-Show. Heute Abend wieder 19 bis 21 Uhr. Wir starten gemeinsam rein ins Wochenende hier bei uns bei Schwarzwaldradio. Wird richtig toll und ich würde sagen, wir machen mal so einen kleinen Vorgeschmack. Ein Titel, der heute vor 33 Jahren auf Nummer 1 war. Wir erinnern uns, Freddie Mercury war zu diesem Zeitpunkt schon tot. Living On My Own gab es dann als Remake, das war sehr erfolgreich und das Original von Living On My Own ist ja schon 1985 erschienen, ja, auf Freddie Mercurys Soloalbum Mr. Bad Guy. Wir hören mal kurz rein. Die, die, die.

0: war dann die Remix-Version von 1993 schon noch ein bisschen geschmeidiger.
1: Schon.
0: Und ich würde sagen, damit leisten wir schon mal so einen kleinen Vorgeschmack auf heute Abend, die 90er-Show, 19 bis 21 Uhr. Heute Abend bei Schwarzwaldradio Oldies neu entdecken. Zum Teil.

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3: Wetterwächter Christian aus Lahnstein in Rheinland-Pfalz schickt 19,1 Grad rein. Noch angenehm, aber die Sonne heizt schon wieder vom Himmel den Rhein auf. Die muss man langsam suchen, so wenig Rhein ist da, schreibst du. Ja, ja. Dann haben wir 21 Grad in Grossenhain in Sachsen bei Henry und 23 sind es in Edermünde. Da hört uns der Wolfgang in Hessen. Überall scheint die Sonne, das macht sie heute eigentlich den ganzen Tag. Nur in der Nordhälfte und im Westen ein paar Wolken möglich. Und das bei bis zu 38 Grad im Südwesten, an der Ostsee bei Seewind um die 27. Morgen dann ähnliches Wetter nochmal. Am Sonntag sind dann aber Gewitter möglich, die bringen Regen mit. Das tut gut und auch etwas Abkühlung, das tut auch gut. Dann wieder unter 30 Grad bei uns in Deutschland.
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4: Ich bin Helen Martin. Die deutsche Autoindustrie verliert Jobs wie noch nie. Innerhalb eines Jahres sind 42.300 Arbeitsplätze weggefallen, wie das Statistische Bundesamt berichtet. Insgesamt waren in den ersten sechs Monaten des Jahres rund 692.000 Menschen in der Autobranche beschäftigt und damit so wenige wie noch nie seit 2005. Auch andere Industriezweige bauen Stellen ab, allerdings langsamer. In Nordrhein-Westfalen rückt ein Waldbrand immer näher an ein Wohngebiet heran. 1.800 Bewohner aus einem Ortsteil der Gemeinde Hürtgenwald in der Eifel mussten deshalb evakuiert werden. Claudia Wächter berichtet.
5: Bewohner beten, dass sie in ihre Häuser zurückkehren können. Nur mit dem Nötigsten, mit Ausweispapieren und Medikamenten flüchteten sie. Zig Feuerwehrleute versuchen nun weiter, den Waldbrand in den Griff zu bekommen, zu verhindern, dass möglicherweise weitere Ortschaften evakuiert werden müssen. Und auch im Saarland brennt ein Waldgebiet. Dort scheint die Lage aber mittlerweile unter Kontrolle.
4: Eine Koalition zwischen dem BSW und der AfD? Die wird es nach den Landtagswahlen in Ostdeutschland nicht geben, sagt die BSW-Vorsitzende Mohammed Ali. Begründet hat sie das im Deutschlandfunk damit, dass es im AfD-Landesverband in Sachsen-Anhalt Faschisten und Rechtsextreme gebe. Aber sie meint auch, dass sie mit der AfD über Inhalte sprechen will. Man könne eine Partei, die etwa in Sachsen-Anhalt vor einer absoluten Mehrheit stehe, nicht ignorieren. Seit einer Woche spuckt Europas höchster aktiver Vulkan, der Ätna auf Sizilien, Lava und Asche. Der Flughafen Catania auf der italienischen Mittelmeerinsel ist jetzt wieder gesperrt. Bis morgen früh um 2 Uhr wird kein Flugzeug landen oder abheben. Schon in den letzten Tagen wurden hunderte Flüge gestrichen, umgeleitet oder sie waren verspätet.
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3: So komm, dann geben wir mal ein bisschen Vollgas zum Ende der Woche. Mit Musik, die kann man gut nutzen zum Sport machen heute Vormittag von Simply Red. 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

0: Es gibt was zu feiern hier bei Schwarzwaldradio. Hörerin Birgit aus Neubrandenburg in Mecklenburg-Vorpommern, du hast heute Kennenlerntag. Allerdings nicht mit deinem Mann oder deinem Lover, sondern mit uns.
1: Ja, Tobi, das war so vor 5 Jahren. Ich hatte mir dann zu Weihnachten ein neues Radio gekauft, ein DAB Plus Radio. Und was stellt man erstmal ein? Schlagerparadies, weißt du?
0: Ja, die Kollegen.
1: Naja, und irgendwann war der Sender dann mal weg. Und dann habe ich meinem Mann gesagt, du, komm, stell mir mal einen neuen Sender ein.
0: Dann war dein Mann aber recht faul, weil bei DAB Plus wird ja alles immer alphabetisch angeordnet und von Schlagerparadies zu Schwarzwaldradio ist nicht weit.
1: Das ist wahr. Ja, und dann habe ich euch am Wochenende gehört. Mhm. Das passte erstmal schon. Und dann kam noch diese Melodie Schwarzwaldradio. Das ist was für die Ohren, Tobi. Und da wusste ich, das ist mein Sender. Ich habe euch gefunden nach so vielen Jahren. Und das war ein unbeschreibliches Glücksgefühl. Ich bin durch die Wohnung gehüpft. Mein Mann konnte das erst so gar nicht verstehen, ne?
0: Ja.
1: Ist für mich ein Wunder und für mich seid ihr mit meine Familie, ne? Oh, ich habe euch so ins Herz geschlossen.
0: Oh, da weiß ich ja gar nicht mehr, ehrlich, was ich sagen soll. Mensch, das freut mich so dermaßen und mich freut es natürlich auch, dass wir gemeinsam mit dir anstoßen können zu deinem 5-jährigen Kennenlerntag. Du hast uns nämlich mehrere riesige Kartons voll mit Bier aus deiner Heimat, aus der Ostseeregion geschickt, von einer schön kleinen Braumanufaktur. Ich glaube, der Postbote hat jetzt noch Rückenschmerzen von den ganzen Paketen, die er tragen musste. Ja. Vor ein paar Tagen kamen die an und wir durften schon übers Video mit dir anstoßen. Ich wollte es eigentlich erst heute machen, aber ich konnte den Charlie nicht mehr aufhalten. Er musste gestern schon probieren. Ihr könnt euch das gerne anschauen bei uns im Status bei WhatsApp und auch bei Instagram und Facebook in den Stories. Und ich muss sagen, sehr leckeres Bier. Also hast du sehr gut ausgesucht. Wir stoßen gerne heute auch nochmal zum Feierabend mit dir an.
1: Ja, das mache ich natürlich auch mit euch.
0: Perfekt. Und jetzt hast du natürlich zum Kennenlerntag auch einen Musikwunsch frei. Was soll ich spielen hier in Deutschlands größter Jukebox für dich?
1: Du, also ich würde sagen, genau das, was Uwe mir vor 5 Jahren gespielt hatte. Alt wie ein Baum von den Pudis.
0: In diesem Sinne, auf die nächsten 50 Jahre mit uns.
1: Genau.

0: So klingt der Sommer mit Schwarzwaldradio und The Bomb. Und den hier bei freiem Eintritt erleben diesen Sommer.
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0: Das gibt's diesen Monat in Brandenburg. Und wo genau, weiß unser Schwarzwaldradio-Botschafter Frank.
2: Hallo Tobi, pass mal auf. Wir sind die Sänger von Finsterwalde. Wir leben und sterben für den Gesang. Ja, vom 28.8. bis 30.8. findet wieder im Süden von Brandenburg, im schönen Finsterwalde, das Sängerfest statt. Hier werden auf mehreren Bühnen Konzerte dargeboten von Rock, Pop, Klassiks, Soul, Country. Und mein persönliches Highlight bei dem Sängerfest in Finsterwalde ist Nick Kershaw, der tritt dort mit seiner Band am Samstag um 20 Uhr auf, mitten auf dem Marktplatz. Dazu kommt noch der große, große Festumzug am Sonntag vor 30.000 bis 40.000 Zuschauern. Und da bin ich auch mit dabei auf dem Wagen der Raiffeisen Finsterwalde. Und ich darf wieder die Schwarzwald-Radio-Fahne präsentieren. Und einen Musikwunsch habe ich natürlich auch noch. Ich wünsche mir für Katrin Gröbe und ihrem Team vom Sängerfestverein Nick Kershaw mit Wouldn't It Be Good. Danke dir, Tobi.
0: Spiele ich dir in der Live-Version.

Liebe Version. Nick Kershaw live bei Schwarzwaldradio. Und ist denn schon wieder Wochenende?

0: werden heute und morgen nochmal zwei richtig heiße Tage in Deutschland mit bis zu 39 Grad. Was macht man da am besten? Ins Freibad gehen, Eis essen. Oder was machst du, Udo aus Ortenberg am Rand des Schwarzwalds?
1: Ich backe heute Linzer Torte. Ich habe seit Tagen so Lust auf Linzer Torte und heute Morgen war es schön kühl, heute Morgen backe ich Linzer Torten.
0: Du backst Linzer Torten mitten im Hochsommer? Das ist ja eigentlich eher so eine Sache für die Vorweihnachtszeit, so kenne ich's. Da stelle ich mir nur eine Frage. Warum jetzt?
1: Ich weiß es nicht. Ich denke, Linzertorte gehen immer, oder? Wenn sie gemacht sind, das schmeckt schon gut, so ein Stück Linzertorte. Das spielt die Jahreszeit keine Rolle. Mhm. Die Außentemperatur ist etwas höher, ja. Da muss der Teig schnell verarbeiten, weil das nicht so weich wird.
0: Aber gut, wir dürfen ja nichts sagen, weil das passt ja auch perfekt zu unserem Schwarzwald-Adventskalender. Den gibt es ja jetzt auch schon zu kaufen und über die Hälfte ist auch schon weg. Hattest du den auch schon mal?
1: Letztes Jahr habe ich einen geholt für eine Bekannte, der war wirklich beeindruckend.
0: Und ihr könnt euch den auch holen und euch oder auch andere beeindrucken auf schwarzwald-adventskalender.de.

Mit dem Song hier, Good Times, bedanke ich mich für die gute Zeit mit euch diese Woche. Hat viel Spaß gemacht. Und gleich viel Spaß mit Jochen. Ich bin Tobi Siegwart. Bleibt gesund und breit in Nudle.

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5: Einen schönen Freitag. Ich freue mich auf Sie. Erstmal eine Runde knuddeln.
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5: Und gleich gibt's was aus der hinteren Ecke des Rockregals. Ganz selten gespielt. Mob the Hoople. Ja, Glamrock aus dem Jahre 73.

0: an diesem Freitag mit Schwarzwaldradio. Jetzt wird wieder eine Platte aus der hinteren Ecke des Rockregals gezogen. Bei mir wirklich noch nie gespielt und auf Schwarzwaldradio auch ganz selten. Mott the Hoople mit Roll Away the Stone. 1973 war das Glamrock mit ordentlich Dreck unter den Fingernägeln. Saxophon, kreischender Gitarre und einem Refrain, der sofort die Tür eintritt. Und auf der ursprünglichen Single spielt noch Mick Ralphs Gitarre. Ja, obwohl er Mott the Hoople kurz darauf verließ und Bad Company mitbegründete. Und diese Shoop-Shoop-Chöre stammen von Thunder Thighs. Genau, den Sängerinnen, die auch Lou Reed's Walk on the Wild Side veredelten. Das Ding rollte damals bis auf Platz 8 der britischen Charts. Also heute viel zu selten im Radio. Deshalb drehen wir den Stein nochmal kräftig ins Rollen. Mott the Hoople mit Roll Away the Stone.
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1: Im Handumdrehen eröffne ich jetzt auch Deutschlands größte Jukebox, 0173 104 33 33. Sprachnachrichten per WhatsApp ins Studio. Guten Morgen.
2: Hallo Jochen, hier ist der Hartmut aus Lippstadt. Da wir heute Abend beim Riedberg Open Air beim Konzert von Schiller sind, wünsche ich mir zur Einstimmung und als Vorfreude Ruhe von Schiller und wünsche allen einen schönen Freitag. Danke, tschüss.

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0: Plus von gut 8% im Vergleich zum Vorjahreszeitraum. Gleichzeitig hat es weniger Betriebsaufgaben gegeben, nämlich gut 4%. Seit gestern wütet rund um den Ort Hürtgenwald in NRW ein Waldbrand. Die Flammen kommen immer näher. Hunderte Menschen mussten deshalb schon ihre Häuser verlassen. Jetzt setzt die Feuerwehr auf Hilfe aus der Luft. Mehrere Bundesländer haben Hubschrauber zur Unterstützung geschickt. Auch ein Heli der Bundespolizei ist im Einsatz. Am Boden werden die Löscharbeiten durch Weltkriegsmunition erschwert. In der Nacht ist dort bereits Munition explodiert. Wie können Schulen und Kitas besser vor extremer Hitze geschützt werden? Die Grünen im Bundestag machen konkrete Vorschläge und fordern einen nationalen Hitzeschutzplan für diese Einrichtungen. Dazu würden zum Beispiel verschattete und begrünte Pausenhöfe sowie Kühlsysteme gehören, so Fraktionsvize Kahn. Sie sagt auch, die Hitze mache konzentrierten und guten Unterricht teilweise unmöglich. In Deutschland erleiden jeden Tag etwa 350 Menschen einen Herz-Kreislauf-Stillstand außerhalb einer Klinik. Das zeigt der Jahresbericht des Reanimationsregisters. Der Rettungsdienst erreicht demnach 70% der Betroffenen innerhalb von 8 Minuten. Ziel sind eigentlich 80%. Die Überlebensrate liegt bei 11%. Oft beginnen Laien mit der Wiederbelebung, bevor der Rettungsdienst eintrifft. Mit Freundinnen und Freunden Zeit zu verbringen macht nicht nur Spaß, es ist auch gesund. Bei einer Studie an der türkischen Uni ist rausgekommen, wenn man Freundschaften pflegt, geht es einem körperlich und psychisch besser. Auch eine gute Beziehung zwischen Eltern und Kindern hat einen positiven Einfluss, wenn auch etwas schwächer als bei Freundschaften.
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2: Einen schönen Freitag. Jetzt holen wir gleich einen Song aus der musikalischen Schatzkiste, bei dem schon 3 Sekunden reichen, damit irgendwie im Kopf die Erinnerungslampe angeht. Na, habe ich sie schon erwischt? Das ist so eine Platte, die heute kaum noch durchs Radio flattert, aber wenn sie auftaucht, ist sofort wieder der Sommer da, Fernweh, so ein bisschen Exotik und dieser Refrain, der sich festsetzt wie Sand nach einem Strandtag. Also, gleich entstauben wir Black Blood und ein wunderbar schräger, sonniger Ausflug zurück in die 70er.

Und jetzt freue ich mich bei Schwarzwaldradio wieder so eine Platte, bei der der Refrain einmal durchs Ohr läuft und anschließend irgendwo im Kopf Dauercamping anmeldet. Black Blood mit Ai Yeah Moa aus dem Jahre 1975. Und die Geschichte dahinter ist mindestens so ungewöhnlich wie der Song selbst. Die Melodie gab es schon 1971 unter dem Titel Ayoa. Black Blood machten daraus 4 Jahre später diesen afrikanisch gefärbten Disco-Groove und landeten damit sogar auf Platz 1 in Belgien und Frankreich. Und jetzt kommt's. Bananarama hörten genau diese Black Blood-Version später in einer französischen Disco und nahmen Ai Yeah Moa 1981 als allererste Single auf. Die drei mussten den fremdsprachigen Text damals komplett phonetisch lernen. Also, ein Song, der von den frühen 70ern über afrikanischen Disco-Groove bis zu Bananarama wanderte und heute viel zu selten durchs Radio hüpft. Und wir holen ihn zurück bei Schwarzwaldradio. Black Blood mit

0: Jetzt wird's richtig gefährlich in meiner Sendung. Wir sollten alle mal ein bisschen in Deckung gehen und ein bisschen die Köpfe einziehen. Also nicht wegen einem Musiktitel und einem Oldie, sondern wegen einem Hörer. Auf welchem Event der heute ist. Ja, guten Morgen.
1: Ja, hallo, servus miteinander, der Werner ist da. Ich wollte euch nur einen guten Morgen wünschen und sagen, dass ich jetzt unterwegs bin auf die auf ein Doppelachs-Turnier, und zwar die Deutsche Meisterschaft im Doppelachswerfen. Die ist bei Gießen in Kesselberg-Rabenau. Wäre ein super Event, wäre Spaß, wäre ruhig, könnt ihr vorbeikommen. Jetzt wollte ich nur sagen, wünsche euch einen schönen Tag. Bis dann, ciao.

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0: In dieser Woche hatten wir bei Schwarzwald Radio die Radtour von Georg Ritter begleitet, der von Duisburg in den Schwarzwald gefahren ist. Und jetzt sind gerade wieder welche unterwegs zu uns in den Schwarzwald. Halli, Hallöchen!
1: Hallo, liebe Schwarzwald Radio. Wir sind gerade auf dem Weg nach Forbach, um den Westweg anzutreten. Hier ist der David,
2: der Hannes,
3: Philipp
4: und der Paul.
1: Und habt ihr Bock?
4: Ja!
0: Das hört sich aber toll an. Jetzt habe ich aber vielleicht noch die Frage, habt ihr noch einen Wunsch oder so?
1: Wir wünschen uns gerne den Song zum Warmlaufen 500 Miles. Ihr wisst schon, I would walk 500 miles.
0: Also gut, dann kommen jetzt 500 Miles und habt eine schöne Zeit im Schwarzwald und noch eine gute Fahrt.

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0: Um die Zahl der Organspenden zu erhöhen, nimmt eine große Gruppe im Bundestag nun einen neuen Anlauf bei der Widerspruchslösung. Mehr als 200 Abgeordnete von Union, SPD, Grünen und Linken haben einen Gesetzesentwurf unterzeichnet. Das Ziel: Erwachsene sollen automatisch als Spender nach dem Tod gelten, außer sie haben vorher aktiv widersprochen. Bisher ist für Organentnahmen eine ausdrückliche Zustimmung nötig. Wegen eines Waldbrandes in NRW bangen hunderte Menschen um ihr Zuhause. Rund 1800 Einwohner der Gemeinde Hürtgenwald wurden in Sicherheit gebracht. Der Brand weitete sich am Morgen weiter aus. Thomas Bremser berichtet.
1: Die Menschen sind in Notunterkünften oder bei Freunden untergekommen. Die Flammen sind nur noch wenige hundert Meter vom Stadtrand entfernt. Die Löscharbeiten sind schwierig durch stark und wechselnde Winde. Dazu kommt, die Gegend ist durch Munition aus dem Weltkrieg belastet. Aus ganz NRW sind Rettungskräfte im Einsatz, auch die Bundeswehr soll später helfen.
0: In Deutschland meldet rechnerisch alle 20 Minuten eine Firma Insolvenz an. Insgesamt sind es so viele wie seit 2014 nicht mehr. Im Mai ist die Zahl der Firmenpleiten zwar leicht gesunken, bisher in diesem Jahr aber um knapp 5% gestiegen. Experten erwarten frühestens nächstes Jahr eine echte Entspannung. Bei Kalkarbeiten im Wald ist ein Hubschrauber im sächsischen Erzgebirge abgestürzt. Der Heli war laut Polizei mit einem Piloten besetzt. Die ARD berichtet, dass der Mann bei dem Absturz ums Leben gekommen ist. Augenzeugen berichten von einer großen Rauchsäule, die von weit weg zu sehen war. Die genauen Hintergründe sind noch unklar. Im Canal Grande von Venedig ist ein Delfin gesichtet worden. Der Bürgermeister der Stadt hat dazu ein Video in den sozialen Medien gepostet. Da sieht man, wie immer wieder eine Flosse zwischen Gondeln, Wassertaxis und Motorbooten auftaucht. Das Video ist von gestern. Seitdem wurde der Delfin offenbar nicht mehr gesehen. Noch ist unklar, ob es der Delfin ist, der schon seit einiger Zeit vor Venedig schwimmt.
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3: Jetzt gleich nach zwei Songs unser Flip-Flop-Flair mit Boy George. Und noch ein kleiner Tipp am Rande, ja, vielleicht zur Mittagszeit, also die Flip-Flops in der Sonne auch mal ausziehen. Sonst hat man die Striemenabdrücke drauf.

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1: Jetzt wird's weich, warm und ganz leicht nach Karibik im Autoradio. Flip Flop Flair mit Boy George und Everything I Own. Ja, der Song stammt ursprünglich von David Gates und Brad aus dem Jahre 1972. Dann machte Ken Booth daraus 1974 einen Reggae-Hit. Ja, und genau an dieser sonnigen Version orientierte sich Boy George später besonders stark. 1987 wurde daraus sogar sein erster und einziger Solo-Nummer-1-Hit in Großbritannien. Ziehen wir mal die Sonnenbrille auf und machen wir mal ein bisschen die Fenster auf. Ja, ich weiß, die Hitze kommt rein, aber ein bisschen Reggae-Luft ins Studio müssen wir mal lassen jetzt. Mit dem Flip-Flop-Flair, Boy George und Everything I Own bei Schwarzwaldradio.

0: So, dann entstaube ich doch mal diese Platte hier. Oh, da sitzt aber kräftig Staub drauf. Was ist denn das für ein Hörerwunsch hier?
1: Guten Morgen, liebes Schwarzwald-Radio-Team. Kurz vorm Wochenende komme ich nochmal mit einem etwas selteneren Musikwunsch um die Ecke. Sonst ja immer Sweet oder Rosetta Stone oder sowas. Heute wünsche ich mir mal die Bay City Rollers und zwar Rock'n'Roll Love Letter. Freue mich, wenn ihr es spielt. Liebe Grüße und allen ein schönes, sonniges Wochenende. Ciao, ciao.
0: Ja, ciao, ciao, Carsten. Ich mache das für dich. Und 1976 war das genau die Sorte Poprock, bei der plötzlich überall Karo-Muster, Plateauschuhe und kreischende Teenager auftauchten. Der Song stammt ursprünglich von Tim Moore. Aber die Bay City Rollers machten daraus ihre ganze eigene Mischung aus Gitarren, Glitzer und Teenie-Hysterie. Ein Liebesbrief also, aber nicht mit Tinte geschrieben, sondern mit Stromgitarre und Refrain auf Anschlag. The Bay City Rollers mit Rock'n'Roll Love Letter.

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und heute hat mich der Kalender direkt ins hinterste Fach des Plattenregals geschickt. Luisa Fernandez wird heute 65. Ja, und da lag er. Dieser Song, den man gefühlt seit einer halben Ewigkeit nicht mehr gehört hat. Auch nicht bei uns bei Schwarzwaldradio. Lay Love on You. 1978 war Luisa gerade mal 16. Kurz zuvor bei einem Talentwettbewerb entdeckt. Und plötzlich ging alles ziemlich schnell. Der Titel wurde in Deutschland ein Top-10-Hit und schaffte es in Spanien sogar auf Platz 1. Und genau das ist so eine Platte. Drei Takte, ein bisschen Disco-Staub fliegt durchs Studio und irgendwo geht sofort die Erinnerung an. Also als heutiges Geburtstagsständchen für Luisa Fernandez, die wird 65, viel zu lange nicht gehört. Lay Love on You bei Schwarzwaldradio.

0: Heute Morgen auf Schwarzwaldradio hatte Tobias Siegwert die Frühsendung. Und Tobi und ich, wir lieben dieses wunderbare musikalische Stück, um Ihnen wirklich gute Laune fürs Wochenende zu schenken.
1: Wir wünschen euch ein schönes Wochenende, das schönste Wochenende der Welt.
0: Und da kommt auch prompt eine Anfrage, und zwar von einer lieben Hamburgerin. Halli, Hallöchen.
2: Hallo, guten Morgen. Hier ist Christina vom Starnberger Meer. Und ich hätte gerne gewusst, welcher Song denn das ist mit diesem schönen Wochenende. Ja, danke schon mal im Voraus und schönes Wochenende wünsche ich.
0: Ja, auch ein schönes Wochenende. Ich kann vielleicht mal auflösen. Wir wünschen euch ein schönes Wochenende. Ist vor allem durch die drei Pereus bekannt geworden. Das Trio bestand aus Peter Schulz, Heinz Mayer und Rolf Igné und war besonders in den 50ern bis 70ern Jahren im Radio und Fernsehen präsent. Spannend ist aber, es gibt Hinweise auf noch frühere Aufnahmen von Die drei Kolibris aus dem Jahre 56. Dort wird als Komponist Horst Heinz Henning genannt. Also, wir spielen aber auf jeden Fall das Stück von den drei Pieros und hier kommt das Teil einfach nochmal in voller Länge fürs Wochenende bei Schwarzwaldradio und nur für Sie.

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12: Ja, heute der Freitag, viel Sonne und trocken, dazu richtig heiß. 31 Grad im Nordosten bis zu 39 Grad im Westen und Südwesten. An der See bleibt es ein bisschen angenehmer. Morgen der Samstag erst freundlich, später vom Südwesten bis in den Norden einzelne teils kräftige Schauer und Gewitter. Im Osten länger sonnig und trocken, 22 bis 29 Grad im Nordwesten, sonst heiße 29 bis 38 Grad. Noch ein paar Temperaturen von unseren Wetterwächtern. Rebecca aus Magdeburg meldet 27 Grad und sonnig und Marina aus Nürnberg 28 Grad und sonnig.
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13: Ich bin Justin Hamm. Finanzminister Klingbeil will einen Steuervorteil für Mitarbeiterrabatte abschaffen. Bisher können Beschäftigte Produkte ihres Arbeitgebers bis zu 1.080 € im Jahr steuerfrei rabattiert kaufen. Zum Beispiel Supermarktmitarbeiter beim Einkauf oder Autobauerangestellte bei Neuwagen. Der Staat würde durch eine Änderung 240 Millionen Euro jährlich sparen. Ein Großbrand in der Eifel hält die Feuerwehr im Dauereinsatz und hat eine ganze Gemeinde in NRW in Alarmzustand versetzt. 1.800 Menschen mussten ihre Häuser schon verlassen. Landrat Nolte sagt zur aktuellen Lage:
14: Feuer, die auch noch nicht unter Kontrolle sind, wo wir mit der großen Zahl der Einsatzkräfte jetzt auch ran müssen. Wir müssen hoffen, dass wir, bis das der Wind richtig aufricht, auch zum Abend hin aufricht, dass wir da ein deutliches Stück weiter sind, als wir heute Morgen waren.
13: Mehrere Löschhubschrauber anderer Bundesländer und auch einer der Bundeswehr sind mittlerweile im Einsatz. Im Juli hatte die Bundesnetzagentur entschieden,

0: Laut Zahnärztin Hegner aus Regensburg schafft die neue Technik eine verlässlichere Grundlage für Behandlungsentscheidungen. Der Flughafen Catania auf der italienischen Mittelmeerinsel Sizilien hat seinen Betrieb mitten in der Urlaubszeit wieder eingestellt. Grund ist der Ausbruch des Vulkans Ätna. Reisende sollen sich nicht zum Flughafen begeben, ohne vorher den Status ihres Fluges abzuklären. Seit Beginn des Ausbruchs vor einer Woche wurden hunderte Flüge gestrichen, verspätet oder umgeleitet.
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2: Also gut, dann werfen wir 100 Schwarzwaldtaler unters Volk. Ich spiele mit Ihnen eine Runde Wer bin ich? Ich schlüpfe wieder in eine Rolle. Es ist heute ein Mann, der selbst kaum zu sehen war und trotzdem Millionen Kinderzimmer bevölkert hat. Er brauchte keine Bühne, kein Mikrofon und keinen Zauberstab. Ihm reichten Papier, Worte und ein ziemlich schräger Humor. Heute wäre er 100 Jahre alt geworden. Und wer bin ich? Das ist die Frage. Finden Sie es heraus. Gleich gibt's die ersten Hinweise.

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1: Ja, von mir kommen jetzt ein paar Hinweise. Ich schlüpfe jetzt in eine Rolle, in ja, einen Mann, der wäre heute 100 Jahre alt geworden. Naja, ich wurde 1926 in Paris geboren, verbrachte einen Teil meiner Jugend aber in Argentinien und landete später sogar in New York. Mein eigentliches Talent lag nicht im Zeichnen. Ich war der Mann, der Figuren zum Reden brachte, ihnen Charakter gab und aus kleinen Ideen riesige Abenteuer machte. Und mein Humor hatte eine besondere Spezialität. Erwachsene konnten genauso darüber lachen wie Kinder. Haben Sie schon eine Idee, wer ich bin? Und wenn Sie es jetzt schon erraten haben, dann am besten eine Sprachnachricht ins Studio 0173 104 33 33 und 100 Schwarzwaldtaler absahnen. Gleich gibt's noch weitere Hinweise. Wer bin ich? Finden Sie es heraus heute an diesem Freitag.

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0: Na komm, ein paar mehr Hinweise jetzt noch, wo es ein bisschen deutlicher wird. Also ich bin heute wieder in der Rolle eines Mannes, der wäre 100 Jahre alt heute. Und ja, ich erzähle noch mal ein bisschen was über mich. Einer meiner Helden ist ein kleiner Gallier mit Flügelhelm und Zaubertrank. Und sein bester Freund trägt Hinkelsteine durch die Gegend und hat eine gewisse Schwäche für Wildschweine. Aber damit nicht genug. Auch ein berühmter Cowboy, der schneller zieht als sein Schatten, bekam von mir Geschichten. Und dann war da noch ein kleiner französischer Schüler namens Nick, dessen Alltag regelmäßig herrlich aus dem Ruder lief. Drei Welten, ein Kopf. Wer bin ich? Sagen Sie es mir. Am besten per Sprachnachricht 0173104 3333. Und ja, ich wäre heute 100 Jahre alt geworden. Wenn Sie es wissen, werden Sie belohnt mit 100 Schwarzwaldtalern. 0173104 3333. Sprachnachrichten ins Studio.
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1: Also, ich habe ja schon einige Hinweise gegeben und einer, der ganz früh schon wusste, wer es ist, also wer ich bin, das ist der Albert aus Bayern. Grüß dich, mein lieber Albert.
2: Servus, hallo ins Studio.
1: Servus. Sag mal, wer bin ich denn? Was habe ich heute gesucht? In welcher Rolle war ich denn heute?
2: Hast du so ein Obelix-Zeichner? Der René, ich weiß nicht, ob ich mir nachher das richtig ausgedreht habe. Coschini oder irgendwas in der
1: Richtung. Ja, genau, René Coschini. Stimmt doch, perfekt.
2: Genau.
1: Hervorragend. Hast du was hast du am liebsten gelesen? Also bei mir war es so, ich habe auch Lucky Luke gerne gelesen, aber ich hatte mit Asterix und Obelix ganz besondere Erfahrungen, weil ich habe auch noch Uderzo kennengelernt und habe dann auch aus dem Französischen ins Pfälzische sogar zwei Bänder übersetzt.
2: Ja.
1: Was war so dein Lieblingscomic da?
2: So, in meiner Schande muss ich sagen, ich bin immer ins Kino gegangen und da war es Asterix erobert Rom.
1: Das war mein Liebling. Okay, also ich kenne das noch aus meiner Zeit, da haben alle immer die Asterix, die neuen Teile, die rausgekommen sind. Jetzt auch wieder seine Tochter, die führt das weiter von Uderzo, das Ganze. Mhm. Aber heute wäre René Coschini 100 Jahre alt, das war ein super Gespann, Uderzo und Coschini. Und das sind 100 Schwarzwaldtaler für dich, mein lieber Albert.
2: Wunderbar.
1: Ja.
2: Konto habe ich.
1: Ja, Konto hast du.
2: Yep.
1: Wie schaut's denn aus? Auf was schielst du denn so in der nächsten Zeit mit den 100-Talern? Was willst du denn damit anfangen?
2: Gute Frage, nächste Frage. Meistens immer Essen.
1: Oh ja, du bestellst
2: Schwarzwalder Schinken oder irgendwas in der Richtung.
1: Alles klar, okay, wunderbar. Also dann mal viel Spaß mit den 100-Talern. Dann, mein lieber Albert, habt noch eine schöne Zeit und danke fürs Mitmachen, ja?
2: Alles klar. Und viel Spaß noch bei der Sendung noch, geil?
1: Ja, danke schön. Tschüss, servus.
2: Ciao.
1: Ja,
2: ciao,
1: und
2: ciao.
1: Vielen Dank an alle anderen, die auch mitgemacht haben, die angerufen haben, WhatsApp ins Studio geschickt haben. Es war heute René Coschini.
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1: Hallo, liebes Schwarzwaldradio. Ja, liebes Team, liebe Zuhörer, vielleicht kennt ihr das. Man hat da gerade mal so einen Ohrwurm und den habe ich auch gerade von ILO, Night in the City. Vielleicht könnt ihr das mal spielen, wäre toll. Dann schönes Wochenende und gehabt euch wohl. Tschüssi.

0: Ich bin gestern gerade mal so durch Landstriche gefahren und dachte mir so, oh, das sieht aber auch wirklich nach Wüste aus. Und dann denken das vielleicht auch viele Hörerinnen und Hörer, sonst würden ja solche Musikwünsche nicht kommen hier. Die Wüste soll leben. Ja, die Wüste soll leben.
1: Schönen Tag, Schwarzwaldradio. Hier ist der Horst aus Dortmund. Ich bin gerade auf dem Weg von Münster nach Lünen. 34 Grad, knallig heiß. Gut, Klimaanlage läuft. Wie wär's denn damit, die Wüste lebt? Denn hier ist ja eigentlich die Wüste, aber sie lebt. Hier fahren so viele Autos rum. Wäre mal nicht schlecht, von Peter Schilling. Einen schönen Tag noch.
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7: In Lübeck haben wir 23 Grad. Die Sonne scheint. Danke an Wetterwächter Achim. Und Ines aus Stralsund meldet 27 Grad und sonnig. Heute viel Sonne und trocken. Richtig heiß. 31 Grad im Nordosten. Bis zu 39 Grad im Westen und Südwesten. An der See bleibt es ein bisschen angenehmer. Blicken wir morgen auf den Samstag. Der ist erst freundlich. Später vom Südwesten bis in den Norden. Einzelne, teils kräftige Schauer und Gewitter. Im Osten länger sonnig und trocken. 22 bis 29 Grad im Nordwesten, sonst heiße 29 bis 38 Grad.
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8: Ich bin Justin Hamm. Etwa 1.800 Menschen in der Eifel haben wegen eines Waldbrandes ihre Häuser verlassen müssen. Die Feuerwehr in NRW kämpft gegen die Flammen an, die den Ort Hürtgenwald bedrohen. Anwohner berichten.
9: Es fühlt sich schon komisch an, nachts um vier geweckt zu werden und das Haus verlassen zu müssen. Das ist eigentlich das, was man nur aus dem Fernsehen kennt.
10: Vor allen Dingen haben wir zu Hause unsere Katze gelassen. Das war uns dann sicherer als wie im Auto.
11: Das ist natürlich emotional schon, es packt einen, weil wir viele Freunde und Bekannte haben. Es ist schon wirklich dramatisch.
8: Am Vormittag rückte der Brand auf unter 200 Meter an eine Wohnsiedlung heran. Die freien Tankstellen wollen die 12-Uhr-Regel für Spritpreiserhöhungen kippen. Bei einer Umfrage haben sich gut zwei Drittel der Betriebe für eine Abschaffung ausgesprochen. Die Kritik, Kunden würden nur noch vor 12 tanken, danach werde gewartet und das schaffe künstliche Spitzen statt Wettbewerb. Auch der ADAC hält die Regel für preistreibend. In Deutschland erleiden jeden Tag etwa 350 Menschen einen Herz-Kreislauf-Stillstand außerhalb einer Klinik. Das zeigt der Jahresbericht des Reanimationsregisters. Der Rettungsdienst erreicht demnach 70% der Betroffenen innerhalb von 8 Minuten. Ziel sind 80%.

0: einen seiner Wettkampfschuhe für den guten Zweck. Das signierte Erinnerungsstück an seinen EM-Titel steht bis zum 2. September auf unitedcharity.de zur Auktion. Der Erlös geht dann an die österreichische Sporthilfe, die Spitzensportler sozial absichert.
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2: Oh, im Tagebuch der großen Hits geht's um eines meiner Lieblingsstücke. Ja, mit einem Song, bei dem schon Synthesizer am Anfang sagt, jetzt bitte alles stehen lassen. Rufus und Chaka Khan mit Ain't Nobody. Der Titel gewann 1984 sogar einen Grammy für die beste R&B-Performance einer Gruppe. Also gleich die ganze Story nach zwei Songs im Tagebuch der großen Hits. Nur hier bei Schwarzwald.

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1: 14. August 1989. Rufus und Chaka Khan steigen mit Ain't Nobody in die Charts ein. Es ist Anfang der 70er Jahre. Die Funkband Rufus ist gerade eines der heißesten Eisen der Funkszene in Amerika. Sie spielen viel live, haben aber noch keinen Plattendeal. Die Bosse der Labels sind ihnen aber auf den Fersen. Nach jedem Konzert werden Visitenkarten ausgetauscht, Essenseinladungen ausgesprochen und es wird sich verabredet. Aber ein Besucher ist besonders. Ike Turner. Er schaut sich die Band vor allem wegen der Sängerin an, Chaka Khan. Er will sie als Background-Sängerin bei keiner geringeren als Tina Turner gewinnen. Und damit hätte sie ausgesorgt. Chaka Khan lässt sich das lange durch den Kopf gehen und beschließt dann aber abzulehnen. So gut ist das mit Rufus gerade. Sie setzt also auf das richtige Pferd. Mehrere Top-10-Alben und Singles später schaut sie auf eine super Karriere zurück. Sowohl solo als auch mit ihrer Band Rufus. Und einer ihrer größten Hits bleibt bis heute Ain't Nobody.

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einen Hörerwunsch in Deutschlands größter Jukebox. Den kriege ich noch, den presse ich noch rein. Und zwar kommt das vom Lutz aus Köln, der schreibt: Hallo Schwarzwaldradio, bei dem Wetter bräuchte man was aus der Italo-Disco-Zeit. Könntet ihr Comanchero spielen? Wäre genial. Liebe Grüße und ein schönes Wochenende, der Lutz aus Köln. Aber klar, Lutz, ja, 1984 gebaut, das Teil aus Synthesizern, Sehnsucht und einem Refrain, der sich benimmt, jo, als hätte er einen Dauerparkplatz im Kopf. Hinter Radio Di Luna, international auch Moonray genannt, steckten Produzent Aldo Martinelli und Sängerin Simona Zanini. Und das Ding war kein kleiner Diskothekengeheimtipp. In Westdeutschland ging Comanchero bis auf Platz 3, in Österreich auf Platz 2 und in der Schweiz sogar auf Platz 4. Also jetzt Neonlicht an, Tanzfläche ist eröffnet, einmal zurück in die goldene Italo-Disco-Zeit. Radio Di Luna mit Comanchero. Comanchero.

Jetzt bleibt mir nur noch zu sagen, Ihnen allen noch ein schönes Wochenende, einen tollen Freitag, vor allen Dingen jetzt gleich auch mit Helma Litzke. Dann heute Abend gibt's auch die 90er-Show ab 19 Uhr. Und morgen früh werfe ich Sie aus dem Bett ab 7 Uhr hier auf Schwarzwaldradio. Ich freue mich auf Sie, bleiben Sie uns treu. Und am Mikrofon war Jochen Kneifeld.

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17: Schönen Freitagnachmittag wünsche ich.

Als wenn die Sonne nicht schon genug Feuer liefert, kommt hier noch Orlando Riva, den es ja an sich gar nicht gibt. Das war ein deutsches Musikprojekt seiner Zeit und das waren zwei Produzenten, die sich da zusammengetan haben. Anthony Mom und Rainer Pietsch haben das dann produziert, 70er Jahre schon, und ist ein Riesenhit geworden, Orlando Riva-Song. So, wir haben jede Menge vor an diesem Nachmittag, aber ehe ich es vergesse, weil das mache ich ja gerne, heute ist der 14. August, wenn Sie Grund zum Feiern haben. Vielleicht haben Sie Fahrprüfung bestanden oder einen neuen Job und die Probezeit ist vorbei. Vielleicht haben Sie Geburtstag. Hochzeitstag kann man auch haben, theoretisch. Allerliebste Grüße aus dem Studio hier in Offenburg. Wir senden live nach ganz Deutschland und in die benachbarten Länder. Ich grüße die Niederlande, die Schweiz, Österreich und in Teilen von Frankreich. Hört man im Elsass zum Beispiel, hört man auch regelmäßig Schwarzwaldradio. So, ich habe hier einen aufgeklappten Mike aus Bildstock im Saarland. Ah, der freut sich auf Stevie Wonder. Bei den frostigen Temperaturen brauchen wir ordentlich schöne Musik. Ne? Und schöne Lala wird in diesem Nachmittag dabei sein. Also alles, auch von David Holiday. Schon mal gehört von ihm. David Holiday hat heute Geburtstag, ist ein französischer Songwriter. Aber nicht wie viele, so wenn wir französische Songwriter, nein, keine Chanson. Der macht schon mit der Gitarre ein bisschen mehr her. Der wird heute mal singen dürfen in meiner Sendung. Ulla Meinig hat auch Geburtstag, sie wird 73. David Holiday übrigens 60. Und ich glaube, heute Nachmittag, ich spiele aus Gründen Ennio Morricone Musik. Musik von Ennio Morricone, ganz im Ernst. Alles in dieser Sendung hier. Aber jetzt erstmal The Ritchie Family von The Best Disco in Town.

Moin, lieber Helmer, hier ist der Wolfgang aus Schleswig-Holstein. Ich grüße dich. Helmer, wenn es passt, würde ich mir gerne einen Titel wünschen von The Ritchie Family, The Best Disco in Town. Okidoki und ein schönes Wochenende.

0: Stevie Wonder, der liebt die Mundharmonika auch, ne? Weil ich Ennio Morricone schon abfallen lassen. Da gibt's auch ein schönes Mundharmonika-Lied. Aus Gründen werden wir das heute im Laufe des Nachmittags noch hören. Ich hoffe, da gibt's auch Freunde von, ne? So Kinogänger, und mehr will ich jetzt gar nicht verraten. Jeder hat ohnehin seinen persönlichen Musikgeschmack. Die einen stehen auf Stevie Wonder, weil er gute Musik macht. Manchmal erinnert man sich auch an gewisse Dinge, wenn jemand auf Wolke 7 ist inzwischen. Ich schicke mal Grüße raus nach Bildstock im Saarland. Lieber Mike, besten Dank für deine WhatsApp-Nachricht und für alle, die uns jetzt nicht jeden Tag hören. Es sind zwar schon wieder, lass mich schauen, 37 Nachrichten eingetrudelt, aber bitte 0173 104 33 33. Das wäre die Verbindung direkt hier ins Studio. 0173 104 33 33. Und da geht's meistens um die Vorliebe von Musik. Irgendwann im Leben ist man ja mal zu einem gewissen Musikgeschmack gekommen. Manchmal spielt da auch der Zufall eine Rolle. Bei Facebook ist mir einer untergekommen, der erzählt das aus seiner Sicht ganz logisch, so war das bei vielen. Unabhängig von der Band, die wir gleich hören werden, mit irgendetwas hat irgendwann mal was angefangen. Nennen wir ihn mal Rudi.
1: Das war so die erste Liebe, die fand statt 1966, 67. Da habe ich meine Wehrpflicht beim Bundesgrenzschutz in Kassel gemacht. Und das ging leider in die Brüche. Und da war eine Kantine mit einer Musikbox. Und ich war der Einzige, der die anderen geärgert hat und ständig Andermal Thumb aufgelegt hat. Und das war damals so der Song, den ich mit der ersten Liebe verbinden habe.
0: Und er ist heute noch Rolling Stones Fan. Stück aus dem Jahr 67. Man glaubt es kaum, ne? Ist aber so. Andermal Thumb.

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15: Schwupps, hat man die Wettertabelle auf und wen lese ich ganz oben? Vor wenigen Minuten Renate aus Plauen, 32 Grad. Sonne kann ich mir sparen, die scheint überall, auch in Leipzig oder über Leipzig, über Doreen, Sonnenstein, 31 Grad. Mike schreibt aus Dresden, oh, da sind wir aber sehr östlich heute. 32 Grad sind es dort. In Hochsiel, Niedersachsen, Wangerland, 32 Grad beim Achim. Dann haben wir Bamberg in Bayern, 34,3, schreibt der Peter. 33 sind sowohl im Remstal in Kärnten als auch in Dormagen. Dankeschön, Inge und Sonja. Und Grüße gehen auch raus nach Bad Aibling. Christian hat geschrieben, 29 Grad. Wollen wir wetten? Das wären heute noch 30 bei euch. Wir haben es 15 Uhr in einer Minute.
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16: Ich bin Justin Hamm. Mitarbeiterrabatte sind für viele ein großer Pluspunkt im eigenen Job. Zum Beispiel ein Einkaufsrabatt für Angestellte im Handel, ein kostenloses Essen in der Gastro oder Fahrvergünstigungen bei der Bahn. Finanzminister Klingbeil will den Steuervorteil für diese Rabatte nun abschaffen. Der Staat würde damit 240 Millionen Euro im Jahr einsparen. David Riemer ordnet ein.
17: Die schwarz-rote Koalition ist sich laut Finanzministerium einig und will das streichen. Kritik kommt unter anderem von den Grünen, aber auch aus Teilen der Union. Die Abschaffung käme einer verdeckten Gehaltskürzung gleich. Eigentlich müsse der Freibetrag sogar noch erhöht werden. Das sagte der CDU-Politiker Günzler der Welt.
16: Bundeskanzler Merz hat den Einsatzkräften im Kampf gegen die Waldbrände gedankt. In der Eifel in Nordrhein-Westfalen wütet einer der möglicherweise größten Waldbrände des Landes. Die Flammen sind bis auf wenige hundert Meter an den Ort Hürtgenwald herangekommen. Merz sagt, wo immer möglich, leisteten Bundespolizei und Bundeswehr Hilfe. Jede und jeder Fünfte plant im Sommerurlaub bewusst Digital Detox. Das zeigt eine Umfrage von Bitkom Research. Die meisten davon verzichten nur kurz auf Handy und Co., einen Tag oder weniger. Ältere sind ambitionierter. Bei den über 65-Jährigen will ein Drittel im Urlaub digital fasten. Rund 8.000 Menschen in Deutschland warten aktuell auf ein lebensrettendes Spenderorgan. Um die Zahl der Organspenden zu erhöhen, nimmt eine große Gruppe im Bundestag nun einen neuen Anlauf bei der Widerspruchslösung. Mehr als 200 Abgeordnete von Union, SPD, Grünen und Linken haben einen Gesetzentwurf unterzeichnet. Das Ziel: Erwachsene sollen automatisch als Spender nach dem Tod gelten, außer sie haben vorher aktiv widersprochen. Mit Freundinnen und Freunden Zeit zu verbringen macht nicht nur Spaß, es ist auch gesund. Bei einer Studie einer türkischen Uni ist rausgekommen, wenn man Freundschaften pflegt, geht es einem körperlich und psychisch besser. Auch eine gute Beziehung zwischen Eltern und Kindern hat seinen positiven Einfluss, wenn auch etwas schwächer als bei Freundschaften.
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15: Und das war der Beweis gerade. Es gibt auch noch schöne Nachrichten. Ne? Dieses schöne Miteinander, das macht gute Laune, das gibt ein gutes Gefühl. Und das schafft Musik auch. Vielleicht nicht immer, aber sehr häufig. Die zum Beispiel.
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0: Eine fast schon vergessene Band aus New York City, Claire, und zwar geschrieben mit 3 E. Das wollten die so, weil die wollten sich markenrechtlich so weit absichern und einen Namen kreieren, der visuell auffällt, und das haben sie seinerzeit geschafft. Das war ein Stück aus den Anfangsjahren, Ende der 70er. Da hat die Band, also Soul-Band, tanzbare melodische Mucke gemacht. Funk, Soul, ein paar elektronische Einflüsse waren auch dabei. Die haben sich dann so ein bisschen mehr in Richtung Disco verändert, aber diese Erinnerung war es mir mal wert. Keep Your Body Working, so heißt dieses Stück. Das andere hatte ich so im Hinterkopf. Und das, was wir vorher gehört haben, Mascara, Hauptstimme, Luther Vandross in weiblicher Begleitung. Und jetzt
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0: Und da gibt es einen, der ein Stück Musik gemacht hat, das bei vielen immer noch in den Gehörgängen hängt. Romanelli. Mehr muss man eigentlich gar nicht sagen. Vielleicht noch, wie der Titel heißt. Connected Flight.

Ricky Poverty, Same Mini Amore, auf gut Deutsch, mit Verlieben hat es was zu tun. Das war so für alle, die vielleicht gerade auf dem Weg sind, nach Venedig, nach Sardinien. Gut, die werden fliegen vielleicht, aber vielleicht war man auch im Italienurlaub. Ne? Oh, ich sage Italienurlaub, Amore mio, la tagliatelle, il cappuccino per favore und so weiter. Kann man sich wunderbar unterhalten und vor allen Dingen kulinarisch verwöhnen lassen. Und wenn man dann in so einem Restaurant sitzt, ich habe das mal erlebt, das war jetzt nicht Ibiza, nein, das war in Italien. Da lief so Mucke aus dem Lautsprecher und ich kann mich erinnern, da lief so ein Stück Musik und just heute schreibt Anne aus Essen eine WhatsApp-Nachricht, in dem sie mich fragt, ob ich denn vielleicht sueno latino. Das ist jetzt nicht typisch italienisch, man würde das eher nach Spanien verhaften, aber es erzeugt bei mir so ein gleiches Gefühl. Ne? Also es gibt ja Musik, die hört man so. Und da fühlt man sich gleich viel wohler. Also anders ausgedrückt, wenn ich in Italien zum Beispiel ein Glas Rotwein trinke und mir eine Flasche mitnehme, schmeckt die zu Hause nicht mehr so gut wie da, wo ich sie getrunken habe. Und so ist das auch mit der Musik. Fühlt euch im Urlaub. Sueno Latino mit Sueno Latino.

Der Wein dazu hat auch geschmeckt, muss ich sagen. Großer Klassiker, italienisches Hausprojekt von Zweien. Claudio und Andrea haben das seinerzeit gemacht, mit Hilfe übrigens von Manuel Götsching. Und Manuel Götsching war ein Elektropionier in Deutschland, Berliner Schule. Er hat da mitgeholfen. Berühmt geworden ist er durch E2 bis E4. Sie erinnern sich? Jetzt die Boomers. Meine kanadischen Freunde. One little word.

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10: Mit Helma Litzka an diesem Freitagnachmittag. Wir haben es kurz nach 3:30 und für Katrin in Hamburg mache ich das jetzt mal. Sie möchte chinesisches Radio hören. Und da muss ich aber ein bisschen an der Kurbel drehen. Kleinen Moment. Der Skala, wir haben die unter dem Pult hier. Chinesisches Radio, bitte.
11: Achtung. Ihr Völker der Welt.
10: Nein, chinesisch.
11: Du denkst auch daran.
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0: Ja, ich dachte mir, wenn Katrin mit den London Boys gerne Chinese Radio hören will, dann sind wir doch schon in der Ecke und dann kann man doch mal Shanghai rausholen. Lee Merrow nannte er sich und auch das war ein großer Welthit in den 80er Jahren. Ein noch viel größerer Hit und viel älter ist das, was mit der Mundharmonika heute noch auf uns zukommt. Ich habe ja schon verraten, Ennio Morricone wird es geben heute. Und Silvia, die weiß, was gespielt wird.
1: Servus, Helma. Also als Fan von Ennio Morricone bist du nicht alleine. Das kann ich dir sagen. Ich freue mich jetzt richtig auf den Nachmittag. Ja. Super toll. Servus.
0: Das ist schön. Dann freut mich das auch. Ich freue mich sakrisch, wie man da in Bayern sagt. Ennio Morricone wird noch ein bisschen dauern. Jetzt um 20 Minuten vor 4 erstmal nach Frankreich. Bonjour. Ich habe ja versprochen, heute David Holliday darf bei uns auch mal singen und spielen. Ein französischer Songwriter, ist Musiker und gleichzeitig auch noch Autorennfahrer. Freunde der Sonne, das ist ein Spektrum, ne? Aber wenn es Spaß macht, Happy Birthday oder eben wie die Franzosen sagen, mir ist das Französische jetzt nicht so in die Wiege gelegt. Alle Gute, mein lieber David. Oder David. Oh la la.

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waren die Anfangszeiten von Renfred Man und Rocky Sharp und die Replays haben wir vorher gehört. So, schauen wir auf die Uhr. 6 Minuten noch, dann wird es 4. Ich muss mir aber sputen, dass das mit dem Bedtiming dann trotzdem noch lief. Vorhin hat mir einer geschrieben, es ist okay, es ist schon 14 Uhr durch. Das stimmt, aber gelesen habe ich es erst vor 2 Minuten. Da war es 15.50 Uhr, also schon 4 Minuten her, wie die Zeit vergeht. Wolfgang in Berlin wartet schon ganz, ganz lange. Der hat mir eine Sprachnachricht geschickt, die ich jetzt auch nicht mehr finde. Da vielleicht den Markus vor mir hier. Markus aus München-Lochhausen. Was schreibt der Romanelli? Den haben wir vorhin gehört, ja. Erinnerungen an euer Pfingst-Special mit 50 Stunden. Oh ja, 50 Jahre, das ist ja 3 Jahre her, oder? Da war der Romanelli auch dabei. Ich glaube, das war sogar unsere Titelmusik. Ne? Romanelli, Roland heißt er mit Vornamen. Der das Ding gemacht hat, war ein famoser Keyboarder und Komponist. Der hat ja auch Magic Fly gemacht von Space, glaube ich. Was man alles im Kopf hat. Frischen Kaffee brauche ich auch. Aber jetzt für Wolle in Berlin, in der Hauptstadt Sister Sledge. Er hat sich speziell dieses Stück Musik gewünscht. Läuft auch nicht jeden Tag. Music makes me feel good.

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7: In Stemmwade, Schleswig-Holstein. Heißt das so? Das heißt, ich brauche eine Brille, glaube ich. Stemmwade. 33 Grad und Sonne. Sonnig, heiß und so ein das kann ich nicht aussprechen. Dankeschön, Jan, für diese Information. 33 Grad auch in Hamburg, Ellerbeek, Harika hat geschrieben. 32 sind es in Berlin-Lübars, hat der Frank uns wissen lassen. In Neubrunn in Bayern bei Gino sind es 34 Grad. Jetzt pass auf. Lyon in Frankreich. Nicole schreibt 45 Grad. Barbara in Delitzsch wird neidisch sein. Sie hat nur 32. Und in Schonach scheint die Sonne bei 31 Grad. Dankeschön, Sibylle und Thomas und Marco und Marion auch. Wir haben 16 Uhr und eine Minute.
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8: Ich bin Justin Hamm. Die 12-Uhr-Regel beim Tanken muss wieder weg, sagen zwei Drittel der freien Tankstellen. Das zeigt eine Umfrage des Branchenverbands BFT. Thomas Bock berichtet.
9: Weitere Befragte sind dafür, dass die Regel zumindest gründlich überarbeitet wird, denn sie sorge nicht für mehr Wettbewerb, sondern nur für künstliche Spitzen und ansonsten Leerlauf, denn die Kunden hätten schnell begriffen, worauf es ankommt. Vor 12 wird getankt, danach gewartet. Kritik kommt auch vom ADAC, der sieht die 12-Uhr-Regel eher als Preistreiber.
8: Fast jede zweite Feuerwehreinsatzkraft in Deutschland spürt bereits mehr Belastung durch Extremwettereinsätze. Das zeigt eine Umfrage. 85% erwarten künftig noch mehr klimabedingte Einsätze. Besonders Vegetationsbrände und Hitze fordern die Kräfte. Es brauche mehr Personal, bessere Schutzausrüstung und angepasste Pausenregelungen. Eine Koalition zwischen dem BSW und der AfD, die wird es nach den Landtagswahlen in Ostdeutschland nicht geben, sagt die BSW-Vorsitzende Mohammed Ali. Begründet hat sie das im Deutschlandfunk damit, dass es im AfD-Landesverband in Sachsen-Anhalt Faschisten und Rechtsextreme gebe. Aber sie meint auch, dass sie mit der AfD über Inhalte sprechen will. Man könne eine Partei, die etwa in Sachsen-Anhalt vor einer absoluten Mehrheit stehe, nicht ignorieren. Der Ätna legt den Flughafen von Catania auf Sizilien weiter lahm. Wegen Aschewolken bleibt er mindestens bis heute nach 2 Uhr geschlossen. Weitere Verlängerungen sind möglich. Hotels und Reisebüros berichten inzwischen nicht nur von gestrandeten

0: Online-Banking macht, sollte man ein Auge drauf werfen. Ich werfe mal ein Auge auf den Bildschirm und wen habe ich drin? Einen Mann aus Heddesheim.
1: Hallo Hilmar, Mike hier, sei gegrüßt.
0: Nicht Hill.
1: Ich würde mir gerne von Ellie Kemple That Look in Your Eye wünschen. Ich fahre hier mit meinem Shuttle durch Mannheim bei 36 Grad. Die Klimaanlage und Schwarzwaldradio hält mich bei Laune. Mhm. Außerdem würde ich gerne an mein Enkelkind Hayley Geburtstagsgrüße nach Krummhörn Jennelt in Ostfriesland schicken. Die wird heute 7 Jahre.
0: Ja.
1: Liebe Grüße und
0: halt. Ja, und dann hören wir das Lied. Leadsänger von UB40. Nur zur Erinnerung, Hayley Kemple. Und dem Kleinen bitte noch ein Eis kaufen heute, okay? Oder war es ein Mädchen? Hauptsache Eis.

0: Ehrlich, wir sehnen uns doch nach Regen, oder? Wir sehnen uns, also frag mal einen Landwirt, was der möchte, aber wir auch. Wir brauchen einen Regen. Bisschen. Für uns und für die Natur und wie auch immer. Ich wühle mich nach wie vor an diesem Nachmittag inzwischen 4:11 durch die WhatsApp-Nachrichten. Und um mal ein Beispiel zu geben, weil Sie sind ja auch ein Stück weit gewohnt, eine kurze Antwort gibt es ja eigentlich immer, wenn ich dann durch bin. Ich habe heute im Laufe der Sendung Paracetamol gespielt von Fischer Zerr. Und jetzt sehe ich den Holger. Jetzt erst vor 2 Minuten und er sagt...
1: Hey, mal diesen Song von Fischer Zerr, den habe ich ja ewig nicht mehr gehört. Sowas Geiles. Ich wünsche einen sonnigen Nachmittag.
0: Den wünsche ich dir auch und Dankeschön. Ich werde dir gleich antworten, aber das war vor 2 Stunden. Das war kurz vor 3. Inzwischen haben wir es 4:11. Und was gibt's kurz nach 4 bei mir?
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0: Und das eine ist ein Song vom Geburtstagskind dort, von Ulla Meinecke. Sie wird 73 Jahre jung. Happy Birthday, alles Gute. Auch wenn Sie heute an diesem 14. August Geburtstag haben sollten, dann sind Sie in guter Gesellschaft, wie ich finde. Und nach Ulla Meinecke kommt Stefan Diestelmann. Der hat heute nicht Geburtstag, das geht nicht. Er ist leider nicht mehr unter uns. Aber ein Sänger, Gitarrist, Mundharmonikaspieler, Textautor, Komponist, Filmproduzent. Was hat der alles gemacht? Er hat 84, das ist so ein kleines Funfact am Rande. 1984 hat er ein Album produziert, damals noch in der DDR. Folk, Blues und Boogie. Aber das ist nur auf Kassette veröffentlicht worden. Die bereits gepresste LP wurde nämlich wieder eingestampft, nachdem Diestelmann nach einem Auftritt im Westen nicht mehr zurückgekommen ist. Haben die Platten eingestampft? Es soll, habe ich gelesen, wenn das stimmt, was da in dem Internet steht da, es soll ein paar wenige Exemplare geben, die gerettet werden konnten. Also wenn Sie so eine Platte von Diestelmann noch haben, das ist ein Sammlerwert, unvorstellbar.

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Ja, die Niederländer hatten es drauf. Ne? Fragen Sie mal spontan Ihren Nachbarn gerade, wo liegt Bombay? Wo? Spontan muss die Antwort kommen. Was? Sie sagen Mumbai. Ja, Mumbai könnte man auch sagen. Bombay und Mumbai sind genau dieselbe Stadt. Mumbai ist der offizielle indische Name dieser Millionenstadt. Haben Sie gewusst, oder? Super. Also Bombay ist der alte Name, aber wir kennen es alle so. Hin wie her. Hier sind die House Martins bei Schwarzwald Radio.

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16: Hallo, guten Tag, hier ist die Katharina. Wir sind auch ein paar sonnige Wetter unterwegs in der Rheinland-Pfalz. Wir haben fast 36 Grad, aber wir tun noch die schönen Tage genießen. Ich wünsche mir ein Lied von Santana, Samba Pati, und ich wünsche euch noch schöne Zeit und schöne Wochenende. Ciao.

Telling Stories von Tracy Chapman. Für alle, die Tracy Chapman gerne hören, aber im Besonderen auch für Frank in Dresden, der heute seinen 63. Geburtstag feiert und sehr, sehr gerne Tracy Chapman hört. Ja, da habe ich gerne zu beigetragen. Schwarzwaldradio, der Freitagnachmittag, sollten Sie auch Geburtstag haben und später eingeschaltet. Ich wiederhole gerne mal die Grüße. Happy Birthday, alles Gute für Sie.

Der unverwüstliche Eddie Grant mit seiner Electric Avenue, und der Jack ist immer noch auf der Baustelle und das hilft ihm, die Zeit besser zu überstehen. Freitagnachmittag kann man schon noch sagen, 5:09, werden wir ein bisschen Ruhe ins Spiel bringen. Und es dauert nicht mehr lange, Viertelstündchen noch, dann wird die Mundharmonika kommen. Aus Gründen, 14. August 1969, oh, ist das lange her, 57 Jahre, oder? Da gab es etwas, was Sie vielleicht, wenn Sie älter sind, miterlebt haben, und daraus eine weltberühmte Musik, Stichwort Ennio Morricone. Jetzt um gleich 5:08 würde ich eine Live-Fassung mal rausholen, damit man ein kleines Gefühl bekommen. Ja? Der Herr Knopfler hatte, wann hat er Geburtstag gehabt? Gestern oder vorgestern? Die Dire Straits live, das ist immer was Besonderes. Wollt ihr live hören? Ja! Ladies and Gentlemen! Wir präsentieren die Dire Straits und Brothers in Arms. Jesus.

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9: Sonniges Wetter nach wie vor, aber das ist ja jetzt keine Sensation. Und heiß ist es immer noch. In Wesseling, das liegt so in der Ecke Köln, Ralf schreibt von 37 Grad. Das lässt sich eigentlich nur im Whirlpool aushalten. Pedro in Helbra, Sachsen-Anhalt, 37 ebenfalls. 33 sind es in Eichelberg, Baden-Württemberg, hat der Rainer geschrieben. Dann hat sich Birgit gemeldet aus Plauen, ebenfalls 33 Grad. Hier ist noch jemand mit 37, Detlef in Essen. Mein lieber Schwan, wie lange soll das noch so weitergehen? Dresden, wilder Mann. Thomas ist ganz ruhig, der Ortsteil oder der Stadtteil heißt so, 31 Grad und Sonne. Und der Martin aus Waltershausen in Thüringen hat 34. Berlin meldet 31, der Andrea. Das geht ja noch.
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9: 17 Uhr.
10: Ich bin Justin Hamm. Viel Betroffenheit, aber kaum Anstrengungen in der Klimapolitik. Das ist der Vorwurf der Grünen an die Bundesregierung im Zuge der vielen Waldbrände. Grünen-Chef Banaschak wirft der Merz-Regierung Realitätsverweigerung vor. In Nordrhein-Westfalen mussten wegen eines Waldbrandes fast 2000 Menschen ihre Häuser verlassen. Das müsse ein Weckruf sein, so Banaschak. Gründerinnen und Gründer sehen aktuell offenbar gute Chancen in Deutschland. In der ersten Jahreshälfte wurden laut Statistik Bundesamt deutlich mehr Betriebe gegründet. Janina Singer mit den Einzelheiten.
11: Rund 352.000 waren es, ein Plus von gut 8% im Vergleich zum Vorjahreszeitraum. Von größerer wirtschaftlicher Bedeutung sind davon nach Definition der Statistiker fast 70.000 Betriebe. Das heißt beispielsweise, dass auch Jobs geschaffen werden. Die Zahl der Insolvenzen war von Januar bis Mai aber höher als letztes Jahr.
10: Die Deutsche Bahn will wegen niedriger Pegelstände in den Flüssen jetzt auch alte Güterwaggons reaktivieren. Das geht aus einem Papier von DB Cargo-Chef Osburg hervor, über das die Rheinische Post berichtet. DB Cargo kann demnach kurzfristig 900 Wagen mobilisieren, das ersetzt rund 200 Binnenschiffe. Bundesverkehrsminister Bilger hatte angekündigt, Fracht von Schiffen auf Schiene und Straße zu verlagern. Thüringens Ministerpräsident Vogt will weiter Doktor bleiben und hat Klage gegen die Aberkennung seines Titels eingereicht. Das hat das Verwaltungsgericht Chemnitz mitgeteilt. Zuvor hatte die TU Chemnitz ihm den akademischen Grad wegen unsauberer Arbeit aberkannt. Vogts Anwalt hält das Verfahren für rechtlich fragwürdig. Der US-amerikanische KI-Gigant OpenAI baut seine Präsenz hier in Deutschland aus. Der Entwickler des Chatbots ChatGPT plant die Eröffnung eines zweiten deutschen Standortes in Berlin. Bislang ist OpenAI in Deutschland nur mit einem Büro in München vertreten. Zudem sprach sich Unternehmenschef Altman für den Bau eigener Rechenzentren in Deutschland aus.
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9: Es ist schön, dass ein Instrumentaltitel, den man nur mal so kurz anteasert, so viel Aufmerksamkeit erregt. Also ich hätte mir heute Mittag, habe ich noch mit meinem Lieblingskollegen Klaus gesprochen, sag mal, kann man eigentlich mal das Lied vom Tod im Radio spielen? Also im Originaltitel Once Upon a Time in the West. Und da habe ich gesagt, ja, warum denn nicht? Gerade bei der Hitze, sich mal zurücklehnen, wenn man eine Hängematte hat oder ein bisschen schaukeln. In wenigen Minuten lasse ich's raus. Aus Gründen, heute vor 57 Jahren kam das Teil in die deutschen Kinos. Die berühmteste Mundharmonika auf der Welt aus der Feder von Ennio Morricone. In wenigen Minuten. Jetzt feiern wir erstmal den Sommer. 37 Grad in Wesseling und anderen Orts. Oh. Santa Esmeralda. Das ist übrigens gleich eine Special Helmer-Version. Keine Viertelstunde, aber 6 Minuten.

0: Paul Revere und die Riders mit Indian Reservation. So was gibt's bei Schwarzwaldradio. Manchmal gibt's auch Ennio Morricone, aus Gründen habe ich ja gesagt. Vor 57 Jahren, zumindest in Deutschland, kam dieser Film Once Upon a Time in the West in die deutschen Kinos. In Italien schon ein bisschen früher. Im Dezember 68 kam dieser Granatenfilm von Sergio Leone. So hieß, glaube ich, der Filmemacher. Ne? Sergio Leone hat den Film gemacht. Und da waren ja Leute, Charles Bronson, kann ich mich erinnern, Henry Fonda, Claudia Cardinale hat auch mitgespielt. Und der Ennio, der hat die Musik gemacht. Und jetzt will ich niemanden mehr lange auf die Folter spannen. Und danach, kleine Überraschung, wir hatten die Dire Straits schon, die kommen gleich nochmal. Aber weil sie eben auch einen Titel haben, der so heißt. Ne? Oh, jetzt.
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0: Genau.

Schön, mal die Dire Straits zu hören, wie sie angefangen haben. Once Upon a Time in the West. Ich kam nicht dran vorbei, gedanklich. Und viele haben sich gefreut. 9:59, Kinder. Wie die Zeit vergeht. Soll ich jetzt schon einen schönen Abend wünschen? Nee. Una Notte sagt man auch noch nicht. Aber sie singt davon. Una Notte Speziale. Alice.

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12: Ich grüße alle, die im Zeitschriftenhandel unterwegs sind, also beruflich zum Beispiel, ne? Und schenke Ihnen ein Lied von Fergal Sharkey. Der hatte gestern Geburtstag. 68, wenn ich mich nicht irre. Fergal Sharkey, riesen Solo-Hits gemacht. Aber als er jünger war, als er 20 war, war der Sänger einer Band. Hat irgendjemand hier eine Ahnung, welche Band das sein können? Bitte, das ist kein Quiz, gibt keine Schwarzwaldtaler. Ich spiele jetzt Fergal Sharkey und währenddessen, das Lied dauert 4 Minuten, können Sie ja überlegen, Mensch, wo hat der früher gesungen? Als er 20 war, war der Sänger einer Band mit dem Namen Punkt, Punkt, Punkt. Kommt gleich danach.

bis zur letzten Sekunde. Wir spielen sie ja aus, die Songs aus der Jukebox. Die Undertones waren das natürlich. Was heißt natürlich? Man muss ja nicht alles wissen. Ne? Teenage Kicks, die Undertones. Und das war die Antwort auf die Frage, als er 20 war, wo hat Ferkel Sharkey gesungen? Bei Assembly war er dann auch, aber das waren dann schon die 80er Jahre. Ferkel Sharkey, Solo-Hits, Undertones und Assembly. Und diese Erinnerung, weil er gestern Geburtstag hatte, dachte ich mir, reiche ich das nochmal nach. Jetzt für alle Freunde von David Bowie, der hat ein so umfangreiches musikalisches Werk. Was haben wir gehört? Helden auf Deutsch, 13. August. Er redet ja davon, wie sich die Liebenden im Grenzzaun zwischen Ost und West in Berlin einfach mal geküsst haben und die mit den Gewehren in der Hand haben nur zugeschaut. Helden war gestern, jetzt ist Ashes to Ashes.

0: es einfach manchmal sein. Das ist weder Hit noch Chartmusik. Das ist einfach was für Feinschmecker, wenn es um Musik geht. CPR, drei Buchstaben. Und dahinter stecken David Crosby, sein leiblicher Sohn, Raymond, James Raymond heißt er, und Jeff Paver. Das ist ein Session-Gitarrist und Studiomusiker. Und David Crosby hat sich damals gesagt, das waren nur ein paar Jahre, wo die Musik gemacht haben. Ende 90er bis Anfang der 2000er. Komm, lasst uns mal was machen. Und It's All Coming Back to Me Now war ein Stück von der Platte runtergeholt, als Single bei uns in der Jukebox gelandet. Jetzt landet was ganz Altes. Also ich kann mich erinnern, Coca-Cola Rum oder Rum and Coca-Cola. Die Andrew Sisters, die haben uns gestern Nachmittag überrascht und heute ist das fast auch eine. Konnte ich ja vorher nicht wissen, dass mir ein Hörer aus Herten im Ruhrgebiet schreibt, bester Helmer schreibt er hier, in der großen Mittelwellenzeit von Radio Luxemburg gab es mal eine Sendung, die Luxemburger Funkkantine. Das stimmt. 12 bis 14 Uhr und 13 Uhr verkündete der jeweilige Moderator Halbzeit in der Funkkantine. Da kann ich mich als Kind dran erinnern. Tatsächlich. Und dann kam immer ein Instrumentalstück, schreibt der Reinhard. Und das hat er sehr, sehr lange gesucht. Und jetzt schreibt er, ob er das mal bei uns auf der Antenne hören kann. Viele liebe Grüße von Reinhard aus Herten. Das kann er. Radio Luxemburg, Freunde. Das habe ich schon dreimal erzählt. Als Kind waren die schuld, in Anführungsstriche, dass ich Radiomann werden wollte. Da war ich 10 oder 11 Jahre. Und ich habe dann viele Jahre bei RTL gearbeitet, im Archiv gestöbert. Und die allerersten Worte, die bei Radio Luxemburg gefallen sind, das war im Juli 1957. Hören Sie mal hier, Peter Perleberg.
1: Meine Damen und Herren, liebe Zuhörer, Sie hören nun ein Versuchsprogramm von Radio Luxemburg in deutscher Sprache. Wir senden ab heute jeden Tag von 14 bis 15 Uhr ein leichtes Musikprogramm. Hier ist Radio Luxemburg auf der Mittelwelle 208 Meter.
0: Oh, wie viele können sich daran erinnern, auf der Mittelwelle 208? Ja, und dadurch, dass die da Maßstäbe gesetzt haben zu einer Zeit in den 50er, 60er und 70er Jahren, wo es ja insgesamt viel weniger Radios gab, ist es umso erfreulicher, das sagen wir in aller Bescheidenheit, dass man bei uns wenigstens ähnliches Musikformat hat, weil auch Radio Luxemburg hat alles Mögliche gespielt. Und glücklicherweise, wertschätzend, stellen das Hörer auch manchmal fest.
2: Alter, man hat tatsächlich das Gefühl, man ist wieder auf der 1440, ne? Vielen herzlichen Dank. Echt klasse Musikmischung. Das top, super, dass du dabei bist. Ganz viel Erfolg.
0: Dirk, ich danke dir. Und jetzt rein in die Funkkantine vergangener Jahre. Glenn Miller und die Army Air Force Band. Flying Home.

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8: Das gibt's ja auch noch, da hatte ich schon fast gar nicht mehr dran gedacht. Moment, ich muss mal auf F5 drücken, das ist aktualisieren. Und der Letzte, der geschrieben hat vor ein paar Minuten, ist der Georg aus Norderstedt in Schleswig-Holstein. Sonnige 34 Grad im Norden von Deutschland. Hat man jetzt da oben im Norden auch nicht so oft. Ne? 34,4 sogar in Ganskow, das liegt in Mecklenburg-Vorpommern. Da ist der Hanno zu Hause. Dankeschön. Monika schreibt aus Essen-Heisingen 36 Grad, 33 in Wetzlar beim Wolfgang. Manuela in Bad Pyrmont 33 Grad. Korschenbroich meldet 36. Der Harald, der glaubt seinen Augen nicht. Saarbrücken 37. Dankeschön, Klaus. Ich könnte so weitermachen, stundenlang, aber ich soll immer nur 3 vorlesen. Na, ich bin schon drüber übers Limit. Einer noch. 38 in Punktstadt. Grüße gehen raus nach Hessen. Dankeschön, Uli. Wir haben es 18 Uhr in wenigen Sekunden ganz genau.
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9: Ich bin Justin Hamm. Frankreichs Verfassungsrat hat das geplante Social-Media-Verbot für Kinder unter 15 Jahren gekippt. Die Begründung, das Gesetz greife unverhältnismäßig in die Meinungsfreiheit ein und schütze die Privatsphäre bei Alterskontrollen nicht ausreichend. Präsident Macron will trotzdem am Verbotsplan festhalten. Auch bei uns wird die Diskussion über Social-Media-Altersbeschränkungen hitzig geführt. NRW-Landwirtschaftsministerin Gorissen spricht vom wohl größten Waldbrand in der Geschichte von Nordrhein-Westfalen. 1800 Menschen in der Eifel haben deswegen ihre Häuser verlassen müssen. Die Feuerwehr kämpft gegen die Flammen an, die den Ort Hürtgenwald bedrohen. Anwohner berichten.
10: Es fühlt sich schon komisch an, nachts um 4 geweckt zu werden und das Haus verlassen zu müssen. Das ist eigentlich das, was man nur aus dem Fernsehen kennt.
11: Vor allen Dingen haben wir zu Hause unsere Katze gelassen. Das war uns dann sicherer als wie im Auto.
12: Das ist natürlich emotional schon, es packt ein, weil wir viele Freunde und Bekannte haben. Es ist schon wirklich dramatisch.
9: Die anstehende Landtagswahl in Sachsen-Anhalt wird auch Auswirkungen auf die Bundespolitik haben. Das erwarten zumindest viele Menschen, zeigt eine Umfrage im Auftrag von Welt TV. Gerade bei der SPD wird es wegen der schlechten Umfragewerte wohl ordentlich rumoren. Demnach erwarten 53% der Befragten, dass Parteichef und Vizekanzler Klingbeil wegen schlechter Ergebnisse seinen Posten räumen muss. Die freien Tankstellen wollen die 12-Uhr-Regel für Spritpreiserhöhungen kippen. Bei einer Umfrage haben sich gut 2/3 der Betriebe für eine Abschaffung ausgesprochen. Die Kritik, Kunden würden nur noch vor 12 tanken, danach werde gewartet und das schaffe künstliche Spitzen statt Wettbewerb. Auch der ADAC hält die Regel für preistreibend. Leichtathletik-Europameister Leo Neugebauer versteigert einen seiner Wettkampfschuhe für den guten Zweck. Das signierte Erinnerungsstück an seinen EM-Titel steht bis zum 2. September auf unitedcharity.de zur Auktion. Der Erlös geht dann an die österreichische Sporthilfe, die Spitzensportler sozial absichert.
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8: Das ist ja mal eine tolle Idee von dem Zehnkämpfer. Also ihm und Ihnen auch widme ich die nächste Musik.
15: Hey!

auch einer, der großartige Musikgeschichte geschrieben hat, Bob Seger. Man weiß gar nicht, wo man aufhören und anfangen soll. Ich habe irgendwie Lust auf Barry White. Der singt auch gleich, ja. Nach Alison Moyet.

0: jetzt richtig leicht von der Hand. Den wollte ich schon mal vor ein paar Tagen spielen, da habe ich es dann wieder vergessen. Edwin Collins, ein schottischer Sänger, der bei manch einem schon in Vergessenheit geraten ist. Und das bei der Gelegenheit will ich das mal sagen, wenn ich so 2:30 ins Studio gehe, dann sage ich ja öfter, ich knipse die Welt aus und kümmere mich nur noch um die Hörer und um Musik. Und das will ich auch jeden Tag irgendwie weitermachen. Meine Kollegen übrigens auch. Also das ist das Motto von Schwarzwaldradio. Abwechslung liefern. Ich möchte speziell, weil ich ja um die Zeit da bin, einen schönen Nachmittag, dass ich ein gutes Gefühl bekomme mit bekannten Songs, mit schon vergessenen. Hauptsache, die Musik macht ein gutes Gefühl. Und heute, speziell heute, der hat gerade gesungen, No One Waved Goodbye. Niemand winkt zum Abschied. Doch, ich winke zum Abschied meiner Woche. Ein halbes Stündchen habe ich in der Sendung. Aber heute, ich habe schon gedacht, habe ich Geburtstag? Nein, ich habe im Juni Geburtstag. So viele liebe Hörer, die Dinge schreiben oder sagen, so viel Wertschätzung. Und nicht, dass ich antworte, so sehr ich hinterherkomme, antworte ich dann schon per WhatsApp. Aber vielen Dank an alle, dass Sie merken, ich ignoriere das nicht. Ne? Und stellvertretend mal Monika aus Boppert am oberen Mittelrhein.
1: Hallo Helma, hier ist die Moni aus Boppert. Ich bin Trauben am Einmachen und du machst heute so eine tolle Musik. Du bist einfach eine Wucht. Also das ist mir heute so von der Hand gegangen und schön. Deine Musik heute Mittag, die ist spitze.
0: Das ist mein Ziel. Also einfach die Dinge, die man ja zu tun hat. Und jeder von Ihnen hat ja andere Dinge zu tun. Manche sitzen stundenlang im Auto und fahren. Die müssen sich konzentrieren. Jeder hat so seine Sachen. Aber wenn Musik dann dazu beiträgt, andere Themen, die trauriger und schrecklicher sind auf dieser irren Welt, auf der wir leben, so nebenbei, dann ist das Ziel erreicht. Nicht mehr, aber auch nicht weniger. Und weil es so viele waren heute, also ich habe, glaube ich, 20 Mal Dankeschön gesagt und Herzchen verschickt, mache ich jetzt mal die Ausnahme, hole meinen Freund Udo Jürgens raus und sage vielen Dank für die Blumen. Hat mich sehr gefreut.

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8: Und das bei 30, 32, 35, 37, 38, 39 Grad da draußen. Kurz nach 6:30, es ist schon der Wahnsinn. Ich würde ein bisschen für Abkühlung sorgen. Soll ich die Eisbären mal rauslassen? Ich lasse mal die Eisbären raus. Gleich nach Simon & Garfunkel.

0: Ich weiß es ja nicht, aber vielleicht hilft es ja gedanklich, wenn man sich den Eisbär um sich herum vorstellt, weil der lebt ja nun mal bei wirklich sehr, sehr viel kühleren Temperaturen. Ne? Nicht bei dem, was wir hier haben. 35 Grad in Düsseldorf, hat Denise geschrieben, ich habe gerade mal geschaut. 38 bei Isabella La Greca in Savelling. Was für ein schöner, wohlklingender Name, aber 38 Grad, 35 bei Johanna in Kirchtellensworth, Freunde. Eiswürfel ins Glas. Nicht zu viel, sonst verdirbt man sich vielleicht den Bauch. Was helfen könnte, wäre ein Regenschauer oder ein Gewitter. Soll ich ein Gewitter machen? Ich sehe mal zu, was ich machen kann. Ich mache ein Gewitter gleich, aber erstmal
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0: Und die kommt heute von einem italienischen Cantautore, so sagt man zu italienischen Sängern. Er ist ganz nebenbei auch schon viele Jahre Radiomoderator, der Mann. Er ist einer der erfolgreichsten italienischen Musiker der Gegenwart. Seine Musik ist Pop und Rock und teilweise sogar etwas opernhaft. Er ist mit einer deutschstämmigen Laura Schmidt verheiratet. Ja, der Papa von Laura stammt aus Regensburg. Die sind seit den 80er Jahren zusammen, aber erst 2012 geheiratet. Das nur so nebenbei. Ich rede von Vasco Rossi. Splendida Giornata. Eine schöne Maxi.

Bis zur letzten Sekunde, der Vasco Rossi. Ich traue meinen Augen nicht. Schade, dass wir keine Webcam haben. Ich bekomme eine Nachricht aus Hessen, und zwar von Ines, und sie hat ein Foto gemacht. So, schreibt sie, es ist mal wieder soweit. Ein Lebkuchen-Update. Kistenweise Lebkuchen, 2 Tage früher als letztes Jahr. Nur zur Erinnerung, über 30 Grad, heute ist der 14. August. Und es geht wieder los mit den Lebkuchen. Wo sind die Dominosteine, frage ich mich. Aber Sie warten ja jetzt weder auf das eine noch auf das andere. Ich habe Gewitter versprochen. Regen kann ich machen, Blitz und Donner auch.

Das hilft genauso viel oder wenig wie die Eisbären von Grauzone. Der Gewitterregen seinerzeit noch in stabiler Besetzung. Michael Schwand an den Schlagzeug und Herbert Reilich, das war der Sänger von Karat. So, das dazu 7:07 habe ich an dieser Stelle nur noch eine Nachricht und das freut mich sehr. Kam irgendwie aus Baden-Baden. Dankeschön im Auftrage von Angela, sie hat noch kein Smartphone. Ich schreibe in ihrem Namen aus Baden-Baden, sogar mit Straße und Telefonnummer. Angela ist ganz aus dem Häuschen, sie hat sich so gefreut. Dann freuen wir uns auch. Auch auf den nächsten Schauer. Der kommt von George Benson.

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6: So, liebe Wetterwächter, das wird die letzte Aufgabe sein, die ich heute Nachmittag am frühen Abend kurz vor 7 noch übernehme. Viel Spaß übrigens gleich mit Ralf und der 90er-Show. Ich schaue mal, was der Holger geschrieben hat. Glashütte Baden-Württemberg, 36 Grad immer noch. Am Kaiserstuhl in Endingen beim Hannes, 36. Wir verbrennen alle, wenn das so weitergeht. Santa Teresa auf Sardinien, die haben nur 33. Ronny, habt ihr ein bisschen Pech. Holger? In Niddertal, Hessen, 34 Grad. Germering meldet sich auch in Bayern. Das freut mich sehr. Schöne Stadt übrigens, Germering. Armin hat 31 Grad, 38 auf Schalke, also Gelsenkirchen. Jürgen, 38 Grad. Ja, spinnt denn der Peppi? Sabine, Unna, 35, 34 in Salem. Dort ist auch schön übrigens. Danke, Petra. Ich bedanke mich nochmal bei allen. Danke für die Blumen, die es gegeben hat. War eine schöne Woche. Ich mache ein paar Tage frei und lass mich mal einen Kalender schauen. Jetzt haben wir ja die Woche. Jetzt geht der Kalender nicht auf hier. Das ist ja ganz komisch. Kennt ihr das am Computer, wenn manches nicht funktioniert? Am 24. Da würde ich hier wieder im Studio erscheinen. Und bis dahin, bitte bleibt stabil, bleibt gesund. 2-3 Tage noch. Ich glaube, so übers Wochenende hinaus müssen wir die Hitze noch aushalten und dann tief durchatmen, dann wird es wieder besser und dann gibt es auch ein bisschen Regen. Ciao, tschüss, ich bin Helmer Litzke und Sie bleiben uns gewogen, bitte.
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7: Ich bin Joshua Heise. Wer gute Freundinnen und Freunde hat und diese Verbindungen pflegt, dem geht es besser. Und zwar körperlich sowie psychisch. Das ist bei einer Studie einer türkischen Universität rausgekommen. Mehr dazu von David Riemer.
8: Positive Beziehungen zu den Eltern in der Kindheit haben ebenfalls einen Einfluss, allerdings schwächer. Die Forscher betonen, das soziale Umfeld verändert sich im Laufe des Lebens. Freundschaften, Partnerschaften und andere Beziehungen können deshalb frühere Erfahrungen verstärken, aber auch abmildern. Gute soziale Beziehungen seien eine universelle Säule des Wohlbefindens, heißt es in der Studie.
7: Bundesagrarminister Rainer will die Bauern für Ernteausfälle aufgrund der Trockenheit entschädigen. Dafür schaut er sich Ende August die Erntedaten an und will dann mit den Ländern über nötige Hilfen entscheiden. Zuvor hatte Bauernpräsident Ruckwied Unterstützung von der Politik gefordert. Der Bauernverband rechnet wegen der Hitze mit Einbußen bei der Getreideernte, vor allem bei Weizen und Raps. Die Hütte brennt, und zwar gleich an mehreren Stellen in Deutschland. Der Städte- und Gemeindebund fordert deshalb dauerhafte Finanzhilfen von Bund und Ländern. Verbandspräsident Spiegler sagte der Rheinischen Post, die Bedrohung durch Waldbrände spitze sich wegen des Klimawandels zu. Da würde auch eine Aufnahme von Klimaschutz und Klimaanpassung ins Grundgesetz helfen. In Polen wird am Samstag eine riesige Marienstatue eingeweiht. Das Denkmal steht im Dorf Konotopie und gilt als größte Marienfigur Europas. Sie misst ganze 55 Meter und ist damit größer als die Christusstatue von Rio de Janeiro. Finanziert hat sie ein polnischer Unternehmer. Zur Einweihung morgen gibt es einen großen Gottesdienst.
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Michael Jackson, der King of Pop und Who is it? Damit sind wir drin in der heutigen Ausgabe der 90er Show. Ich bin Ralf Hohn. Schönen Freitagabend mit uns mit Schwarzwaldradio, Oldies neu entdecken. Und das war der Musikwunsch von Julia aus Cochem. Und sie hat mir geschrieben, sie ist Jahrgang 2000, war also gerade 9 Jahre alt, als Michael Jackson gestorben ist. Natürlich wusste sie zu diesem Zeitpunkt schon, wer es ist. Aber so richtig hat sie sich jetzt auch nochmal durch das Biopic, das heißt also den aktuellen

Thorsten aus Kreischau, der hat sich Musik aus dem Jahr 1995 gewünscht von einer Band, die damals in den 80ern schon für Furore gesorgt hat mit ihrem Titel Blue Monday. Es geht um die Band New Order und viele bringen auch nur Blue Monday mit der Band in Verbindung. Dabei gab es auch noch einige weitere tolle Songs, wie zum Beispiel diese Nummer hier, Touched by the Hand of God. Hier ist Musik von New Order in der 90er Show bei Schwarzwaldradio.

0: Schöne Grüße nach Bad Endbach in Hessen. Da sitzt Arno und der hat sich Musik aus dem Jahr 1990 bestellt. Madonna und Vogue. Hier bei uns bei Schwarzwaldradio in der 90er Show. Und frei nach dem Motto, aller Anfang ist schwer. Ja, ja, erstmal so richtig ins Musikgeschäft reinzukommen, da braucht es meist ein bisschen. Und da sind dann auch die ein oder anderen Umwege nötig. Frei nach dem Motto, die Jugendsünden unserer Stars. Um wen es heute geht, weiß Klaus Braun.
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2: Ich bin Klaus Braun und so klingt unsere heutige Jugendsünde. Schon mit 16 Jahren schien für diesen Rapper der Traum von der Weltkarriere zum Greifen nah. Da war er von seiner Geburtsstadt München nach Miami gezogen und durfte seine erste Single veröffentlichen als ART featuring Modi K. Rap mit Powerstimme auf der einen Seite. Chillige Beats auf der B-Seite. Aber wie man's dreht und wendet, ein Flop. Zurück in Deutschland heuerte ihn ein Musikproduzent für das Projekt Balibu an.

0: Wieder war kein Hit dabei, aber er und sein Produzent stolperten über eine alte Aufnahme aus den 50er Jahren. Daraus wurde der Mambo No. 5 von Lou Bega. Und da war sie, die Weltkarriere, von der er einst geträumt hatte.
1: Mädels, Kohle, Reisen, die Schlagworte, die man so als 14-, 15-Jähriger mit sich führt.
0: Der Weg dahin war lang.
1: Bis Mambo No. 5 hatte ich 4 Veröffentlichungen, die so schlecht anscheinend waren, dass mich keine Sau kannte.
0: Aber wir kennen sie jetzt. Die ganze Geschichte von Lou Bega und seinen ersten Schritten im Musikgeschäft.
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3: Ja, und prompt war es 1999 einer der Sommerhits. Hier ist nochmal der Start in die internationale Karriere. Wir erinnern uns an Lou Bega und Mambo No. 5 bei Schwarzwaldradio.

Die Frau mit dem wahnsinnigen Stimmumfang, Mariah Carey, aus 1993 und Dreamlover, hier bei uns in der 90er-Show, das war der Musikwunsch von Ruben aus Ulm. Ja, und ich dachte mir, nachdem wir die Nummer hier gespielt haben, gehen wir mal ins Jahr 1998. Einer der Titel, die im Sommer 98 für gute Laune gesorgt haben. Und ganz genau heute, vor mittlerweile 28 Jahren, auf Platz 1 der deutschen Singlecharts war. Luna hatte gerade in der zweiten Hälfte der 90er und Anfang der 2000er einige Hits. Und das hier ist einer von denen. Größter Erfolg von ihr, hier ist Luna und Bailando.

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Das war einer der Hits von Robert Miles, den wir gerade gehört haben. Children war ja der größte Erfolg. Dann gab es noch Fable, ja, und das gerade gehörte One and One. Das war der Musikwunsch von Dietmar aus Marktredwitz. Und ich dachte mir, ich könnte an dieser Stelle auch gerne mal meine E-Mail-Adresse durchgeben. Wenn ihr Musikwünsche habt für die 90er-Show heute in einer Woche oder auch für die 80er, die laufen ja immer am Dienstag, 19 bis 21 Uhr, auch hier von mir moderiert bei Schwarzwaldradio Oldies neu entdecken, dann schreibt mir gerne eure Wünsche an ralf.hohn@schwarzwaldradio.com. Ralf mit F schreiben, immer ganz wichtig, weil mit PH würde es da nicht ankommen. Also Ralf mit F und dann .hohn@schwarzwaldradio.com. Und so eine E-Mail habe ich von Ralf aus Höxter bekommen. Der hat sich Musik vom Italiener Neck gewünscht. Lauda Non Che war ja der ganz große Hit 1998 und dann gab es noch einige Nachfolgesingles. Dieser Titel hier hat allerdings nur Platz 84 in den deutschen Singlecharts erreicht, aber wie ich finde trotzdem eine sehr schöne Nummer. Gefällt mir glaube ich auch noch besser als Lauda Non Che. Musik von Neck aus dem Jahr 1999. Se una regola c'è. Hier ist Neck.

Der Sound der 90er, immer freitagsabends hier bei uns bei Schwarzwald Radio. Oldies neu entdecken, Jam & Spoon waren das mit Ride in the Night. Das war der Musikwunsch von Eddie aus Klingenbach. So, dann schauen wir mal auf Jamie Cato. Wir haben bisher uns noch gar nicht um die Geburtstage gekümmert. Jamie Cato feiert nämlich heute seinen 58. Geburtstag. Und der ist Gründungsmitglied von Faithless damals gewesen, war von 1995 bis 99 bei diesem Projekt mit dabei. Ansonsten interessiert er sich noch für Fotografie und hat daraus auch ganz gut Profit geschlagen mit seinen Fotos, die er gemacht hat, und macht jetzt auch in einem anderen Duo nach wie vor Musik. Aber Faithless hat ihn sozusagen geprägt, und deswegen dachte ich, erinnern wir uns auch nochmal an so einem Freitagabend wie heute an den größten Hit von Faithless, mittlerweile auch schon wieder 30 Jahre her. Was könnte es anderes sein als Insomnia? Das Ganze jetzt im Monster-Mix.

Maurice aus Freiburg, dein Musikwunsch, das war Snap aus dem Jahr 1990 mit Ups Ab. Ich weiß gar nicht, was haben die in dem Song da eigentlich verwendet? Ist das so ein Quietschhändchen, ne? Dieser Effekt, den man da immer wieder hört. Coole Nummer, 10 Jahre zuvor gab es das Original von der Gap Band im Jahr 1980. Die 90er-Show am Freitagabend hier bei Schwarzwaldradio. Und wir schauen mal auf Gil Oferim. Der hatte gestern seinen 44. Geburtstag. Musikmäßig ist er ja durch seinen Vater Abi Oferim geprägt worden. Und zur Musik kam er 1997 für eine Fotostory in der Zeitschrift Bravo. Und da hat er seine ersten musikalischen Gehversuche gemacht, die dann auch recht schnell sehr erfolgreich waren. Ist auch sehr schnell zum Frauenschwarm geworden. Seit 2003 tritt er unter seinem Namen Gil Oferim auf. Vorher nannte er sich nur Gil. Und wir erinnern uns mal an seine erste Single. Aus dem Jahr 1997, hier ist Gil mit Round and Round It Goes.

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Mit dem Musikwunsch von Lena aus Bernau geht's rein in die zweite Stunde der 90er-Show am Freitagabend. East 17 haben wir gerade gehört, zusammen mit Gabrielle. 1996 haben sich zusammengetan zu dieser Nummer If You Ever. Ich bin Ralf Hohn, wünsche einen schönen Start ins Wochenende mit uns, mit Schwarzwaldradio. Hoffe, ihr müsst nicht irgendwo im Stau stehen auf der Autobahn, denn an diesem Wochenende ist ja wieder einiges los. Es gibt einige Bundesländer, wo die Ferien aufhören oder wo eventuell dann auch Bettenwechsel ist an diesem Wochenende in den Ferienwohnungen und Hotels. Also von daher hoffe ich, dass ihr gut durchkommt. Wenn irgendwo ein Stau sein sollte, dann vertreiben wir euch natürlich die Zeit mit unserer Musik und den Musikwünschen aus den 90ern unserer Hörer. Zum Beispiel dem von Sandra aus Chemnitz. Sie hätte gerne Sinéad O'Connor gehört mit ihrem größten Erfolg aus dem Jahr 1990. Wie wär's mit Nothing Compares to You? Bitteschön.

Marionos Ludwigsburg, das war auch eine coole Idee. Diesen Titel habe ich auch, glaube ich, seitdem er damals aktuell war, nicht mehr gehört. Die Light Funky Ones mit Summer Girls, passt ja auch gut zur Jahreszeit, oder? Vielen Dank für deinen Musikwunsch. Und an dieser Stelle gebe ich euch gerne nochmal meine E-Mail-Adresse durch. Wenn ihr euch was wünschen wollt, die 90er-Show, die gibt es immer am Freitagabend zwischen 19 und 21 Uhr hier bei Schwarzwaldradio Oldies neu entdecken. Oder auch die 80er-Show mit mir am Dienstagabend zur gleichen Zeit. Für beide Sendungen könnt ihr mir gerne Musikwünsche schicken an folgende Adresse ralf.hohn@schwarzwaldradio.com. Ralf mit F schreiben und dann .hohn, H-O-H-N, @schwarzwaldradio.com. Mark Knopfler von den Dire Straits, der hatte vorgestern Geburtstag, ist vorgestern 77 geworden. Die Dire Straits natürlich in den 70ern und 80ern erfolgreich, aber auch 1992 haben sie ihr Album On Every Street veröffentlicht. Großer Hit aus diesem Album war unter anderem auch Calling Elvis oder auch diese Nummer hier, die mir persönlich sehr gut gefällt, weil sie einen tollen Schwenk auch in Richtung Rock oder Pop-Country gemacht haben mit diesem Titel. Zum 77. Geburtstag gratulieren wir Mark Knopfler nachträglich. Hier sind die Dire Straits und The Buck.

Das ist auch wieder ein gutes Beispiel, dass unsere Schwarzwald-Radio-Hörerfamilie immer größer wird. Mareike aus Bad Honnef ist neu bei uns dabei, hat sie mir zumindest geschrieben in ihrer E-Mail. Vielen Dank, seit kurzem ein neues Auto mit DAB Plus und hat Schwarzwaldradio entdeckt für sich und bleibt jetzt dabei. Das ist eine gute Entscheidung, Mareike. Danke dafür. Und dann Musikwunsch habe ich dir jetzt auch gerade gespielt. Eagle Eye Cherry und Save Tonight aus 1998. Wir bleiben im Jahr 98 und schauen mal auf die Lighthouse Family. Paul Tucker von der Lighthouse Family hatte vorgestern Geburtstag. Der ist 58 geworden und ist ein Teil des Duos Lighthouse Family. Und die waren ja so ab 1996 mit den ein oder anderen Titeln erfolgreich. Das ging, würde ich sagen, mal so knappe 10 Jahre. Dann ließ der Erfolg allmählich nach. Und das hier ist einer ihrer größten Hits aus dem Jahr 98, die Lighthouse Family und High.

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2: Schön, dass

Mario aus Itzstein im Taunus, das war dein Musikwunsch aus 1993 aus dem Album Keep the Faith von Bon Jovi, der Singletitel In These Arms. 1993 wurde der ausgekoppelt. Freitagabend bei Schwarzwaldradio, wir tummeln uns in den 90ern mit viel Musik und Erinnerungen und erinnern uns jetzt an das Jahr 1990. Im Gegensatz zu Bon Jovi, die ja nun wirklich viele Hits hatten, gehört diese Frau hier dann doch eher zur Gruppe der Eintagsfliegen, der musikalischen Maria McKee. Aber 1990 eine schöne Nummer damals gehabt mit Show Me Heaven und den Titel spiele ich für Franziska aus Echenbach.

Banger on a Beach of Gold, das war ein Album der Band Mike and the Mechanics aus dem Jahr 1994. Der Titelsong ist auch als Single ausgekoppelt worden und den haben wir gerade gehört. Musikwunsch war das von Frank aus Nauen. Beim nächsten Musikwunsch kann ich leider keine Namen erkennen. Das ist so ein etwas kryptischer Absender mit Buchstabenkürzel und leider hat der oder diejenige auch keinen Namen mit in die E-Mail geschrieben. Aber der oder diejenige wird schon wissen, wer gemeint ist. Ich habe auch geantwortet, dass der Musikwunsch gespielt wird. Also von daher hoffe ich mal, dass das Ganze dann auch jetzt gehört wird. Hier bei uns bei Schwarzwald Radio, die Manic Street Preachers sind gewünscht worden mit dem Titel Black Dog on My Shoulder.

Sometimes Love Just Ain't Enough aus 1993. Patti Smith und Don Henley haben sich damals zu dieser Nummer zusammengetan. Und Kai aus Bremerhaven wollte den Titel gerne mal wieder hören, was hiermit jetzt passiert ist, hoffentlich. So, die 90er-Show ist dann auch schon wieder durch für den heutigen Freitagabend. Danke fürs Zuhören, vor allen Dingen auch danke fürs Mitmachen mit den vielen Musikwünschen. Hat wieder richtig viel Spaß gemacht mit euch. Ich freue mich auf den Dienstag. Da sind wir dann wieder in den 80ern unterwegs. Ab 19 Uhr wünsche rundherum ein schönes Wochenende und habe jetzt noch einen Musikwunsch von Elke aus Moers. Am People und Search for the Hero. Ich bin Ralf Hohn und wünsche einen schönen Freitagabend. Ciao und tschüss.

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9: Ich bin Joshua Heise. Viel Betroffenheit, aber kaum Anstrengungen in der Klimapolitik. Das ist der Vorwurf der Grünen an die Bundesregierung im Zuge der vielen Waldbrände. Grünen-Chef Banaschak wirft der Merz-Regierung Realitätsverweigerung vor. Die Evakuierung von knapp 2000 Menschen in der Eifel müsse ein Weckruf sein, so Banaschak. Die Regierung in NRW stuft den Waldbrand als den größten in der Landesgeschichte ein. Immer wieder brechen wegen der Hitze Waldbrände aus und Deutschland ist laut einem Waldbrandexperten kaum darauf vorbereitet. Kleine Feuer seien demnach schaffbar, weil die Feuerwehr weit verbreitet sei. Schwierig werde es allerdings bei dynamischen Lagen, wenn starker Wind und schwieriges Gelände zusammenkämen. Zudem sei Brand nicht gleich Brand. Es brauche daher geschulte Einsatzkräfte. Die Kritik an der 12-Uhr-Regel beim Tanken reißt nicht ab. Jetzt fordern die freien Tankstellen, dass die Regel abgeschafft wird. In einer Umfrage des Branchenverbands BFT sprachen sich gut 2/3 für eine vollständige Abschaffung aus. Thomas Brockt berichtet.
10: Weitere Befragte sind dafür, dass die Regel zumindest gründlich überarbeitet wird, denn sie sorge nicht für mehr Wettbewerb, sondern nur für künstliche Spitzen und ansonsten Leerlauf, denn die Kunden hätten schnell begriffen, worauf es ankommt. Vor 12 wird getankt, danach gewartet. Kritik kommt auch vom ADAC, der sieht die 12-Uhr-Regel eher als Preistreiber.
9: Der Fall ging um die Welt. Luigi Mangione hat sich schuldig bekannt, den United Healthcare-Chef Brian Thompson im Dezember 2024 in New York erschossen zu haben. Laut dem Sender NBC hatten eigene schlechte Erfahrungen mit dem Gesundheitssystem ihn zu der Tat motiviert. Das Urteil soll im Dezember fallen. Ein zweites Verfahren gegen Mangione läuft noch. Seine Verteidigung will es einstellen lassen.
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7: Ich bin Florian Klaus. In der Eifel bedroht ein großer Waldbrand weiter die Gemeinde Hürtgenwald im Kreis Düren. Der Ortsteil Gai mit seinen 2300 Bewohnern wurde evakuiert. Die Landesregierung geht davon aus, dass es wohl der größte Waldbrand in der Geschichte von Nordrhein-Westfalen ist. Thomas Brockt berichtet.
8: Erschreckend nennt NRW-Umweltminister Krischer die Größe des Waldbrands. Diese Dimension habe er sich nie vorstellen können, sagt der Minister, der selbst aus der Region kommt. Aber das zeige eben auch nochmal, dass uns die Folgen des Klimawandels mit voller Wucht treffen. Die evakuierten Bewohner hoffen jetzt vor allem, dass ihre Häuser von den Flammen verschont bleiben.
7: Wegen der zahlreichen Waldbrände in Deutschland fordert der Städte- und Gemeindebund dauerhafte Finanzhilfen von Bund und Ländern. Verbandspräsident Spiegler sagte der Rheinischen Post, die Bedrohung durch Waldbrände spitze sich wegen des Klimawandels zu. Da würde auch eine Aufnahme von Klimaschutz und Klimaanpassung ins Grundgesetz helfen. Thüringens Ministerpräsident Vogt will weiter Doktor bleiben und hat Klage gegen die Aberkennung seines Titels eingereicht. Das hat das Verwaltungsgericht Chemnitz mitgeteilt. Zuvor hatte die Technische Universität in der Stadt ihm den akademischen Grad wegen unsauberer Arbeit aberkannt. Vogts Anwalt hält das Verfahren für rechtlich fragwürdig. Deutschlands Schwimmerinnen haben bei der EM in Paris 3 weitere Medaillen geholt. Angelina Köhler und Isabel Gose holten Silber, Maja Werner Bronze. Olympiasieger Lukas Mertens wurde über 200 Meter Freistil dagegen nur Siebter. Morgen gehen Oliver Klemet und Johannes Liebmann über 1500 Meter Freistil als Favoriten ins Finale. Und Melvin Emudo ist in der Endrunde beim 50 Meter Brustschwimmen dabei.
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1: 14. August 1989. Rufus und Chaka Khan steigen mit Ain't Nobody in die Charts ein. Es ist Anfang der 70er Jahre. Die Funkband Rufus ist gerade eines der heißesten Eisen der Funkszene in Amerika. Sie spielen viel live, haben aber noch keinen Plattendeal. Die Bosse der Labels sind ihnen aber auf den Fersen. Nach jedem Konzert werden Visitenkarten ausgetauscht, Essenseinladungen ausgesprochen und es wird sich verabredet. Aber ein Besucher ist besonders. Ike Turner. Er schaut sich die Band vor allem wegen der Sängerin an, Chaka Khan. Er will sie als Background-Sängerin bei keiner geringeren als Tina Turner gewinnen. Und damit hätte sie ausgesorgt. Chaka Khan lässt sich das lange durch den Kopf gehen und beschließt dann aber, abzulehnen. So gut ist das mit Rufus gerade. Sie setzt also auf das richtige Pferd. Mehrere Top-10-Alben und Singles später schaut sie auf eine super Karriere zurück. Sowohl solo als auch mit ihrer Band Rufus. Und einer ihrer größten Hits bleibt bis heute Ain't Nobody.

Beste Grüße aus Lübeck von Herr Olaf. Also so bringt Küchendienst Spaß. Man singt lauthals in die Abwaschbürste und die Hüfte schwingt von links nach rechts. Das ist die richtige Musik. Mach weiter so. Dankeschön.

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8: Ich bin Florian Klaus. In Nordrhein-Westfalen rückt ein großer Waldbrand immer näher an die Gemeinde Hirtgenwald in der Eifel heran. Mehr als 2000 Menschen mussten ihre Häuser verlassen. Bundesinnenminister Dobrindt zeigte sich schockiert und lobte den Einsatz der Helfer. Thomas Brockt berichtet.
9: Verheerend nennt Dobrindt die Bilder aus dem Brandgebiet. Alle Einsatzkräfte würden unter schwierigsten Bedingungen Herausragendes leisten. Neben Feuerwehren, Landespolizei und Bundeswehr ist auch die Bundespolizei mit ihrer Fliegerstaffel im Einsatz. Auch das THW hilft.
8: Kein Social Media für Kinder unter 15. Das wollte Frankreich als erstes EU-Land durchsetzen. Der Verfassungsrat des Landes hat das Gesetz jetzt aber gekippt. Es greife unverhältnismäßig in die Freiheit der Meinungsäußerung und Kommunikation ein, teilte das Gremium mit. Der Verfassungsrat kritisierte, dass die Regelung zu pauschal sei und auch potenziell harmlose Dienste erfassen könne. Präsident Macron hat eine neue Fassung des Gesetzes in Auftrag gegeben. Der Ätna kommt einfach nicht zur Ruhe. Seit gut einer Woche stören die Aschewolken des Vulkans mitten in der Ferienzeit massiv den Flugverkehr. Viele Urlauber sind deswegen auf Sizilien gestrandet. Der Flughafen von Catania bleibt nach aktuellem Stand mindestens bis zum kommenden Nachmittag dicht. Umgekehrt kommen aber auch weniger Reisende auf der Mittelmeerinsel an. Keine gute Nachricht für das Tourismusgeschäft dort. Bei der Heim-WM in der rhythmischen Sportgymnastik hat sich Daria Varfolomeev zum dritten Mal in Folge zur Mehrkampf-Weltmeisterin gekrönt. Neben der Goldmedaille hat die 19-Jährige bei der Siegerehrung auch gleich noch die Urkunde für den frühzeitig gesicherten Startplatz bei den nächsten Olympischen Spielen bekommen. Vor 2 Jahren war sie in Paris als erste deutsche Gymnastin Olympiasiegerin im Mehrkampf geworden.
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9: Ich bin Florian Klaus. Bundesagrarminister Rainer macht sich Sorgen um die Situation der Landwirte. Der CSU-Politiker hat gesagt, dass die anhaltende Trockenheit schon viele Betriebe unter Druck setze. Zu möglichen Hilfen sagte er, dass Ende des Monats der Schaden bewertet und dann zusammen mit den Ländern notwendige Schritte auf den Weg gebracht werden sollen. Bauernpräsident Ruckwied hatte vorher vor schlechten Ernten bis hin zu Totalausfällen im Süden Deutschlands gewarnt. In der Eifel kämpft die Feuerwehr weiter gegen den nach Einschätzung der Landesregierung wohl größten Waldbrand der Geschichte von NRW. Mehrere hundert Hektar des mit Weltkriegsmunition belasteten Waldes haben die Flammen bereits zerstört. Rund 2000 Einwohner des Ortsteils Gai in Hürtgenwald mussten ihre Häuser verlassen. Bisher gab es 5 Verletzte. Anfang Juli hat es einen dramatischen Zwischenfall auf einem Ryanair-Flug von Thessaloniki ins bayerische Memmingen gegeben. Dabei war einer der Passagiere schwer verletzt worden. Jetzt hat eine US-Behörde einen Bericht zu dem Vorfall herausgegeben. Anne Pollmann berichtet aus den USA.
10: Es waren Teile eines ausgefallenen Triebwerks, die den Rumpf der Boeing 737 durchschlagen haben. In 5 Kilometern Höhe habe es eine Warnung gegeben. Die Piloten hörten einen lauten Knall. Dann hätten alle Sauerstoffmasken aufsetzen müssen. Die Flugbegleiter hätten dann gemerkt, dass einer der Passagiere in einem Fenster feststeckte, das größtenteils fehlte. Passagiere mussten den Verletzten zurück in die Kabine ziehen.
9: Nach Bronze über 100 Meter hat der deutsche Sprinter Owen Ansah bei der Leichtathletik-EM noch einen draufgesetzt. Er hat über 200 Meter den Titel geholt. Allerdings ist nicht sicher, ob er Gold behalten darf. Wegen des Vorwurfs, eine Dopingprobe verweigert zu haben, hat die nationale Anti-Doping-Agentur eine 4-jährige Sperre gegen ihn vorgeschlagen. Der 25-Jährige lehnt das aber ab und ist auch derzeit nicht suspendiert.
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1: Ich bin Florian Klaus. Bei uns wird noch über ein Social-Media-Verbot für Kinder diskutiert. In Frankreich war ein Gesetz dafür hingegen eigentlich schon beschlossen. Der Verfassungsrat hat das Verbot jetzt aber gekippt. Das Gesetz greife unverhältnismäßig in die Freiheit der Meinungsäußerung und Kommunikation ein, hieß es zur Begründung. Präsident Macron will das Verbot aber weiterhin. Es soll dafür jetzt bearbeitet werden. In Nordrhein-Westfalen rückt ein großer Waldbrand immer näher an die Gemeinde Hirtgenwald in der Eifel heran. Mehr als 2000 Menschen mussten ihre Häuser verlassen. Bundesinnenminister Dobrindt zeigte sich schockiert und lobte den Einsatz der Helfer. Thomas Brockt berichtet.
2: Verheerend nennt Dobrindt die Bilder aus dem Brandgebiet. Alle Einsatzkräfte würden unter schwierigsten Bedingungen Herausragendes leisten. Neben Feuerwehren, Landespolizei und Bundeswehr ist auch die Bundespolizei mit ihrer Fliegerstaffel im Einsatz. Auch das THW hilft.
1: Vor der Wahl in Berlin im September ist noch vieles offen. Eine INSA-Umfrage im Auftrag der Bild sieht ein Kopf-an-Kopf-Rennen zwischen CDU und Linken. Demnach käme die CDU gerade auf 20 und die Linke auf 19%. AfD, Grüne und SPD folgen mit 17, 16 und 15%. Es ist also alles sehr knapp. Koalitionen aus zwei Parteien wären bei so einem Ergebnis ausgeschlossen. Bei der Leichtathletik-EM in Birmingham konnten sich am Abend wieder mehrere deutsche Athleten über Medaillen freuen. Der Sprinter Owen Ansah wurde über 200 Meter Europameister. Allerdings ist unklar, ob er den Titel behalten darf. Ihm droht eine Sperre, weil er eine Dopingkontrolle verweigert haben soll. Außerdem gab es noch zwei Silbermedaillen, nämlich für die Diskuswerferin Shannice Kraft und den Hürdenläufer Emil Agiekum.

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0: Schubert, der alte Romantiker. Solche Liedchen können euch schon mal durch den Kopf gehen, wenn ihr im schönen Achertal unterwegs seid. Besonders auf dem 13 Kilometer langen, idyllischen Mühlenweg. Auf diesem Weg treffe ich Ottenhöfner Originale, welche in ihrer Freizeit gerne alte Mühlen restaurieren, Brücken bauen und dabei auch richtig gut aussehen in ihrer Tracht. Und die Tracht ist selbstverständlich auch selbst genäht. Eine besonders tierliebe Einkehr ist dieses Mal auch dabei. Ein junges Influencer-Paar verwandelt eine alte Wandergaststätte in ein veganes Restaurant mitsamt Lebenshof. Also, los geht's!
1: Wir stehen jetzt gerade hier im Kurpark in Ottenhöfen vor diesem alten Mühlrad, was, ich würde sagen, seine besten Jahre hinter sich hat.
2: Ja, ja.
1: Udo Kimmich, du engagierst dich hier beim Mühlenbau 2.0. Warum haben wir uns gerade hier getroffen an der Stelle?
2: Ja, weil das jetzt unser nächstes Projekt gibt.
1: Mhm.
2: Ja, also ist ja jetzt nicht die richtige Mühle, so wie wir es vielleicht nachher noch anschauen.
1: Ja.
2: Das ist einfach ein bisschen Wahrzeichen für uns hier im Kurpark. Oben drüber sieht man ja schon das Wappen von Ottenhöfen.
1: Ja.
2: Da meint man ja, wir hätten ja Mühlräder im Wappen. Das ist aber nicht wahr.
1: Das ist ein Wagenrad?
2: Das ist ein Wagenrad, mhm, und hat eine ganz andere Bedeutung.
1: Mhm.
2: Und zwar, dass wir hier 8 Seitentäler haben in

0: Sind dann rund ums Rad, also sehe ich hier nochmal ein Metallband.
1: Ja, genau. Die Achse, die können wir wieder verwenden.
0: Ja.
1: Da wird das Lager überprüft, ob das Lager noch in Ordnung ist. Und dann können wir das aber wieder verwenden, die ganzen Metallteile. Der Ring ist verrostet, das ist ganz klar, brauchen wir auch einen neuer.
0: Ja.
1: Wir haben bei uns, bei unserem Mühlenbauerteam, haben wir Schlosser drin, wir haben Schreiner. Ich bin jetzt Straßenbauer, aber ich kann fast alles an Handwerk. Also kann auch mit Holz.
0: Ja.
1: Dann der Matthias Rohrer, der kann auch alles, obwohl er vom Messer ist, aber der ist der Landwirtschaft groß geworden. Also handwerklich sind wir wirklich alle sehr begabt. Und das hat uns auch zusammengefunden, muss ich sagen.
0: Also Mühlenbau 2.0, das kann man sich so vorstellen, ihr habt alle eure eigenen Berufe.
1: Ganz genau.
0: Ihr kommt alle aus der Gegend. Und
1: wir haben das nicht gekonnt, ja.
0: Ja.
1: Als wir das begonnen hatten 2013, hat niemand gewusst, wie man Mühlrad baut. Ja. Ja. Wir haben uns belesen, wir haben Bücher gekauft. Und ich glaube, so wie wir eingerichtet sind, gibt es, glaube ich, in weiter großer Gegend niemand, der das so baut wie wir.
0: Okay.
1: Also mit richtiger Werkstatt, mit einem Mühletisch. Das hat vielleicht ein Mühlerbauer im Allgäu noch oder so.
0: Und wie kam die Motivation, wenn man sich so umgeguckt hat in den Seitentälern? Waren einfach alle Mühlen dahin oder gab es einen bestimmten Auslöser? Wie war
1: Unhöfen das? Hat ja schon das Prädikat des Mühlendorf. Das heißt, der Schwarzwaldverein, dem ich auch angehöre, hat damals schon diese ganzen Mühlräder auch schon mal saniert. Und die sind jetzt halt wirklich nach 30 Jahren, 25, 30 Jahren, sind die alle kaputt gewesen. Also wirklich richtig kaputt.
0: War das auch früher die Lebensdauer?
1: War 30 Jahre, also Maximum.
0: 30 Jahre. Ja. Also eigentlich wie so eine Brücke.
1: So ist es, ja. Wenn sie nicht überdacht ist, und die steht ja immer im Wasser und das Mühlrad steht auch immer im Wasser, ja. Schlechter ist natürlich, wenn es jetzt steht, dann leidet es noch ärger, das sieht man. Es sollte immer ein bisschen Wasser drüber laufen und immer ein klein bisschen laufen. Also da lege ich mir auch Wert drauf, dass wir unsere Mühlräder, Wasserräder so einstellen, dass die immer ein bisschen im Wasser laufen. Ja, und die Motivation, ja, wir selber sind ja ein Trachterverein, Tracht- und Vollstandsgruppe, und wir hatten immer Mühlefest gemacht am Pfingstmontag. Und das war beim Vereinskollege, und der hatte solch eine Mühle. Und die Mühle war natürlich auch total marot. Und wir sollten den Leuten zeigen, wie die Mühle früher gearbeitet hat, und konnte es gar nicht, weil es wirklich nur, das war Schrott. Das war wirklich eine Begeisterung, und die hat bis heute angehalten. Also es ist jetzt schon 12 Jahre, gell?
0: Können wir doch mal die Mühlen in der Gegend
1: können
0: an.
1: Wir
0: wozu
1: machen,
0: sind
1: ja.
0: die denn noch gut?
1: Ja, nur zum Tourismus, nur zum Anschauen, wie unsere Vorfahren praktisch Technik mit einfachsten Mitteln bewerkstelligt haben. Ja.
0: Aber könnte man da nicht eine Ölmühle oder sowas dranhängen, wenn man
1: können
0: wollte?
1: Wir, ja, natürlich. Wir haben Mühlen, die können da auch noch aktiv arbeiten. Das wäre kein Problem. Es sind ja auch Schaumühle hier in der Gegend. Vollmastmühle zum Beispiel, die können noch richtig mahlen. Was halt das Problem jedes Mal ist, wenn wir dann mahlen, dann sind Rückstände halt in diesem Sechskantsichter und so weiter, da ist Mehl drin, da ist Korn drin. Und wenn wir das nicht absolut sauber machen, dann kommen die Mäuse und fressen uns alles kaputt. Ja, das kannst du echt vergessen. Das ist,
0: wie haben die deswegen, das früher gemacht, mit ordentlich viel Katzen?
1: Ja, halt jeden Tag gemahlen.
0: Jetzt jeden Tag gemahlen.
1: Da haben die
0: und viele
1: aufgepasst.
0: Katzen.
1: Und viele Katzen, ja, mit Sicherheit.
0: So, jetzt sind wir ein paar Meter weitergefahren vom Kurpark Ottenhöfen. Wir stehen auf einer wunderschönen Wiese und da steht die Mühle am Hagenstein. Hab ich's
1: am Hagenstein, das ist die Kuppmühle am Hagenstein.
0: Also wie aus einem Märchenfilm. Also da sind noch im Betrieb. Also unten Blumsklo, alles aus Stein.
1: Blumsklo haben wir neu gemacht.
0: Blumsklo? Das muss man sich mal vorstellen. Also wir haben hier ungefähr zwei Meter Stein, dann da drauf ein Fachwerkaufbau mit Lehm und oben das Dach aus Holz. Und in der Mitte an der Fassade dran geklatscht sieht man eine kleine Holzhütte mit einem Herzchen auf der Tür, was ein unverkennbarer
1: Wassergrab. Also es war alles
0: geregelt. Ah ja, da ist ja ein richtiges Loch.
1: Genau.
0: Also die könnte man theoretisch benutzen.
1: Könnte man benutzen, ja. Wenn nicht gerade jemand drunter steht.
0: Und früher haben halt die ganzen Bauern, jeder hat da sein eigenes Getreidefeld.
1: Genau.
0: Und dann hat man die Säcke hierher gebracht.
1: So ist es. Also selten, dass man hier in den Täler im Lohn gemahlen hat. Also es gibt ja überall auch Mühlen, die ja für andere gemahlen haben. Ja? Also so wie jetzt, Sie kennen die Zellerfmühle vielleicht da unten in Most und so. Das ist ja jetzt eine große Mühle. Aber die haben schon immer im Lohn gemahlen. Eigenbedarf heißt, man hat nur sein eigenes Korn gemahlen.
0: Ja.
1: Also die Mühle gehört zu einem festen Hof.
0: Und die hat man selber gemahlen?
1: Genau. Man hat selten für andere gemahlen.
0: Aber da gab es keinen Müller?
1: Nein, das hat man selber gemacht. Also glaube nicht, dass es hier im Tal extra spezielle Müller gegeben hat. Das hat der Landwirt selber gemacht.
0: So, jetzt sind wir im Untergeschoss angelangt.
1: Ja. Draußen ist das Wasserrad und hier innen drin ist 1:1 das sogenannte Kammrad.
0: Ja.
1: Das ist wie ein Zahnrad.
0: Genau, so
1: wir sagen Kammrad dazu, das nennt man auch Kamme, ja, das sind also Kämme.

0: Ja.
1: Und da oben?
0: Senkrecht, genau. Auf das Kammrad.
1: Genau, und das wird abgelassen. Und in dem Moment können wir die Kraft senkrecht übertragen auf die Mühlsteine. Alle sagen, ja, Mühlrad, das draußen ist ja kein Mühlrad. Das draußen ist ein Wasserrad. Die Mühlräder, die liegen da oben, wo auch gemahlen wird. Das sind Steinräder. So, und jetzt können wir die Kraft übertragen. Und, aber alles andere wird genauso bewegt. Das hier ist jetzt der Mehlkasten. Das heißt, hier wird dann, wenn das Mahlgut oben runterkommt, wird das hier schon ein bisschen vorsortiert. Der Mehlsichter nennt man das.
0: Also es ist wie so ein Häuschen an dieses Kammrad dran gebaut.
1: Und das dreht sich nochmal. Dreht sich auch mit. Und zunächst wird aber das alles mal vorgemahlen. Da gibt es die Kleie dann zuerst grob.
0: Ja.
1: Wenn man so ein 405er Mehl will für ein Brotbacken, müsste ich das mindestens 7-mal durchlaufen lassen. Das heißt, sie müssen 7-mal das Mahlgut wiederholen, wieder mahlen und dann haben sie am Schluss feines Mehl, das dann hier ausgesiebt wird und liegt dann da unten drin im Kasten. Müllerjob war ein wahnsinnig harter Job. Man musste zentnerweise immer das Zeug wieder hochtragen, wieder durchlaufen lassen, wieder hochtragen.
0: Ja.
1: Franz Schubert kenne ich auch, der war ja auch ein Müllersohn.
0: Auf jeden Fall. Ja. Und wer Max und Moritz gelesen hat, der weiß auch ein bisschen Bescheid.
2: Meister Müller, hey, heran, mahle das so schnell er kann. Hör damit. Und in den Trichter schüttelt er die Bösewichter. Ricke, Racke, Ricke, Racke, geht die Mühle mit Geknacke. Hier kann man sie noch erblicken, fein geschroten und in Stücken. Doch sogleich verzehret sie Meister Müllers Federvieh.
3: So, dann gehen wir nochmal runter an die Brücke. Jetzt kommen wir von der Mühle sozusagen über die Acher, die 11 Meter lange Brücke aus Holz, aber richtig schön gedeckt.
1: Also wir haben uns zum Motto gemacht, wenn wir Brücken bauen, nur mit Dach. Also es ist egal wie klein oder wie groß, nur mit Dach.
3: Einfach, warum? Weil?
1: Lebensdauer. Ja.
3: Lebensdauer.
1: Die hält 50 Jahre.
3: Ja.
1: Eher länger. Wir haben auch junge Leute wieder dazu gebracht.
3: Ja.
1: Das ist das, was eigentlich begeistert.
3: Ja.
1: Ich habe jetzt 18-Jährige, 17-Jährige, die jetzt da auch wieder mithelfen. Die sind genauso begeistert. Denen gefällt das einfach, weil wir halt immer, man sieht immer was. Ja. Es ist immer Erfolg.
3: Was kostet so eine Brücke?
1: Ja, wenn Sie sie jetzt richtig machen lassen, bestimmt 40.000 Euro, 50.000 Euro.
3: Okay.
1: Und wir haben für 15.000 Euro das Material besorgt und der Rest war unser Lohn.
3: So wenig?
1: Ja. Also, und so konnten wir dann auch immer 2 Brücken machen. Konnte 2 Räder machen mit dem ganzen Geld, was wir schon gesammelt hatten. Hat uns ja niemand geglaubt am Anfang, aber durch das wollen wir halt keinen Lohn haben. Ja.
3: Aber die ganze Ehre.
4: Die Mühlen- und Brückenbauer machen es, weil sie ihre Gegend lieben und Lust haben, gemeinsam etwas zu gestalten. Das dürfte auch die Motivation der beiden Frauen sein, die jetzt über die Brücke zur Mühle gelaufen kommen. In voller Tracht spazieren die beiden Basler Frauen über die grüne Wiese und ich fühle mich endgültig in eine andere Zeit zurückversetzt.
3: Erika Basler, freut mich sehr. Das heißt, die Näherin, eine von den ganz wenigen,
5: leider
3: die überhaupt noch weiß, wie man überhaupt Trachten näht.
5: Ja, an und für sich. Direkt Trachtschneiderin habe ich eigentlich nicht gelernt. Ich habe eigentlich Dame und Herren. Und wenn man Herrenanzug und Mäntel und Kostüme näher kann, kann man auch eine Tracht. Also mit der Tracht habe ich dann gar keine Schwierigkeiten gehabt, weil wir ja Kleider, Kostüme, wir haben ja alles gemacht. Mhm. Gell?
3: Also wir haben Erika Basler, die ist Schneiderin.
5: Ja.
3: Und daneben die
5: Tochter Sabine Schneider.
3: Nee. Sabine Schneider. Aber ihr geht jetzt nicht sonntags in die Kirche in dem Aufzug, oder? Aber wo kann man euch treffen? Ich denke mal auf dem Weinfest bestimmt.
6: Ja,
3: wann
6: ja,
3: zieht
6: auf
3: ihr
6: die
3: euch
6: Feste, auf die Weinfeste, an Umzüge, an Kreistrachtefeste. Ein paar Junge haben wir noch. Die ziehen schon auch die Tracht an. Gerne.
3: Schön.
6: Klar.
3: Also was mir an eurer Tracht natürlich auffällt, ist, wir haben hier keinen Bollenhut, sondern auf dem Kopf ist eine sehr schöne schwarze, reich verzierte Haube.
5: Haube. Ja,
3: eine Haube.
5: Also bei uns nennt man es Kokotütchen.
3: Von Chapeau?
6: Ja, genau. Ja.
3: Ach, wie süß, ein kleines Lehnwort. Ja, hier darf die Persönlichkeit zum Ausdruck kommen. Also ich sehe hier schwarze Hahnenfedern und Bänder und Tüll. Hier sind eher so die Pailletten am Start.
5: Also der Hut zu dran, der hat mir das gemacht.
6: Der macht alles so, wie man es gern mögt.
5: Ich habe bloß gesagt, er soll es schön machen.
6: Genau.
5: Und dann nennen die mir Palette drauf.
3: Und man muss ja eins über die Trachten sagen. Also egal, wie der liebe Gott einen gemacht hat, es schmeichelt irgendwie so einer Frau, oder? Also egal, ob man groß, klein,
6: steht,
3: dick,
6: steht
3: dünn.
6: Jeder Frau.
3: Steht jeder Frau gut,
6: das kann jede Frau anziehen.
3: Ja. Und ich war jetzt überrascht, einen Ausschnitt zu sehen.
5: Normal trägt man das auch so.
3: Ach so, normal muss man zumachen.
5: Ja, okay. Also das machen wir zu, wenn wir uns korrekt kleiden und wenn wir unterwegs sind, dann müssen wir zumachen. Ja,
3: ja, aber Erika, du bist jetzt eine lustige Witwe, du darfst den Knopf auch aufmachen. Ja. Und mir ist aufgefallen, dass ihr beide sehr schönen Granatschmuck tragt. Mhm. Das sind wahrscheinlich so Familienerbstücke.
6: Ja, ne? Genau. Ja, das ist von meiner Oma, genau, von deiner Mama.
5: Bei der Hochzeit trage sie den Schäppel und wenn sie verheiratet sind, trage sie dann auch wieder die Haube.
3: Scheppel ist dieses dieser große Perlenzylinder.
5: Mit lauter Perlen. Und
6: genau. Ja, ja, genau.
3: Wo es auch einen eigenen Beruf
5: und Spiegel
3: gab. Das war die Scheppelmacherin.
6: Ja.
3: Macherin.
6: Genau, das ist jetzt eine lange Tracht.
3: Ja.
6: Also die Trachtengruppe an sich hat eine lange Tracht. Mhm. Ein langer roter Rock.
3: Ja.
6: Mit den Samtbändern zwei, sehr, sehr unten. Ganz unten sind die Beselitzen, nennt man das.
3: Die Beselitzen.
6: Genau.
1: Und die Samtbänder hatten früher...
6: Genau, die Bedeutung.
1: Die Bedeutung, dass, ob es ein reicher Bauer war oder ein
3: armer
1: Bauer, also je mehr Samtbänder, desto mehr hatte der. Ja.
6: Genau.
1: Heute haben wir alle gleich gemacht, also wir sind...
3: Das ist hier Schwarzwälder Kommunismus. Alle haben die gleichen, alle haben die gleichen Samtbänder.
5: Und der rote Stoff, das ist ein Gabardin.
3: Das fühlt sich an wie so Jeans, sehr stabiler Stoff.
5: Ja, und er knittert nicht. Ein Gabardin, das ist ein ganz, ganz feiner, toller Stoff.
3: Okay.
5: Früher hat man ja nur Herrenhose aus Gabardin gehabt oder viel Gabardin. Da hat es noch gar keine Jeans gegeben, wo ich gelernt habe.
6: Also ein langer Rock
3: und
6: ein
5: Samtmeter.
6: Mit roten Rosen. Jetzt machen wir gerade weiter mit dem Schurz noch. Ein Seideschurz.
5: Eine Kunstseide.
6: Und noch ein, wie soll man sagen, ein schönes Tuch.
5: Muslin, also das Feinste auf und der Wolle.
3: Mit einem Paisley-Muster drauf.
5: Mit einem Paisley-Muster, das habe ich jetzt erkannt.
3: Ja, genau. Ich mag das Paisley. Paisley ist ein Klassiker. Und natürlich lange Fransen.
5: Ja.
3: Dann die Bluse muss weiß sein, sehr richtig weiß.
5: Ja, das ist es pflegeleicht. Baumwolle mit ein bisschen...
6: Ja, weiß und lange Arme.
3: Da möchte ich noch einen Aspekt mit reinbringen, warum ich das spannend finde, heutzutage mal wieder über Trachten zu reden. Dieser Aspekt der Nachhaltigkeit. Also wenn wir schauen, wie unsere Großeltern gelebt haben, ne? Vielleicht kennt ihr das ja auch, diese Videos aus dem Internet, wenn man schaut nach Afrika, wo diese ganzen Berge an billigen Klamotten hinverschifft werden und dort die Flüsse verseuchen.
1: Ja.
3: Und ich denke mir so, dieser Gedanke, dass man ein Kleidungsstück hat, was ganz wertvoll ist, was man pflegt, was man reparieren kann, wo man dann auch eine bestimmte Achtung also dafür hat. Ne?
6: Ja.
3: Also man geht ja dann auch gut mit dem um und es hält, also ich glaube, länger als ein Leben.
6: Ewig,
3: dann, ne?
6: Früher
1: glaube ich, wenn die Trachtigkeit mit denen... wo sie ein bisschen sonntagsmäßig aber Arbeitstücher gehabt, den Schürze gehabt zum Arbeiten und aber auch den Schutz für die Kirche. Also es war mit Sicherheit alles in Tracht. Oder
6: alles in Tracht.
1: Also Tracht ähnlich auf jeden Fall. Also ich habe noch Bilder von meinem Opa, das war um die 1900 rum, ganze Familie in Tracht. Gell? Also
3: es ist schon die Ressourcen, es ist nachhaltig, man sieht immer gut aus. Gell?
1: Wenn wir uns treffen, sau toll, du weißt ganz genau, wo der her ist. Der kommt vom Bodensee, der kommt vom Kinzigtal, der kommt jetzt irgendwo vom Nord- oder vom Hanauerland, die hängen da ihre Schlüpfe da oben. Ja.
3: Das ist der Bürgermeister,
1: genau.
3: Die ist noch nicht verheiratet.
1: Ja. Also, die Jungfrau weiß jetzt nicht, ob die Jungfrau, wenn wir so eine Jungfrau sind, wenn sie rote Bullehüt tragen, das weiß man nicht.
6: Ja, weiß man halt nicht, gell, mit den Bullehüt. Aber
1: wir wollen ja nichts unterstellen.
3: Rot, ja. Ich muss mal da einen kleinen Ball zurückspielen, lieber Udo Kimmich, weil bei den Frauen sah man ja überall, also selbst wenn die den Hut nicht auf hatten, war die Farbe irgendwie so anders bei den Verheirateten wie bei den Unverheirateten.
1: Ja, ja.
3: Und bei den Männern hat man überhaupt gar nicht gesehen, ob die verheiratet waren oder nicht. Und da können wir jetzt mal ganz kurz einfach einen Moment der Stille haben, wo wir drüber nachdenken, warum das wohl so war.
1: Oh, sie halt für dich doch ein bisschen schlauer. Ich weiß es nicht.
3: Ja, das lassen wir jetzt einfach mal so stehen.
7: Von diesen Alteingesessenen geht es jetzt zu Sina.
4: und Marcel Hildmann samt Kindern. Diese jungen Zugezogenen haben sich auf dem Ottenhöfener Mühlenpfad einen Lebenstraum erfüllt. Den Leben

0: Hof Mut im Bauch mit veganem Restaurant.
1: Mein erster Eindruck ist ein Paradies für Menschen, für Tiere und ganz besonders für Hunde. Kann das sein?
2: Ja, ich hoffe doch. Das ist auf jeden Fall unser Ziel hier.
3: Also jede Menge Kinder hüpfen hier auch rum und ihr gebt Tieren ein Zuhause, die wahrscheinlich sonst, die, weiß ich nicht, eingeschläfert werden würden oder...
2: Genau, das ist eigentlich ganz bunt gemischt. Also auch aus teilweise Privathaushalten, wo die Leute die Tiere nicht mehr halten können, oder aus Massentierhaltung oder aus Tierheimen als Tötungsstationen und so weiter. Wir haben allerdings aktuell natürlich noch nicht so viele Tiere, weil wir noch mitten im Aufbau stecken.
3: Habt ihr Unterstützung? Wie sieht euer Team aus?
2: Also wir haben natürlich einige Mitarbeiter und Mitarbeiterinnen und es liegt einfach auch daran, dass wir nicht nur ein Lebenshof sind, sondern auch eine Gastronomie. Das ist beides separat voneinander zu betrachten. Es gibt zum einen die Gastronomie, es ist eine ganz normale GmbH, und eben den Lebenshof. Und entsprechend laufen hier einige Leute rum, die für uns arbeiten, ja.
3: Super. Und veganes Essen. Dafür seid ihr schon sehr gelobt worden. Da hat gesagt, ja okay, du bist Veganerin, du musst da mal die Leute besuchen, die haben eine ganz gute Karte. Was ist eure Spezialität?
4: Spezialität ist auf jeden Fall Flammkuchen aus dem eigenen Flammkuchenofen. Da haben wir verschiedene süße und auch herzhafte Varianten. Kommt bisher sehr, sehr gut an. Wir haben auch einen Straßburger Wurstsalat, komplett vegan. Bin ich auch sehr stolz drauf. Kommt auch wirklich durchweg gut an. Und unsere Sandwich-Auswahl ist, glaube ich, auch nicht zu verachten.
5: Ich bin natürlich vorbeigekommen, weil die Folge auch über den Mühlenpfad geht, was ein super bekannter Wanderweg ist. Und da kommt man einfach an euch vorbei. Also ihr werdet wahrscheinlich Wanderpublikum haben, aber nicht nur, ne?
2: Nee, tatsächlich nicht nur. Also früher war das wirklich fast ausschließlich Wanderpublikum, so wie wir es mitbekommen haben. Aber wir sind ja auch auf Instagram einfach schon seit Jahren und haben da auch eine Community, die natürlich hier tatsächlich auch herpilgern, was super schön ist.
5: Habt ihr da noch Übernachtungsmöglichkeiten oder ist das geplant in Zukunft?
4: Ja, geplant ist es tatsächlich. Da hinten sind schon so ein paar Sachen, die man so sieht. Da möchten wir auf jeden Fall die Möglichkeit geben, dass Leute zelten können beispielsweise, dass sie mit ihrem Camper oder Van auch hier stehen können. Da sind wir jetzt vorne gerade auch noch dabei, was herzurichten. Genau, und langfristig soll es auch auf jeden Fall zwei Ferienwohnungen geben.
5: Wie ist eine Unterstützung aus dem Ort?
4: Also ich muss sagen, bisher wurden wir wirklich durchweg positiv aufgenommen. Also ob das der Installateur, Sanitär hier aus dem Ort war, der sofort gesagt hat, als uns der Holzofen kaputt gegangen ist und praktisch das Wasser rausgelaufen ist, der war sofort hier oben, hat gesagt, ja, er hat eigentlich keine Zeit, aber er hilft uns und hat dann alles für uns möglich gemacht. Ja, also deswegen und auch die Leute, die hierher kommen, die vielleicht die Gastronomie schon vorher kannten, wo sie natürlich ganz anders war, die meisten Leute lassen sich darauf ein und sagen, sie geben dem Ganzen eine Chance.
5: Das, was mir aufgefallen ist, als ich den Leuten erzählt habe, dass ich heute euch besuchen komme, ist, viele können mit dem Wort Lebenshof noch gar nichts anfangen. Das begegnet euch auch oft, oder? Das muss man ein bisschen bekannter machen. Was ist denn der Lebenshof? Wie stehe ich nicht?
3: Also ich sage dann immer Altersheim für Tiere.
4: Kann man, ja, tatsächlich erfordert der Begriff oft so ein bisschen eine Umschreibung, das muss man ehrlich sagen. Wir wollten es nicht Gnadenhof nennen, weil das ist einfach ein sehr negativer Begriff, würde ich sagen. Lebenshof ist einfach das Ganze in positiv umgekehrt, ist aber vom Sinn her nichts anderes. Das heißt, es geht letztendlich, wie du sagst, es ist ein Altersheim, eine Krankenstation, einfach ein Ort, wo einfach Tiere eine Chance bekommen, die sonst so in der Wirtschaft, in Tierheimen, in Privathaushalten eigentlich keine Chance mehr hätten, aber die trotzdem einfach ein schönes Leben noch oder einen schönen Lebensabend in vielen Fällen einfach verdient haben.
5: Schön. Wollen wir mal einen kleinen Rundgang machen? Haben wir noch Zeit dafür?
4: So ja. Natürlich.
5: So im Schnelldurchlauf? Ja.
6: Hallo, ich bin's, gell, nur ganz kurz. Ihr könnt mit der Schwarzwaldkarte umsonst ins Naturfreibad auch in Ottenhöfen. Das ist chlorfrei. Ja, wer lieber beheizt und mit Chlor mag, der geht halt nach Kaberodeck. Schön nach so einer Wanderung. Relaxe! Und nur etwas. Vom Ottenhöfener Kurpark aus startet nicht nur der Mühlepfad, sondern auch der Karlsruher Grat. Das ist ja fast alpine Wanderung mit grandiosem Ausblick. Kurzum, ein langes Wochenende kann man hier super verbringen. Insofern war es das schon, gell? Also, tschüssle.
5: Hier ist schon mal ein Gelände mit Federvieh drin.
4: Ja, vorübergehend Federvieh, das stimmt. Das war jetzt eines der ersten Projekte, das wir gemacht haben. Ursprünglich, weil wir die große Nachfrage hatten nach Plätzen für Waschbären. Wir haben jetzt mal alles dafür getan, dass wir ein komplett ausbruchsicheres, untergrabungsgeschütztes Gehege bauen konnten.
5: Okay, dann gehen wir mal weiter. Was gibt's hier noch? Ich sehe hier Pavillons. Man kann hier überdacht sitzen. Man kann hier im Freien sitzen. Wunderschöne, große Echtholztische. So für die Ausflugsgruppen, nehme ich mal an. war schon da, ganz viel Bäume. Und dann, das nehme ich mal an, ist das Herzstück des ganzen Geländes, oder?
2: Ja.
5: Erzähl mal was über das Haus.
2: Genau, da ist die Gastro drin, also unsere Küche ist da drin und wir haben halt einen kleinen Gastraum. Das sind auch nochmal so um die 40 Plätze.
5: Dann wächst hier wilder Wein über uns, es ist Schatten da und es gibt überall so kleine Häuschen.
2: Das ist unser Merch-Häuschen, da haben wir einfach so ein bisschen Merch drin und so. Mhm. Und dann gibt es halt auch den Flammkuchen, das Flammkuchenhaus quasi. Mhm.
5: Gibt es eine Hundehütte?
2: Eine Hundehütte gibt es, aber die Hunde legen sich da nie rein, grundsätzlich nicht.
5: Das ist bei meinem
2: Genau, und dann haben wir über der Hundehütte quasi noch einen Eventraum.
5: Ah, und was haben wir hier für ein Häuschen?
2: Das ist das die Selbstbedienungshütte. Da können die Leute, wenn wir zu haben, sich am Kühlschrank bedienen und Geld in die Kasse werfen.
5: Ah, mit Vertrauenskasse?
2: Ja, genau.
5: Ach, schön. Mhm. Und auch veganes Eis am Stiel sehe ich da.
2: Ja.
5: Lecker.
2: Da ist ein Spielplatz, genau. Den haben wir auch ganz neu gemacht. Also der war vorher sehr heruntergekommen und da haben wir auch viel Herzblut reingesteckt.
5: Grandiose Aussicht.
2: Ja, wirklich.
5: Diese Kinder zu schätzen wissen, aber ja, fantastische Aussicht.
2: Ja.
5: Dahinter ist eine große Scheune, gehört das auch noch zu euch?
2: Dies gehört auch noch zu uns, genau. Mhm. Ja, ist einfach eine Scheune und da stehen halt Geräte drin und so.
5: Ja,
2: ja halt und so nebendran ist das Schweinegehege.
5: Ihr habt noch Schweine?
2: Wir haben ein Schwein mit übernommen, Miss Piggy, die quasi eigentlich an Allerheiligen hätte geschlachtet werden sollen. Und wir haben gesagt, wenn wir den Hof übernehmen, dann möchten wir, dass Miss Piggy lebt. Das große Problem war allerdings, dass sie halt alleine war und Schweine sind soziale Tiere, die sollten nicht alleine gehalten werden. Und deshalb war unser allergrößtes Ziel, so schnell wie möglich Gesellschaft für Miss Piggy zu bekommen, was de facto sehr, sehr schwer war, weil unsere Stiftung einfach ganz lange nicht genehmigt wurde und wir erst seit dem 1. Juli offiziell eine Stiftung sind.
5: Ah, herzlichen Glückwunsch.
2: Danke. Genau, aber deshalb ist Miss Piggy war bis vor kurzem immer noch alleine und dann kamen die Umbaumaßnahmen, weil natürlich auch ihr Stall viel zu klein war. Das ist nicht artgerecht und wir wollen es natürlich so artgerecht wie möglich.
5: Ja.
2: Und entsprechend ist Miss Piggy aktuell bei einem Nachbarn untergekommen und hat sich da in die Gruppe ganz toll integriert.
0: Vom Lebenshof Mut im Bauch in Ottenhöfen habt ihr noch einiges zu erwarten. Auf jeden Fall ein toller Ort zum Rasten und zum Entdecken. Am besten folgt ihr den beiden Sinfluencern mal auf Instagram, dann verpasst ihr nichts. Ich stärke mich jetzt mit einem frisch gebackenen Marmorkuchen und einem Hafer-Cappuccino und dann laufe ich den Mühlenpfad zu Ende mit meinem Hund. Vielen Dank fürs Zuhören. 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Abonniert ihn, folgt uns, lasst ein Herz da, teilt ihn, empfehlt uns weiter. Bis ganz bald im Schwarzwald, eure Zara.
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1: Ich bin Florian Klaus. Rund 12.500 Menschen sind einer Schätzung des RKI zufolge in diesem Sommer infolge der Hitze gestorben. Uwe Janssens von der Medizinervereinigung DIVI hält das noch für zu niedrig. Es seien sicherlich mehrere tausend Todesfälle mehr, sagte der Intensivmediziner den Funke-Zeitungen. Viele Fälle würden nicht als hitzebedingt erfasst, weil auf Totenscheinen etwa Organversagen als Grund stehe. Den Bundes- und Landesregierungen warf er Tatenlosigkeit vor. In der Eifel wütet weiterhin ein Waldbrand, den die Landesregierung Nordrhein-Westfalens als den wohl größten der NRW-Geschichte bezeichnet. Es sind hunderte Feuerwehrkräfte im Einsatz, um die Situation vorerst stabil zu halten. In der Gemeinde Hürtgenwald hatten rund 2000 Menschen wegen des nahenden Feuers ihre Häuser verlassen müssen. Bundesagrarminister Rainer macht sich Sorgen um die Situation der Landwirte. Der CSU-Politiker hat gesagt, dass die anhaltende Trockenheit schon viele Betriebe unter Druck setze. Zu möglichen Hilfen sagte er, dass Ende des Monats der Schaden bewertet und dann zusammen mit den Ländern notwendige Schritte auf den Weg gebracht werden sollen. Bauernpräsident Ruckwied hatte vorher vor schlechten Ernten bis hin zu Totalausfällen im Süden Deutschlands gewarnt. Bei der Heim-WM in der rhythmischen Sportgymnastik hat sich Daria Warfolomejew zum dritten Mal in Folge zur Mehrkampf-Weltmeisterin gekrönt. Neben der Goldmedaille hat die 19-Jährige bei der Siegerehrung auch gleich noch die Urkunde für den frühzeitig gesicherten Startplatz bei den nächsten Olympischen Spielen bekommen. Vor 2 Jahren war sie in Paris als erste deutsche Gymnastin Olympiasiegerin im Mehrkampf geworden.
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